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1: Am Mikrofon Nina Walli, es ist 3 Uhr. Heute beginnt die sogenannte Herbstlohnrunde der Kollektivvertragsverhandlungen. Den Anfang machen die Eisenbahner. Es geht um etwa 50.000 Beschäftigte in 98 Eisenbahnunternehmen. Rainer Hasewa berichtet.
2: Die Gewerkschaft hat den Arbeitgebern schon eine Liste mit Forderungen, die eher die Arbeitsumstände betreffen, übergeben. Ein heikler Punkt, den der Gewerkschafter unbedingt durchsetzen will, die Ruhezeiten, so Gewerkschafter Tauchner.
3: In der Eisenbahn ist es jetzt möglich, dass man, wenn man zum Beispiel einen Dienst hat, nach 10 oder 12 Stunden den Dienst beendet, wenn man nach 6 Stunden Ruhezeit wieder den nächsten Dienst machen kann. Und das muss der Vergangenheit angehören. Da wollen wir 11 Stunden haben.
2: Bei den Lohnerhöhungen ist ja immer die Inflation die Grundlage der Verhandlungen. 3,2% ist die im Eisenbahnerfall. Man ist da noch ein wenig auseinander. Wirtschaftskämmerer Scheiber.
4: Wir haben in den letzten Jahren immer sehr deutliche Reallohnzuwächse gehabt. Wir werden heuerlich sicherlich auf einen eher maßvollen Abschluss drängen.
2: 4 Verhandlungstermine wurden einmal ausgemacht. Am 1. Dezember soll der neue Kollektivvertrag dann gelten.
1: Nach einem geplanten Anschlag auf Polens Regierungschef Donald Tusk hat die Polizei am Abend einen Verdächtigen festgenommen. Seit gestern früh hatte es Hinweise auf ein mögliches Attentat gegeben. Polen ist einer der wichtigsten Unterstützer der Ukraine gegen den russischen Angriffskrieg. Nach mehrfachen Hacking-Attacken durch KI-Software in Tests fordert Microsoft jetzt eine Art Notbremse bei künstlicher Intelligenz. Sophie Moseder berichtet.
5: Microsoft warnt davor, die Kontrolle über die künstliche Intelligenz ganz zu verlieren. Wir müssen immer nachvollziehen können, was die KI genau macht, sagt Microsoft-Chef Satya Nadella. Der Mensch müsse immer in der Lage sein, die KI mitten in einer Aufgabe zu stoppen oder ganz abzudrehen. In den vergangenen Monaten hat die KI immer wieder für Aufregung gesorgt. Ein Modell hat zum Beispiel ein Regierungsportal in Australien gehackt. Manche Branchenvertreter gehen nach diesen Vorfällen so weit zu sagen, dass die KI die Menschheit vernichten könnte. Das ist aber äußerst umstritten.
1: Und in Slowenien ist die Volksbefragung über eine Abschaffung der Rundfunkgebühr mit einer hauchdünnen Mehrheit zu Ende gegangen. 50,09% haben sich für den Vorschlag der Mitte-Rechts-Regierung ausgesprochen. Rechtlich bindend ist das Ergebnis jedoch nicht. Und jetzt zum Wetter und zu Michi Mattern.
6: Der Montag beginnt oft bewölkt oder nebelig mit letzten Regenschauern im Süden. Die klingen jedoch bald ab und es lockert immer mehr auf. Damit gehen sich heute in ganz Österreich einige Sonnenstunden aus. Im Donauraum weht weiterhin lebhafter Nordwestwind und die Temperaturen ändern sich nur wenig, Höchstwerte 10 bis 18 Grad. In 2000 Meter hat es von Ost nach West minus 1 bis plus 5 Grad. Morgen Dienstag eine Spur wärmer und nach etwas Frühnebel im Großteil Österreichs strahlend sonnig, nur im Westen am Nachmittag allmählich immer mehr Wolken.
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1: Am Mikrofon Nina Walli, es ist 4 Uhr. Die Personalsituation an Österreichs Gerichten bleibt angespannt. Es fehlen bis zu 250 Richterinnen und Richter und mehr als 70 Staatsanwälte. Die Justiz startet ab heute eine Protestwoche, berichtet Beate Tomasowitsch.
2: Eine Woche lang wird der Betrieb

0: Betrieb an allen Gerichten eingeschränkt, sagt Gernot Kandot, Präsident der Richtervereinigung.
1: Wir verhandeln in dieser Woche nur, was unbedingt notwendig ist. Wir ententscheiden nur solche Verfahren, die tatsächlich unaufschiebbar sind. Und wir vergeben Amtstagstermine nur dort, wo fristenwahrendes auch in dieser Woche gerade notwendig sein wird.
0: Jedes Bezirksgericht ist im Schnitt mit 125% überlastet, jedes Landesgericht mit 115%. Da es zu wenige Richter gibt, dauere es zu lange, bis man überhaupt einen Verhandlungstermin bekommt.
1: Wenn die eigene Abteilung schon so ausgefüllt ist, dass man über Monate keinen Termin mehr vergeben kann, weil so viele andere Akten zu erledigen sind, da wird das Verständnis einfach schwinden.
0: Geht das Vertrauen in die Justiz verloren, dann sei der Rechtsstaat gefährdet. Die Politik müsse nun handeln und für mehr Personal sorgen, so der Standesvertreter.
2: In den USA hat eine Richterin jetzt der Regierung von Präsident Donald Trump untersagt, vor den Kongresswahlen am 3. November weiterhin steuerfinanzierte Wahlwerbung auszustrahlen. Die Spots, die seit September laufen, seien keine Mitteilungen im öffentlichen Interesse, sondern politische Propaganda zugunsten der Republikaner, so die Begründung der Richterin. In der Fußball-Bundesliga hat Rapid mit einem 2:0-Sieg bei Meister LASK die Tabellenführung ausgebaut und eine lange Durststrecke in Oberösterreich beendet. Dennis Pankowski.
3: Nach 10 sieglosen Auswärtsspielen gewinnt Rapid nach mehr als 5 Jahren wieder ein Gastspiel beim LASK und auch erstmals im neuen Stadion. Und das durch Treffer von Ercan Kara und Claudy Mbouyi, nicht unverdient. Für Rapid ist es der 7. Sieg im 8. Saisonspiel. Damit führt man die Tabelle nach dem ersten Viertel der Meisterschaft mit jetzt 3 Punkten Vorsprung auf Salzburg und bereits 5 auf den LASK an. Kapitän Matthias Seidel.
4: Das bedeutet, dass wir einen super Start gehabt haben, dass wir gute Punkte gesammelt haben, aber dass noch einiges zum Gehen ist.
3: Für den Meister aus Linz ist es umgekehrt das bereits 3. sieglose Bundesligaspiel in Folge, Trainer Didi Kübauer.
5: Es ist nicht so, dass wir jetzt auf einmal uns alle hinstellen und sagen, wir machen alles schlecht. Wir wissen, dass wir es besser machen können, wir müssen die richtigen Schlüssel finden.
3: Der LASK verpatzt damit auch die Generalprobe für das Champions League Heimspiel am Mittwoch gegen Liverpool.
2: Und jetzt zum Wetter und zu Michi Mattern.
6: Die nächsten Stunden bringen noch verbreitet dichte Wolken, stellenweise auch Nebel und speziell im Süden einige Regenschauer. Die klingen jedoch am Vormittag ab und es lockert auf. Tagsüber setzt sich damit heute von Westen her nach und nach im Großteil Österreichs die Sonne durch. Im Donauraum bleibt es windig und die Temperaturen erreichen der Jahreszeit entsprechende 10 bis 18 Grad. In 2000 Meter hat es von Ost nach West minus 1 bis plus 5 Grad. Morgen Dienstag 1-2 Grad mehr und nach etwas Frühnebel viel Sonne, nur in Vorarlberg und Nord Tirol am Nachmittag allmählich immer mehr Wolken.
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1: Am Mikrofon ist Lorenz Wildner. Immer weniger Menschen reisen irregulär in die EU ein. Etwas zeigt sich jedoch, unter ihnen sind immer mehr Menschen aus Bangladesch. Migrationskommissar Brunner ist heute zu Gesprächen in Bangladesch, einem noch immer sehr armen und besonders dicht besiedelten Land im Süden Asiens. Viele Familien sind auf Arbeit im Ausland angewiesen. Aus Bangladesch, Verena Sophie Meyer.
2: Amin Khan schaufelt den Flipflops den Mist hinter seinen 10 Kühen weg. Begonnen hat alles mit einer EU-geförderten Kuh, die er aufgezogen und teurer weiterverkauft hat. Zuvor war Amin 6 Jahre lang in Deutschland, eingereist über ein Landarbeitervisum in Italien. In Köln hat er dann in einem Restaurant gearbeitet, bis er krank wurde. Starthilfe zurück in Bangladesch haben wie er über die Jahre rund 4.500 Rückkehrerinnen und Rückkehrer bekommen. Das sind nicht viele, denn allein im ersten Halbjahr wurden in der EU

0: heuer rund 20.000 Asylanträge aus Bangladesch gestellt. Die Anerkennungsquote ist allerdings verschwindend gering. Nach Europa zu kommen sei mittlerweile kaum mehr möglich, meint auch Amin. Wenn er könnte, würde er schon zurück nach Deutschland. In Europa sei Arbeit nämlich etwas wert, egal welche, das schätzt Amin. Doch an legalen Alternativen mangelt es.
1: In Österreich steht ab heute die Justiz für eine Woche still. Der Grund? Es wird gegen die hohe Arbeitsbelastung protestiert und mit Nachdruck mehr Personal gefordert. Mit Ausnahme von dringenden Haftsachen und unaufschiebbaren Angelegenheiten werden deshalb keine Verhandlungen durchgeführt, keine Entscheidungen ausgefertigt und keine Amtstagstermine vergeben. Und ebenfalls protestiert wird in Frankreich, das aber nicht erst seit heute wie in Österreich, sondern bereits seit mehreren Wochen. Gymnasiasten und Studenten wollen den Druck auf die Regierung erhöhen. Sie haben weiterhin Forderungen im Umfang von 10 Milliarden Euro. Solange diese nicht erfüllt seien, würden die Proteste weitergehen, kündigt die Gewerkschaft USL an. Bei den bisherigen Protesten hat es tausende Festnahmen von jungen Menschen gegeben. Und der Zugverkehr am Bahnhof Wiener Neustadt ist aktuell stark eingeschränkt. Aufgrund einer beschädigten Oberleitung kommt es voraussichtlich bis zum Nachmittag im Fernverkehr zu Ausfällen und deutlichen Verspätungen, so die ÖBB. Für den Nahverkehr würden Ersatzbusse eingerichtet. Die ÖBB empfiehlt, sich vor Fahrtantritt über die eigene Verbindung zu informieren. Das waren die Nachrichten mit Lorenz Wildner.
2: Wir schauen uns jetzt die Wetteraussichten für diesen Montag an und es schaut wieder sehr freundlich aus heute.
3: Wir können uns im ganzen Burgenland auf zumindest einige Sonnenstunden freuen. Sehr Im Südburgenland schön. Sind jetzt in der Früh noch dichtere Wolken und auch Regentropfen möglich. Bald lockert es aber überall auf. Im Nord- und Mittelburgenland bläst lebhafter Nordwestwind. Es bleibt mit dem Wind und den Quellwolken, die durchziehen, aber relativ frisch. Es werden maximal 14 bis 18 Grad. Aktuell 11 Grad in Andau, 10 Grad messen wir in Bad Tatzmannsdorf und ebenso 10 Grad in Neudorf bei Landsee, 8 Grad in Neusiedl am See und 11 Grad in Güssing.
2: Es ist 3:05. Guten Morgen jetzt mit dem Radio Burgenland Verkehrsservice und da haben wir nur gute Nachrichten für Sie. Sie kommen, wo Sie uns hören, ohne Probleme in die neue Woche.
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2: Irgendwie fühlt sich so ein Montag so ein bisschen zum Neustarten an.
3: Wie so ein Mini-Silvester. Ja. Man kann die letzte Woche einfach hinter sich lassen und alle Vorsätze, alles, was man sich vornimmt, einfach jetzt noch einmal komplett neu starten.
2: Jetzt vielleicht machen wir unser Fondue. feiern wir quasi diesen Neubeginn, die neue Woche. Schön, dass Sie mit uns da hineinstarten. Und gleich mit Roxette. Guten Morgen.
3: Morgen.

Danke, Osman Kurti, für den besten Austropop in Guten Morgen Burgenland. Jetzt 5:11 wecken wir Sie mit Ihren Lieblingshits. Und dazu zählt definitiv auch Belief von Cher. Schönen guten Morgen, schönen Montag.

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0: sieht man das Glas gleich halb voll mit Ti Amo von Umberto Tozzi. Ist vielleicht gerade die Musik, die momentan richtig, richtig gut tut.
1: Absolut. Um den richtigen Optimismus-Kick zu bekommen an diesem Montagmorgen. Deswegen haben wir auch in Rust und in Eisenstadt nachgefragt, was ist denn Ihr Kick, um so richtig bei Laune zu bleiben?
2: Viel Sport, gesunde Ernährung und bei Sonne immer draußen sein.
3: Indem ich laufen gehe, mich fit halt und selbstgesteuert bleibe. Also ich entscheide selbst, was mich ärgert und was mich nicht ärgern darf.
4: Die Zufriedenheit meiner Kunden und meiner Gäste.
5: Ich treffe mich gern mit Freunden oder ein bisschen fortgehen, da dann in Rust oder irgendwelche Festeln, wo man hingehen kann.
6: Mein Optimismus-Kick, der ist permanent vorhanden.
7: Ich gehe gerne eine Runde in Rust und da kriegt man ein bisschen Kraft.
8: Ein Glas Sekt, das ist auch sehr gut. Ja.
1: Na bitte. Das hilft ja. Montag in der Früh um die Uhrzeit.
0: Aufbruch,
1: na ja.
0: Stimmung, ein Glas Sekt, da haben wir vorhin schon gesagt. Es passt ganz gut, weil sich irgendwie so der Montag immer so anfühlt wie ein kleines
1: Mini-Silvester. Man kann alles nochmal von vorne starten. Passt doch auch.
0: Stoß mal an, zumindest jetzt mit einem Hefal-Kaffee an diesem Montag. Stoß mal an auf die neue Woche. Schönen guten Morgen.
1: Morgen.

auf uns, auf Sie und auf die neue Woche. Schönen guten Morgen. U2 bringen Sie jetzt zu den aktuellen Infos aus dem Burgenland. Die gibt es gleich um 5:30 in 3 Minuten.

0: 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Schönen Montag, jetzt um 5.30 Uhr ist es Zeit für die ersten Nachrichten des Tages aus dem Burgenland.
1: Mit Mario Kanitz, schönen guten Morgen. Am kommenden Donnerstag beginnt das Burggeflüster Halloween auf der Burg Schleining. Mit besonderen Lichteffekten und zahlreichen Veranstaltungen soll so auf der Burg die Saison verlängert werden, hofft die Managerin der Erlebnisregion Südburgenland, Monika Rauscher. Bis jetzt wurden bereits 4000 Tickets vorab verkauft, heißt es. Im Landhaus hat gestern die zweite Pink Ribbon Matinee stattgefunden zum bekannten Thema Vorsorge und Früherkennung im Kampf gegen Brustkrebs. Gesundheitsexpertinnen und Experten haben über neue Möglichkeiten bei Früherkennung und Behandlung informiert. Außerdem wurden Spenden für die Krebshilfe Burgenland gesammelt. Und Tischtennishoffnung Elina Fuchs aus Drasmarkt ist aktuell erstmals bei einer Einzel-Europameisterschaft am Start. Die 17-Jährige hat am Sonntag das erste Gruppenspiel bei den Titelkämpfen in Ljubljana bestritten und gegen die Slowenin Straca in 0:3 Sätzen verloren. Morgen folgt

0: dann das zweite Spiel in der Gruppe. Mit einem Sieg würde Elina Fuchs den Sprung in die K.O.-Phase noch schaffen. Und bei uns folgt jetzt der Blick auf das Wetter.
1: 11 Grad messen wir in Glasing, 12 Grad sind es aktuell in Wallern und 10 Grad in Neckenmark. Dazu haben wir es vielerorts sehr bewölkt. Im Süden können vor allem in der Früh noch Regentropfen dabei sein. Bald lockert es aber überall auf. Wir schaffen also im ganzen Burgenland einige Sonnenstunden. Dazu kommen am Nachmittag Quellwolken. Der lebhafte Wind macht es doch etwas herbstlicher. Die höchsten Temperaturen 14 bis maximal 18 Grad.
2: Aber noch kurz zu Ihnen auf die Straßen mit dem Radio Burgenland Verkehrsservice. Da schaut es gut aus, kommen Sie ohne Probleme voran. Eine Info haben wir vom öffentlichen Verkehr. Die Südstrecke ist im Bereich Wiener Neustadt Hauptbahnhof unterbrochen. Grund ist ein Unfall. Da ist ein Ersatzverkehr mit Bussen eingerichtet. Für Pendlerinnen und Pendler bedeutet das heute früh teils massive Verzögerungen. Es sieht danach aus, dass die Arbeiten bis ca. 16 Uhr andauern werden. Gute Fahrt!
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2: Schönen guten Morgen!
4: Morgen!

0: Cloud. Das sind Ihre Lieblingshits auf Radio Burgenland zum Aufstehen um genau 5.40 Uhr. Woher komme ich eigentlich? Die Frage nach den Wurzeln und der Herkunft, die kann auch mit persönlichen Beziehungen zusammenspielen. Veronika Thaler von der katholischen Jungschar in der Diözese Eisenstadt.
1: Woher komme ich? Mit dieser menschlichen Grundfrage habe ich mich als junger Mensch kaum beschäftigt. Mit über 40 Jahren wird sie aber zunehmend interessanter. Bei der Beschäftigung mit meiner Herkunft geht es mir nicht darum, mich von anderen abzugrenzen. Vielmehr erlaubt mir die Frage, woher ich komme, mich in neuen Beziehungen zu entdecken. Mir ist bewusst, dass Herkunft mehr als eine genetische Übereinstimmung oder ein Familienname ist. Dennoch können diese Aspekte helfen, einen Teil dieser großen Lebensfrage zu beantworten. Was würde wohl eine Genanalyse, wie sie über Online-Plattformen zur Stammbaumforschung angeboten wird, an Überraschungen für mich bereithalten? In welche Erdteile würde mich diese genetische Reise führen? Die Beschäftigung mit der persönlichen Herkunft kann zu schmerzhaften Konflikten führen, mit anderen wie auch mit sich selbst. Auch Jesus hat sich mit seiner Herkunft auseinandersetzen müssen, als Sohn des Zimmermanns, als Jesus aus dem Dorf Nazareth. Was mich an Jesus schon immer fasziniert hat, er war sich seiner biologischen und sozialen Herkunft bewusst, aber hat diese Aspekte unter einen weiteren Horizont, unter Gott, gestellt. Das hat ihn befähigt, neue Beziehungen zu Menschen jenseits seiner verwandtschaftlichen, geografischen und religiösen Zugehörigkeit aufzubauen.
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1: Am Mikrofon ist Lorenz Wildner. Einen schönen guten Morgen. Die Universitäten machen gegen das geplante Sparbudget der Regierung mobil. Sie warnen vor einem massiven Stellenabbau und fordern für die kommenden 3 Jahre 18 Milliarden Euro. Mehr von Stefan Kappacher.
2: Es gibt fix weniger als den von den Unis errechneten Finanzbedarf von 18 Milliarden Euro. Und was heißt das? Der Rektor der Universität Graz, Peter Riedler.
3: Alles, was unter den 18 Milliarden ist, ist selbstverständlich ein Einschnitt bei den Universitäten und bedeutet Einsparungen. Faktum ist auch, dass es natürlich sehr stark in Personalmaßnahmen geht.
2: Es gehe um bis zu 9.000 Stellen in Verwaltung und Lehre. Das würden auch die Studierenden spüren, sagt Uni-Co-Präsidentin Brigitte Hütter. Sie spricht von einem drohenden Rückbau.
4: Wir hoffen, dass die Ministerin den Stellenwert von Wissenschaft und Forschung und auch die Bedeutung dieses jetzt noch geplanten Rückbaus erkennt und da umschwenkt.
2: Die ÖH will gemeinsam mit Lehrenden morgen Dienstag protestieren. Es würden Investitionen in die Zukunft beschnitten, so die Kritik.
1: Heute beginnt in Österreich die Herbstlohnrunde. Hier wird entschieden, um wie viel Löhne und Gehälter in mehreren Branchen steigen. Die Inflation spielt dabei eine entscheidende Rolle. Den Anfang machen heute die Eisenbahner. Es geht um einen neuen Kollektivvertrag für rund 55.000 Beschäftigte in fast 100 Eisenbahnunternehmen. Die EU will heute ein weiteres Sanktionspaket gegen Russland beschließen. Laut mehreren EU-Beamten sind knapp 1.600 Akteure mit Verbindung zum militärisch-industriellen Komplex des Landes betroffen. Aus Österreich reist Staatssekretär Schellhorn an. Eine hauchdünne Mehrheit hat in

0: Slowenien für die nicht verbindliche Abschaffung der Rundfunkgebühr gestimmt. 50,09% haben sich bei einer Volksbefragung hinter einen entsprechenden Vorschlag der Mitte-Rechts-Regierung gestellt. Der Vorschlag geht auf eine Initiative der prorussisch-populistischen Partei Resnica zurück. Das knappe Ergebnis lässt eine tatsächliche Abschaffung der Rundfunkgebühr ungewiss erscheinen. Und wir werfen noch einen Blick auf den Sport. In 2 Wochen könnte Kimi Antonelli der jüngste Formel-1-Weltmeister der Geschichte sein. Der gestrige 3. Platz in Singapur war der nächste große Schritt des Italieners Gerhard Prohaska.
1: Ja, jetzt fehlt wirklich nur noch der Vollzug. 102 Punkte Vorsprung sind es aktuell auf George Russell. Und dass er den Titel bereits in Austin fixieren kann, das hat Antonelli selbst überrascht.
2: Genau. Really? Let's not worry about that. Let's finish the job.
1: Und nach dem gestrigen Grand Prix muss sich der 20-Jährige vorübergehend die Schlagzeilen aber mit Max Verstappen teilen, der im 10. Anlauf in Singapur nach einem perfekten Wochenende zum ersten Mal ganz oben steht und von der neu formierten Red Bull-Mannschaft schwärmt.
3: Yeah, it's a really good group of people. I really enjoy working with them and yeah, hopefully we can have a bit more fun till the end of the year.
1: Und auch wenn Mercedes die große Dominanz verloren hat, Fahrer- und Konstrukteurstitel sind dem Team von Toto Wolff nicht mehr zu nehmen.
0: Das waren die Nachrichten mit Lorenz Wildner.
4: Und damit ab zu den herbstlichen Wetteraussichten.
5: Ja, 14 bis 18 Grad werden es heute und momentan sind sich die Bezirkshauptstädte im Burgenland einig. Überall hat es 9 Grad, jetzt von Neusiedl bis Jennersdorf. Sonnenstunden gibt es auch ein paar heute. Dazwischen gibt es ein paar Wolken, Regentropfen sind auch möglich. Also ein bisschen Mischmasch heute beim Wetter.
4: Damit ab auf die Straßen mit dem Radio Burgenland Verkehrsservice um kurz nach 6. Da ist auf den Straßen alles gut. Eine Meldung gibt es für den öffentlichen Verkehr. Die Südstrecke ist im Bereich Wiener Neustadt Hauptbahnhof unterbrochen. Grund ist ein Oberleitungsschaden nach einem Unfall. Für alle Pendlerinnen und Reisende bedeutet das teilweise massive Verzögerungen. Bitte unbedingt vor Fahrtantritt nachschauen, ob die geplante Fahrt möglich ist bzw. auf andere Verkehrsmittel umsteigen. Gute Fahrt rein in den Montag.
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4: Was braucht's an einem Montag um diese Uhrzeit? Ein Koffeinkick, hätte ich gesagt, an musikalischen.
5: Na, der wirkt stärker als jeder Espresso.
4: Toto ist gleich mit dabei.
5: Beste Austropop natürlich auch.
4: Ah, herrlich.
5: Jetzt mal gleich besser drauf im Reinhard Fendrich im Ohr. Die Ina Regen ist noch dabei, Joe Cocker und das sind jetzt die Monkees. Guten Morgen.
4: Schönen guten Morgen.

Heute braucht es doch ein bisschen mehr als nur den Hut. Guten Morgen mit Radio Burgenland und Joe Cocker. Die dünne Jacke und die längeren Sachen, die brauchen wir dann heute doch. Ein bisschen frischer haben wir, ein bisschen herbstlicher. Guten Morgen jetzt mit Nazareth Love Hurts. Es ist 6.12 Uhr.

0: Sie sitzen heute am heißen Stuhl und es geht um viel Geld für den guten Zweck. Schönen guten Morgen am Montag, es ist 18 Minuten nach 6.
1: Bei der Promi-Sportler-Millionenshow heute um 20.15 Uhr in ORF 2. Unsere kultigen Ex-Fußballer sind dabei.
2: Die Latte liegt hoch natürlich, ich möchte jetzt nicht so einen Druck machen, aber ja, es liegt an ihr.
3: Ja, Dreamteam würde ich so sagen, weil der Toni gerade geschlafen hat. Er wollte noch kurz ein Nickerchen machen, aber jetzt hat es ihm kurz gerissen und jetzt ist er wieder munter.
1: Na super, Andi Herzog und Toni Polster raten um jeden Cent für die österreichische Sporthilfe.
0: Auch Skeleton-Olympiasiegerin Janine Flock ist dabei. Meine, normalerweise ist ja die Eiskanal mit dem Kopf voraus und mit ganz viel Risiko unterwegs. Heute, da ist er sich nicht ganz sicher, was da auf sie zukommt.
4: Ich gehe da ganz offen und ohne Erwartungen ein, weil es kann von jedem Thema was dabei sein. Keine Ahnung, ich bin offen für jegliche Überraschung.
1: Auch Ex-Biathletin Lisa Hauser und Paralympicsieger Johannes Aigner sind dabei. Die zwei schützen jetzt schon vor den kniffligen Millionenshow-Fragen.
5: Wettkämpfe war ja immer schon so Routine und das ist heute ja raus aus der Komfortzone.
6: Jetzt wahrscheinlich aufhören wie in der Schule. In der Schule ist es eigentlich immer ausgegangen. Da war ja das Problem, dass ich so gut ausreden habe können, dass sich der Lehrer nicht mehr auskennt hat. Aber das geht da nicht. Da sind die Antworten am Bildschirm.
0: Ja, ein paar Joker gibt es auch bei der Millionenshow.
1: Gott sei Dank.
0: Also das werden wir schon hinbekommen. Ich glaube, der Andi Herzog und der Toni Polster, ich glaube, die sind heiß drauf, dass die da den großen Gewinn machen für die österreichische Sporthilfe. Also, mitraten heute am Abend bei der Promi-Sportler-Millionenshow. Guten Morgen.

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Urlaubsfeeling pur gibt's zum Aufstehen mit Copacabana. Guten Morgen mit Radio Burgenland. Ein wohlig warmes Gefühl. Das gibt's jetzt von Reinhard Fendrich zum Kaffee dazu. Es ist kurz vor 7:30. Guten Morgen.

0: Mit einem richtig schönen Gefühl geht's rein in diese neue Woche. Hier ist Radio Burgenland um 6:30.
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2: Mit Mario Kanitz, schönen guten Morgen. In Mattersburg ist gestern am Abend aus bisher ungeklärter Ursache eine Garage in Brand geraten. Zwei Feuerwehren mit 8 Fahrzeugen, der Rettungsdienst und auch die Polizei waren im Einsatz. Nach rund 1,5 Stunden konnte Brand ausgegeben und der Einsatz beendet werden. Laut Landessicherheitszentrale wurde dabei niemand verletzt. Gute Nachrichten gibt es für alle, die eine thermische Sanierung planen. Auch 2027 gibt es dafür ein staatliches Förderprogramm und die finanzielle Unterstützung für den Heizungstausch oder die Wärmedämmung wird höher sein als ursprünglich geplant. Teilweise können die Anträge schon ab November eingereicht werden. Claudia Peintner-Schmidt.
3: So viele Eigenheime wie möglich energieeffizient machen, das ist der Plan hinter der Sanierungsoffensive. Insgesamt stellt der Bund nächstes Jahr dafür 500 Millionen Euro an Fördermitteln zur Verfügung. Bei der thermischen Sanierung ist der Geldtopf mit 321 Millionen statt 181 Millionen Euro besser gefüllt als noch im Sommer angenommen. Beim Heizkesseltausch, wo die Fördermittel für heuer bereits aufgebraucht sind, sollen neue Anträge bereits ab 2. November wieder möglich sein. Hierfür stehen 179 Millionen Euro zur Verfügung. In einer Aussendung heißt es vom Bundeskanzler und vom Umweltminister, durch die Förderungen kurble man auch die Bauwirtschaft an und sichere Arbeitsplätze.
2: Der SK Rapid Wien ist jetzt wieder Tabellenführer der Fußball-Bundesliga. Die Wiener setzen sich beim LASK Linz mit 2:0 durch und bescheren LASK-Coach Didi Kübauer damit einen bitteren Abend. Michael Gutmann.
4: Rapid ist in einem schnellen Spiel auf gutem Niveau die effizienteren, spielstärkere Mannschaft. Stürmer Ercan Kara bringt die Wiener kurz nach der Pause in Führung.
5: Ich glaube, wir haben von der ersten Minute an das Spiel sehr dominiert. Und es ist nicht einfach, hierher zu kommen und so ein dominantes Spiel zu liefern. Viele Chancen herausarbeitet und ich glaube, verdient auch gewonnen.
4: Das zweite Tor für Rapid schießt kurz vor Schluss der lange verletzte Stürmer Claude Mbouyi. Der LASK und der Trainer Didi Kübauer liegt nun als Dritter schon 5 Punkte hinter Rapid.
6: Aber es war jetzt schlimm, wenn man im Prinzip alles hinterfragen. Wir werden natürlich das analysieren, das ist ganz klar, aber es ist nicht so, dass wir jetzt auf einmal uns alle hinstellen und sagen, wir machen alles schlecht.
4: Sagt Didi Kübauer. In den weiteren beiden Spielen vom Sonntag gibt es Heimsiege. Hartberg gewinnt in einem offenen Schlagabtausch gegen Austria Lustenau 4:3. Mann des Spiels ist der Halbturner Stürmer Marco Hoffmann. Er erzielt für Hartberg 3 Tore.
7: Ja, ist nichts Alltägliches. Ich hoffe, dass es natürlich so oft wie möglich in meiner Karrierewoche wird, aber ist natürlich ein schönes Highlight heute. War genauso hin und her. Also die Phasen geben, die waren ein bisschen unkontrolliert. Wir wussten, dass wir einfach das Spiel hier gewinnen wollen. Haben mal bessere Chancen gehabt und ich denke, wir sind als verdienter Sieger vom Platz gegangen.
4: Altach gewinnt gegen den WRC 3:0. Die Wolfsberger sind neues Tabellenschlusslicht.
2: Und zwei Auswärtssiege gibt es zum Abschluss der 10. Runde in der Fußball-Landesliga. Deutschkreuz siegt bei Eberau mit 3:2. Pinkerfeld holt 3 Punkte bei Aufsteiger Rust durch einen 3:1 Erfolg. Tabellenführer nach dem ersten Drittel der Meisterschaft ist jetzt Klingenbach, 1 Punkt vor Leiter Brodersdorf und 2 vor Bad Sauerbrunn. In der Frauenlandesliga gibt es nach der Runde vom Wochenende eine Spitze aus 3 Clubs mit 10 Punkten. Neusiedl vor Bad Sauerbrunn und Mattersburg. Und bei uns geht es jetzt weiter mit den Wetteraussichten.
8: Sonnenaufgang in circa einer halben Stunde, also ein bisschen müssen wir uns noch gedulden. Und für ein paar Stunden gibt es heute überall im Burgenland ein bisschen Sonne. Jetzt in der Früh sind vor allem im Südburgenland noch recht dichte Wolken und ein paar Regentropfen möglich. Dort lockert es aber auch schon bald auf. 14 bis 18 Grad werden es heute am Nachmittag und momentan geht es bei 9 Grad in Steinbrunn aus dem Haus, auch in Reiding und in Oberschützenerz 9 Grad, 10 sind es in Eltendorf und 11 im Moment im Seewinkel, zum Beispiel in Ilmitz.
0: Und damit sind wir mit Ihnen im Auto unterwegs mit dem Radio Burgenland Verkehrsservice um kurz nach 6:30. Bei uns daheim kommen Sie ohne Probleme in die Arbeit. Wien dauert es länger, Tangente Richtung Graz zwischen Hirstetten und dem Knoten Prater. Da haben Sie einen Plus von 10 Minuten im Frühverkehr. Es gibt auch eine Meldung für den öffentlichen Verkehr. Die Südstrecke ist im Bereich Wiener Neustadt Hauptbahnhof unterbrochen. Grund ist ein Oberleitungsschaden nach einem Unfall. Für Pendlerinnen und Pendler bedeutet das teils massive Verzögerungen. Bitte unbedingt vor Fahrtantritt nachschauen, ob die geplante Fahrt möglich ist, beziehungsweise auf andere Verkehrsmittel umsteigen. Die Dauer, die ist noch nicht abschätzbar. Gute und sichere Fahrt rein in den Freitag.
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0: Also ich glaube, heute ist Montag.
8: Warte mal, Corinna. Corinna ist schon am Ende der Woche, aber wir starten jetzt einmal motiviert hinein in die neue Woche, liebe Corinna. Es ist
9: Montag, danke.
8: Das sind Opus mit Life is Life.
9: Damit wir wieder alles gesagt haben, wie es gehört. Guten Morgen.
8: Schönen Freitag, Montag.

0: Schönes Aufstehen mit Radio Burgenland an diesem Montag, kurz vor 6:45 ist es und er ist wieder zurück.
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3: Von der Gruppe Minisex. Ich fahre mit dem Auto.
4: Richtig. 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
2: Den Hit, den wir jetzt hören, ist auf jeden Fall Schickeria. Die Schick, Spider-Murphy-Gang. Schick.

0: Die absoluten Lieblingshits, die sorgen heute für den richtigen Motivationskick. Motiviert ist auch er.
1: Ja, hallo Sebi, hallo Corinna, da ist der Kommandant von der Feuerwehr Forchtenau, der René.
2: Servus.
1: Ich freue mich schon auf die neue Woche und ich hoffe, ihr habt auch einen Biss für die nächste Woche.
2: Na was, der René, der ist ein Bursch, der hat ordentlich geholfen beim Kastanienfest in Forchtenstein. Viele freiwillige Helferinnen und Helfer, war da den ganzen Sonntag alle Hände voll zu tun gehabt und ist schon wieder topfit.
0: Na, was
2: und
0: will
2: voll
0: man
2: motiviert
0: noch mehr?
2: Für die neue Woche.
0: Können also, wir unsere Scheibe abschneiden?
2: So geht Optimismus, so geht ein perfekter Start in den Montag, in die neue Woche. Liebe Grüße und schönen Montag.
3: Oh.

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1: Am Mikrofon ist Lorenz Wildner. Einen schönen guten Morgen. Heute beginnt die Herbstlohnrunde der Kollektivvertragsverhandlungen. Den Anfang machen die Eisenbahner. Es geht um rund 50.000 Beschäftigte der fast 100 Eisenbahnunternehmen im Land. Die Arbeitnehmervertreter haben ihre Forderungen schon den Arbeitgebern übergeben. Dabei kündigen sich rechtlich sozialpartnerschaftliche Gespräche an. Rainer Hasiwa.
2: Die Gewerkschaft hat den Arbeitgebern schon eine Liste mit Forderungen, die eher die Arbeitsumstände betreffen, übergeben. Ein heikler Punkt, den die Gewerkschaft da unbedingt durchsetzen will, die Ruhezeiten, so Gewerkschafter Tauchner.
3: In der Eisenbahn ist es jetzt möglich, dass man, wenn man zum Beispiel einen Dienst hat, nach 10 oder 12 Stunden den Dienst beendet, wenn man nach 6 Stunden Ruhezeit wieder den nächsten Dienst machen kann. Und das muss der Vergangenheit angehören. Da wollen wir 11 Stunden haben.
2: Bei den Lohnerhöhungen ist ja immer die Inflation die Grundlage der Verhandlungen. 3,2% ist die im Eisenbahnerfall. Man ist da noch ein wenig auseinander. Wirtschaftskämmerer Scheiber.
4: Wir haben in den letzten Jahren immer sehr deutliche Reallohnzuwächse gehabt. Wir werden heuerlich sicherlich auf einen eher maßvollen Abschluss drängen.
2: 4 Verhandlungstermine wurden einmal ausgemacht. Am 1. Dezember soll der neue Kollektivvertrag dann gelten.
1: Ab heute steht die Justiz in Österreich für eine Woche still. Aus Protest gegen die hohe Arbeitsbelastung werden mit Ausnahme von dringenden Haftsachen und unaufschiebbaren Angelegenheiten keine Verhandlungen durchgeführt, keine Entscheidungen ausgefertigt und keine Amtstagstermine vergeben. Richterinnen und Richter sowie Staatsanwälte wollen damit auf den Personalmangel aufmerksam machen. Im September haben sich in Europa die ungewöhnlich warmen und trockenen Bedingungen des Sommers fortgesetzt. In Westeuropa war es gemeinsam mit dem September 2023 der wärmste September seit Beginn der Aufzeichnungen, wie der EU-Klimawandeldienst Copernicus mitteilt. Die Temperatur lag demnach 2,51 Grad über dem Mittel der Jahre 1991 bis 2020. Und Rapid bleibt die Mannschaft der Stunde in der Fußball-Bundesliga. Mit einem 2:0-Sieg bei Meister LASK bauen die Hütteldorfer die Tabellenführung aus und beenden auch eine lange Durststrecke in Oberösterreich, Dennis Bankowski.
5: Nach 10 sieglosen Auswärtsspielen gewinnt Rapid nach mehr als 5 Jahren wieder ein Gastspiel beim LASK und auch erstmals im neuen Stadion.

0: Stadion. Und das durch Treffer von Ercan Kara und Claudi Mbouyi nicht unverdient. Für Rapid ist es der 7. Sieg im 8. Saisonspiel. Damit führt man die Tabelle nach dem ersten Viertel der Meisterschaft mit jetzt 3 Punkten Vorsprung auf Salzburg und bereits 5 auf den LASK an. Kapitän Matthias Seidel.
1: Das bedeutet, dass wir einen super Start gehabt haben, dass wir gute Punkte gesammelt haben, aber dass noch einiges zum Gehen ist.
0: Für den Meister aus Linz ist es umgekehrt das bereits 3. sieglose Bundesligaspiel in Folge. Trainer Didi Kübauer.
2: Es ist nicht so, dass wir jetzt auf einmal uns alle hinstellen und sagen, wir machen alles schlecht. Wir wissen, dass wir es besser machen können. Wir müssen die richtigen Schlüssel finden.
0: Der LASK verpatzt damit auch die Generalprobe für das Champions-League-Heimspiel am Mittwoch gegen Liverpool.
3: Das waren die Nachrichten mit Lorenz Wildner.
4: Dann schauen wir uns jetzt die Wetteraussichten für diesen Montag an. Ein bisschen freundlich wird es schon.
5: Na, die Sonne geht in diesen Minuten bei dichteren Wolken noch auf, vor allem im Südburgenland. Da können jetzt in den frühen Morgenstunden noch Regentropfen dabei sein. In Summe schaffen wir aber überall einige Sonnenstunden, dazu einige Quellwolken und lebhafter und kühler Nordwestwind bei maximal 14 bis 18 Grad. Herbstwetter pur, also wie es sich gehört. Aktuell messen wir 10 Grad in Kuckmir, 9 Grad in Großmutschen und ebenso 10 Grad in Münchhof.
4: Nach 7 hier ist der Radio Burgenland Verkehrsservice. Das ist recht mühsam jetzt auf der A2 Richtung Wien zwischen Wöllersdorf und Leobersdorf. Radio Burgenland Hörer melden einen Unfall auf der Überholspur und da gibt es jetzt Stau und 20 Minuten mehr Fahrzeit. Die Tendenz jetzt im Frühverkehr ist steigend. Dann schauen wir nach Wien am Handelskehr Richtung Tangente. Nach einem Unfall ist zwischen der Brigittenauer und der Reichsbrücke nur eine Fahrspur frei. Da gibt es bereits kurzen Stau. Und Tangente Richtung Graz zwischen Hierstetten und dem Knoten Prater haben sie 10 Minuten mehr Fahrzeit im Frühverkehr. Eine Info noch vom öffentlichen Verkehr.
5: Die Südstrecke ist im Bereich Wiener Neustadt Hauptbahnhof unterbrochen. Grund ist ein Oberleitungsschaden nach einem Unfall. Ein Ersatzverkehr mit Bussen für den Nahverkehr ist eingerichtet. Für Pendlerinnen und Pendler bedeutet das teils massive Störungen. Bitte unbedingt vor Fahrtantritt nachschauen, ob die geplante Fahrt möglich ist, beziehungsweise auf andere Verkehrsmittel umsteigen. Ab 8.30 Uhr fährt der Fernverkehr zumindest wieder zwischen Wien und Wiener Neustadt Hauptbahnhof.
4: Gute Fahrt.
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4: Und sie ist auch dabei.

0: Katrin ist zu Besuch in Guten Morgen Burgenland. Schönen guten Morgen, Uli.
1: Morgen.
2: Morgen.
0: Sie ist natürlich nicht mit leeren Händen gekommen, gell?
1: Oh nein, ich habe meine neue Single im Gepäck, Feier.
0: Ein Song, den man nicht erklären kann, den man fühlen muss, hat die Meierin schon gesagt. Und da sind wir schon sehr gespannt, wie sich dieser Song so anfühlt. Also wenn er so ist wie The Way to Your Heart, na, dann kann er gar nichts mehr schiefgehen. Das ist eine geniale Single. Wir sind gespannt. Gibt's gleich.

0: ein Song, den man nicht erklären kann, den man fühlen muss. Das sagt die Meierin über ihre neue Single Feier, die sie gleich in Guten Morgen Burgenland hören. Aber fragen wir die Uli gleich einmal, wie fühlt sich's denn an mit dem neuen Song, mit der neuen Single?
1: Boah, es fühlt sich so gut an. Ich sage immer, dieser Song ist der direkte Weg in meine Seele.
0: Ja, tatsächlich.
1: Ja. Den, und ich habe wirklich im Vorfeld, wenn man Promo macht, überlegt man, okay, wie kann man den Song beschreiben, was sagt man drüber in Interviews? Und das Einzige, was ich drüber sagen kann, ist, hör dir den Song an, dreh ihn ganz laut auf, mach die Augen zu und spür's einfach.
0: Das machen wir auf jeden Fall gleich. Feier, der Weg direkt in deine Seele. Das heißt, in dir brennt ein richtiges Feuer.
1: In mir brennt ein Feuer und ich finde es auch so, so wichtig, sich immer wieder an dieses Feuer zu erinnern, was zwischen dir und anderen Menschen brennt.
0: Sagen, das ist ja wirklich so ein bisschen zwischenmenschlich. Auch, oder? Dieses Feuer, das in einer Beziehung brennt.
1: Genau. Genau.
0: Wenn man das mal nachlässt, dass man das neu entfacht, das Feuer, was sind so deine Rezepte?
1: Pass einfach drauf auf.
0: Ja.
1: Also ich glaube, es schadet nicht, sich immer wieder daran zu erinnern, sich ja, um dieses Feuer zu kümmern, auf das Feuer aufzupassen. Und da hat jede Beziehung ihre eigenen Rezepte. Aber es ist ganz wichtig, das nicht ausgehen zu lassen. Das darf schon mal so ein bisschen kleiner brennen und dann wieder ein bisschen größer. Aber ich habe letztens erst einen Podcast gehört, da spricht jemand drüber, ja, die Beziehung ist gescheitert, weil ihnen das Feuer ausgegangen ist. Und ja, muss man einfach drauf aufpassen. Und wenn dieses Feuer brennt, und um diese Metapher geht es auch in dem Song, und du das in der Ferne siehst, dann findest du immer den Weg nach Hause. Und das finde ich so schön, dann trägt dich der Wind nach Hause.
0: Und wenn es nur ein kleines Teelicht ist, oder? Es lohnt sich ganz einfach, dass man wieder drauf schaut, dass man das Feuer neu entfacht. Und vielleicht hilft dir die Meierin tatsächlich mit ihrer neuen Single Feier dabei. Und jetzt erklären wir gar nicht weiter, sondern sie fühlen einfach die neue Single von der Meierin.

0: Ron und Kittin begleitet uns mit ganz viel Gefühl in den Montag und auch sie hat schon ganz viel Gefühl und vor allem Herz gezeigt mit ihrer neuen Single. Die Meierin Ulrike Meier ist bei uns zu Gast. Guten Morgen.
1: Guten Morgen.
0: Feier heißt die neue Single, haben wir schon gehört. War quasi ein One-Take und ein Baby, das ein bisschen Zeit braucht hat, bis es auf die Welt kommt.
1: Spannend. Der Song ist vor ungefähr einem Jahr entstanden. Und war aber nach der ersten Songwriting-Session eigentlich zu 90% fertig. Also wir waren da selber damals so im Flow. Und wenn du diese Energie so spürst im ersten Moment, dann ja. Also der Song ist eigentlich nicht versteckt in einer Schublade gelegen, weil ich höre ihn seit einem Jahr und kann mich selber nicht dran satt hören. Und wenn man sich an seinen eigenen Songs nicht langweilt und nicht satt hören kann, dann weiß man, okay, da ist was dahinter. Das
2: du
1: ist
2: machst es gern, gell, dass special. Du deine Songs einmal ein Jahr lang liegen lässt und
0: wirken Gedanken, lassen einmal.
1: Ja, es ist fast normal, weil du brauchst natürlich einen gewissen Vorlauf und dann gibt es noch andere Single-Releases, die davor sind. Ja. Und ja, ich habe da ein paar Songs in der Schublade noch für nächstes Jahr.
2: Ah. Ja. Nicht gleich rausschießen, sondern einmal zurückhalten und dann das Beste rausgeben. Das Ganz Beste genau. Von der Meierin gibt es ja auch in den kommenden Wochen. Du gehst auf Tour.
1: Oh ja, ich gehe jedes Jahr um die Weihnachtszeit auf Tour. Das ist meine liebste Touring-Zeit.
2: Das ist die stille Zeit bei dir, nicht so still.
1: Ja, die Menschen hören anders zu im November und Dezember. Da wird es dann ein bisschen ruhiger und da geht es dann auch mehr um die Texte, die ja bei mir total wichtig sind. Mhm. Und ich bin zum Beispiel am 14.11. im Kulturzentrum in Oberschützen oder am 22.11. in der Kirche in Stegersbach. Das sind so meine zwei Burgenland-Termine, sollte man sich nicht entgehen lassen. Wer nicht aus dem Burgenland kommt, der schaut am besten auf meine Website.
0: Kann man so richtig Weihnachten aufdanken mit der Meierin?
1: Ja, ich glaube schon.
0: Kriegt man schon richtig Lust auf Weihnachten.
2: Ganz viel Meierin, ganz viel Burgenland unterwegs, jetzt dann im Oktober, November, Dezember und natürlich auch dabei die Single, die momentan sehr erfolgreich läuft, Gold.
1: Ja.
2: Ist sicherlich auch dabei bei den Konzerten von der
1: Meierin. Auf jeden Fall.
2: Und da ist sie jetzt in Guten Morgen Burgenland.

0: großartig, dieser Ohrwurm von der Meierin. Gold auf Radio Burgenland und erdbeerroter Himmel haben wir jetzt vielleicht so beim Sonnenaufgang im Burgenland, ja, aber auch dann in der schönen Adventszeit, der erdbeerrote Himmel.
1: Das Christkindl du backen, gell?
0: Erinnert uns dann an die Meierin auch mit Gold. Na, vielen Dank für deinen Besuch heute. Den guten Morgen, Burgenland.
1: Ich wünsche euch einen wunderschönen Tag.
0: Dass wir auch die neue Single Fire kennengelernt haben von der Meierin. Wird sicherlich jetzt oft zu hören sein. Freuen wir uns sehr.

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1: Montag, der 12. Oktober, es ist 8:04.
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0: so viel Motivation für den Start in den Montag. The Boys of Summer. Guten Morgen mit Radio Burgenland. Jetzt um 7:30 Uhr ist es Zeit für die aktuellen Nachrichten.
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2: Mit Mario Kanitsch, schönen guten Morgen. In Purbach ist gestern am Abend eine Sauna in Brand geraten. Zwei Feuerwehren rückten mit insgesamt 6 Fahrzeugen aus, um das Feuer zu bekämpfen. Auch Rettung und Polizei waren an Ort und Stelle. Kurz vor 22 Uhr konnte der Einsatz dann beendet und Brand ausgegeben werden. Die Brandursache ist derzeit noch unklar. Verletzt wurde laut Landessicherheitszentrale Burgenland niemand. Zur Bundespolitik. Der Bildungsminister plant Änderungen für alle Schülerinnen und Schüler, die künftig ein Gymnasium besuchen. Ab Herbst 2027 soll es eigene Klassen für Hochbegabte in Unterstufen geben. Damit soll es möglich sein, den Stoff von 4 Jahren in nur 3 Jahren zu absolvieren, wie Claudia Peintner-Schmidt berichtet.
3: Nicht alle 10- bis 14-Jährigen sind mit dem Schulstoff, den sie in 4 Jahren AHS-Unterstufe zu lernen haben, ausgelastet. Daher will Bildungsminister Christoph Wiederkehr nun eine AHS-Sonderform im Gesetz verankern. Schülerinnen und Schüler mit besonderem Begabungs- und Leistungspotenzial sollen dort innerhalb von 3 Jahren die Unterstufe abschließen können und mit einem angepassten pädagogischen Angebot bis zur Matura kommen. Ein entsprechendes Gesetz ist in Begutachtung. Wer eine solche Klasse besuchen will, muss ein Aufnahmeverfahren durchlaufen, in dem es nicht nur um einen Intelligenztest geht, sondern auch Motivation und Arbeitsverhalten überprüft werden. Bis 2030 soll es vorerst an 4 AHS-Standorten diese Sonderklassen für Hochbegabte geben. Gestartet wird nächstes Jahr im September.
2: Mit Freitag startet das Burggeflüster Halloween auf der Burg Schleining. Die Veranstaltungen rund um Halloween und die Vorweihnachtszeit will der Burgenland-Tourismus nutzen, um Gäste anzulocken und um die Saison auf der Friedensburg zu verlängern. Die Burg selbst wird in einem besonderen Licht erstrahlen, wie Stefan Schinkowitsch berichtet.
4: In den vergangenen Wochen wurden tausende LED-Lampen installiert und Lichterketten mit einer Gesamtlänge von 10 Kilometern verlegt. Den Besuchern bieten sich beim Burggeflüster Halloween leuchtende Ritter in bunten Farben und blinkende Fantasiegestalten. In der Burg wurden die Schotterwege wegen einer möglichen Asbestgefahr saniert. Die Arbeiten sind so gut wie abgeschlossen und die ersten Tickets konnten bereits verkauft werden, sagt die Managerin der Erlebnisse.

0: Bündnisregion Südburgenland, Monika Rauscher.
1: Vor allem das unterstützt die Nebensaison und wir versuchen natürlich mehr Gäste in die Region zu bringen in dieser Saison und man sieht das Interesse, wir haben schon 4000 Tickets verkauft und auch die Hotels haben Packages, Halloween-Packages erstellt und die werden auch sehr gut angenommen. Das stärkt natürlich die Wertschöpfung in der ganzen Region.
0: Das Burggeflüster Halloween beginnt am kommenden Donnerstag. Die Veranstaltungen stehen bis Anfang November auf dem Programm. Dann soll die Burg mit geänderten Lichteffekten eine vorweihnachtliche Stimmung erzeugen.
2: Und die ersten Bilder von diesen Lichteffekten finden Sie bei uns im Internet unter burgenland.orf.at. Golfprofi Bernd Wiesberger beendet die Open de España auf Platz 13. Der Bad Atzmannsdorfer verbessert sich dank der zweitbesten Runde am Schlusstag noch um 26 Ränge. Der Sieg geht an den Schotten Grant Forrest. Kommende Woche geht es für Bernd Wiesberger dann mit einem Turnier in Indien weiter. Nächster Programmpunkt jetzt bei uns, die Wetteraussichten.
3: Und das ist der Start in einen herbstlichen Montag mit einem Mix aus Sonne und Wolken. Bewölkte 9 Grad sind es aktuell in Bad Atzmannsdorf ebenso wolkig. Haben wir es in Eisenstadt bei 10 Grad, 8 Grad messen wir in Kreuzegg und 9 Grad in Lutzmannsburg. In Summe gehen sich aber doch einige Sonnenstunden aus. Dazu weht frischer Nordwestwind, also es braucht durchaus schon das Stirnband beim Rausgehen. 14 bis 18 Grad werden es an Höchstwerten. Die Temperaturen, die passen auch, also auch perfekt in den Oktober rein.
4: Packe ich bestimmt mein Stirnband aus.
3: Bitte.
4: Guten Morgen jetzt mit dem Radio Burgenland Verkehrsservice. Ein bisschen zart dahin geht's bei der Starteinfahrt Eisenstadt Ost. Von der S31 kommend, da brauchen Sie ein paar Minuten länger. Ansonsten kommen Sie im Burgenland ohne Probleme voran. Schauen wir jetzt nach Niederösterreich auf die A2.
3: Richtung Wien zwischen Wöllersdorf und Leobersdorf ist nach einem Unfall die Überholspur gesperrt. Es gibt da Stau und über 20 Minuten Zeitverlust. Wien, Tangente Richtung Graz, zwischen Hirstetten und dem Knoten Prater, da brauchen Sie 15 Minuten länger im Frühverkehr. Und wir schauen noch zum öffentlichen Verkehr.
4: Südstrecke, die ist im Bereich Wiener Neustadt Hauptbahnhof unterbrochen. Grund ist ein Oberleitungsschaden nach einem Unfall. Ein Ersatzverkehr mit Bussen ist dafür den Nahverkehr eingerichtet. Für Pendlerinnen und Pendler bedeutet das heute Morgen teils massive Verzögerungen. Also bitte vor Antritt unbedingt nachschauen, ob die geplante Fahrt möglich ist oder auf andere Verkehrsmittel umsteigen. Und Jack, gute Fahrt.
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4: Auch mit dem Culture Club, der jetzt dabei ist.
3: Mit Karma Chameleon. Guten Morgen.
4: Morgen.

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1: Gerade vorhin noch haben wir blödelt und gelacht.

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1: Ein Vereinstausender, 1000 Euro wollen auch in Woche 5 erobert werden. Und dazu begrüßen wir aus dem Norden den Volleyballverein Vamos aus Mattersburg mit der Miriam Olram. Willkommen.
2: Hallo.
3: Und aus der Mitte der Gegner, der Rotary Club Oberpullendorf mit Jürgen Rohrer. Guten Morgen.
4: Schönen guten Morgen.
1: Und Spielleiter ist natürlich Marin Belakovic.
3: Guten Morgen. Freue mich auch. Freue mich vor allem auf eine Premierenwoche mit dem ersten Volleyballverein in unserer Arena und dem ersten Rotary Club.
1: Die wollen wir jetzt näher kennenlernen. Miriam, du bist langjährige Spielerin beim Volleyballverein Vamos. Ihr seid aber kein Hobby-Volleyballverein. Ihr spielt auch richtig in einer Liga, gell?
2: Ja, genau. Wir spielen in der niederösterreichischen Landesliga, in der zweiten Landesliga.
1: Wieso Niederösterreich?
2: Im Burgenland gibt es relativ wenige Mannschaften und die meisten burgenländischen Vereine spielen auch in der steirischen Liga. Okay. Für uns ist Niederösterreich einfach naheliegender.
1: Ihr zeigt es den Niederösterreichern, wie man richtig Volleyball spielt. Das ist jetzt richtig erfolgreich unterwegs.
2: Das ist jetzt unsere zweite Saison in der zweiten Landesliga. Davor sind wir Meister in der ersten Klasse geworden und damit aufgestiegen.
3: Genau. Kann man sich das bei euch so vorstellen wie bei Milas Superstar, dem Zeichentrick? Geht es da richtig zur Sache?
2: Schon, ja. Also ja. Manchmal schon.
1: Da muss man schon ordentlich mit Kraft zuschlagen, oder? Das Körperspannung.
2: Ja, das auch
1: Kraft,
2: definitiv,
1: gell?
2: Ja.
3: Aber bei euch geht es dabei ausschließlich um Damenkraft oder Mädchenkraft. Ihr seid ein reiner Mädchenverein, oder?
2: Ja, genau.
3: Wie viele spielen da mit?
2: Momentan sind wir um die 50 Mitglieder im gesamten Verein.
3: Und wenn ihr dann alle zusammenkommt, dann wird hoffentlich auch mal gescheit gefeiert.
2: Ja, definitiv.
1: Na, hoffentlich super. Wirst du gescheit gefeiert, Miriam, weil du den 1000 damit nach Hause nimmst. Was würdet ihr machen mit den 1000 Euro Wochengewinn?
2: Wir würden die 1000 Euro in unsere Jugend, besonders in unsere Jugendförderung stecken.
1: Sehr schön.
2: Wir haben jetzt zwei Jugendteams, ein U16 und ein U20-Team.
3: Mhm.
2: Haben jetzt vor kurzem auch extra Jugendbälle gekauft und schauen, dass wir unsere Jugend fördern können.
1: Aber auch euer Gegner, der Jürgen daneben, der sitzt da mit ganz gierigen Augen und will natürlich den 1000er mit nach Hause nehmen. Wofür der Rotary Club den Wochengewinn verwenden würde, das hören Sie gleich.
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0: 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Schönen Montag, jetzt 8:08.
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0: In die Jugend würde der Vereinstausender beim Volleyballverein Vamos aus Mattersburg investiert werden, aber auch der Gegner, der Rotary Club aus Oberpullendorf, hätte so seine Pläne mit dem Tausender, Jürgen.
2: Ja, genau. Also unser Verein, unser Club ist ja dazu da, Menschen zu helfen. Vor allem Menschen, denen es wirklich nicht gut geht und wo wir immer wieder Ansuchen bekommen in unserem Club, wo wir im Club dann beschließen, das gehört unterstützt, weil es Gefahr in Verzug und da braucht es dringend schnelle Hilfe.
0: Und ihr macht ja auch viele Events, karitative Events. Das heißt, vielleicht könnte man ja dann auch ein etwas größeres Event veranstalten mit dem Tausender Starthilfe, den man halt vorher braucht.
2: Genau, also Marketing ist ja auch bei uns notwendig, damit eben die Aufmerksamkeit steigt und damit eben dann Menschen wieder zu uns kommen, wie in den letzten Wochen zum Weinfest mit Kastanien oder eben Christian Werschütz Buchpräsentation. Da braucht es immer gutes Marketingbudget und das wäre natürlich für uns auch notwendig.
3: Das heißt,

0: Für den guten Zweck wird hauptsächlich bei euch gearbeitet. Ich glaube, das kennen viele aber nicht so, diesen Rotary Club als Verein. Da glauben, glaube ich, ein paar bei Rotary Club an eher was Elitäres, Nobles oder sogar an einen Geheimorden. Ist aber nur ein Vorurteil.
1: Ein komplettes Vorurteil. Also es gibt 1,4 Millionen Männer und Frauen auf der ganzen Welt, die für die Sache einstehen. Das größte Projekt ist End Polio Now. Kinderlähmung, Ausrottung und wir sind natürlich immer auf der Suche nach Zuwachs, jungen Unternehmerinnen und Unternehmer, aber Menschen, die sich einfach für die Sache begeistern.
0: Was ist im Moment euer größtes Einsatzgebiet im Burgenland, um Gutes zu tun?
1: Im Frühling haben wir ein Projekt im Südburgenland, eine Kaminsanierung mit einem anderen Rotary Club und gemeinsam mit einer Gemeinde über die Bühne gebracht, da war Gefahr in Verzug, eine Familie hätte von zu Hause ausziehen müssen. Mhm. Und da konnten wir spontan eben die Sanierung bezahlen für die Kamine und die Familie konnte im Haus bleiben.
2: Der Jürgen vom Rotary Club aus Oberpullendorf, die Miriam vom Volleyballverein Vamos aus Mattersburg, das sind die Kandidaten von Woche 5 in unserer Vereinsfestspielarena und wir spielen los gleich nach 8.

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1: Am Mikrofon ist Lorenz Wildner. Guten Morgen. Ab heute findet eine Protestwoche der Justiz statt. Der Grund? Fälle werden mehr und umfangreicher. Zusätzliches Personal gibt es aber nicht. Zumindest 250 Richterinnen und Richter fehlen. Bei den Staatsanwältinnen sind es mehr als 70 fehlende Planposten. Doch auch im nächsten Doppelbudget sind keine Verbesserungen vorgesehen. Beate Tomasowitsch.
2: Eine Woche lang wird der Betrieb an allen Gerichten eingeschränkt, sagt Gernot Kandut, Präsident der Richtervereinigung.
3: Wir verhandeln in dieser Woche nur, was unbedingt notwendig ist. Wir entscheiden nur solche Verfahren, die tatsächlich unaufschiebbar sind. Und wir vergeben Amtstagstermine nur dort, wo fristenwahrendes auch in dieser Woche gerade notwendig sein wird.
2: Jedes Bezirksgericht ist im Schnitt mit 125% überlastet, jedes Landesgericht mit 115%. Da es zu wenige Richter gibt, dauere es zu lange, bis man überhaupt einen Verhandlungstermin bekommt.
3: Wenn die eigene Abteilung schon so ausgefüllt ist, dass man über Monate keinen Termin mehr vergeben kann, weil so viele andere Akten zu erledigen sind, da wird das Verständnis einfach schwinden.
2: Geht das Vertrauen in die Justiz verloren, dann sei der Rechtsstaat gefährdet. Die Politik müsse nun handeln und für mehr Personal sorgen, so der Standesvertreter.
1: Der Streit zwischen der Supermarktkette Spar und Ungarn geht in die nächste Runde. Spar Österreich hat neuerlich eine Beschwerde bei der EU-Kommission eingebracht. Die Reform der Sondersteuer durchs Ungarns neue Regierung ändere nichts an der rechtswidrigen Steuerbelastung für ausländische Unternehmen, heißt es. Aus Brüssel, Tim Kupal.
4: Als absurd und unzumutbar beschreibt Sparsprecher Peter Mannertsberger die Reform der Sondersteuer für ausländische Unternehmen.
5: Ungarn hat im Sommer der EU-Kommission mit der Änderung des Sondersteuergesetzes ein Täuschungsmanöver auf den Tisch gelegt.
4: Die von der neuen ungarischen Regierung beschlossene Gesetzesänderung bietet als einzigen Ausweg an, die 330 Sparfilialen in Ungarn in 330 Einzelunternehmen umzuwandeln.
5: Wir argumentieren damit, dass man damit uns zwingen würde, die Unternehmensform zu ändern in eine Form, die nicht durchführbar ist. Aus diesem Grund haben wir jetzt Beschwerde bei der Europäischen Kommission wieder eingebracht.
4: Betroffen sind neben Spar auch alle anderen internationalen in Ungarn tätigen Unternehmen, die Gesetzesänderung ebenfalls als Täuschungsmanöver bewerten.
1: Die Houthi-Miliz im Jemen hat wieder Ziele in Saudi-Arabien mit Drohnen und Raketen beschossen. Ein Geschoss hat erneut den internationalen Flughafen von Riad getroffen. Ein Pakistani wurde nach offiziellen Angaben getötet, 11 Menschen verletzt. Erst vorgestern waren bei einem Angriff der jemenitischen Houthi-Rebellen auf den Flughafen 12 Menschen getötet und Hunderte verletzt worden. Auch Menschen mit Behinderung sollen die heimischen Berge genießen dürfen. Das wünscht sich jetzt der Alpenverein. Konkret will man hier barrierefreie Hütten fördern. Den Start macht man in Vorarlberg. Zwei Hütten sind schon dementsprechend nachgerüstet worden. Das waren die Nachrichten mit Lorenz Wildner.
6: Wir schauen uns jetzt die

0: Wetteraussichten für den Montag an, da ist wieder der Zwiebellook angesagt.
1: Die dünne Jacke und die bisschen längeren Socken, die braucht es heute beim Rausgehen. Immer noch frisch haben Sie es am Weg zum Bäcker oder zum Auto. 9 Grad messen wir gerade in Bruckneuendorf, 10 Grad sind es in Kleinzicken, 5 in Neusiedl am See und 8 in Neudorf bei Landsee. Dazu gibt es jetzt in den frühen Morgenstunden noch wenige Wolken und auch Regentropfen sind da dabei, vor allem im Südburgenland. Im Laufe des Tages kommt dann aber überall die Sonne raus, dazu lebhafter Wind bei maximal 14 bis 18 Grad. Es wird also ein klassisch echter Herbsttag.
0: So soll es sein. 3 Minuten nach 8, gute Fahrt in den Montag mit dem Radio Burgenland Verkehrsservice. Im Burgenland kommen Sie ohne gröbere Verzögerungen voran. Eine gute Nachricht haben wir auch von der A2 der Südautobahn Richtung Wien. Die Unfallstelle zwischen Wöllersdorf und Leobersdorf ist jetzt geräumt und der Stau löst sich auf. Schauen wir jetzt nach Wien auf die Tangente.
1: Richtung Graz, zwischen Hirschstetten und dem Knoten Prater, da haben Sie ein Plus von 15 Minuten im Frühverkehr. Wir schauen noch zum öffentlichen Verkehr. Die Südstrecke ist im Bereich Wiener Neustadt Hauptbahnhof unterbrochen. Grund ist ein Oberleitungsschaden nach einem Unfall. Ein Ersatzverkehr mit Bussen, der ist für den Nahverkehr zwischen Neustadt Hauptbahnhof eingerichtet. Für Pendlerinnen und Pendler bedeutet das teils massive Verzögerungen. Bitte unbedingt vor Fahrtantritt nachschauen, ob die geplante Fahrt möglich ist bzw. auf andere Verkehrsmittel umsteigen. Ja, das wär's dann.
0: Hätten wir alles. Gute Fahrt und jetzt geht's um die Wurst.
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0: Vamos, also gehen wir es an, oder Backmas, das ist ein gutes Motto für diese Woche, aber so heißt auch der Volleyballverein aus Mattersburg, der bei uns diese Woche antritt, mit der Miriam. Guten Morgen noch einmal.
3: Guten Morgen.
4: Und sie spielt um 1.000 Euro gegen den Rotary Club aus Oberpollendorf mit dem Jürgen. Auch dir nochmal, guten Morgen.
5: Schöne guten Morgen.
0: Wie schaut aus mit Lampenfieber bei euch beiden?
5: Geht so.
3: Ich bin aufgeregt.
4: Das okay, gell? Darf man auch sein. Jürgen, kennst du dich beim Volleyball aus?
5: Hab früher selber gespielt.
0: Na schau. Tatsächlich, ja. Miriam, du hast vielleicht Erfahrung mit karitativen Zwecken?
3: Eher weniger.
4: Aber es wird auf alle Fälle interessant diese Woche.
0: Wir legen gleich los mit dem Auftaktspiel.

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1: Damit geht's wie immer los am Montagmorgen und wir starten mit Fakten über den Volleyballverein Vamos aus Mattersburg. Und Jürgen, du bist als erster mit dem Raten dran.
2: Super.
3: Dann Vamos. Fakt 1. Der Volleyballverein Vamos hat bei Spielen noch nie eine gelbe Karte bekommen. Richtig oder falsch?
2: Richtig.
3: Du sagst, das ist richtig. Miriam.
4: Ja, das stimmt tatsächlich.
1: Ja, stimmt. Noch nie eine gelbe Karte. Seid ihr solche fairen Spielerinnen oder traut ihr euch einfach nur zu wenig?
4: Ich meine, nein, im Volleyball kriegt man grundsätzlich selten gelbe Karten, sonst eher für unsportliches Verhalten, was aber auch nicht oft vorkommt.
1: Wunderbar, dann Fakt Nummer 2, Marin.
3: Bereits zweimal war der Volleyballverein Vamos aus Mattersburg für den Jugendförderpreis der Sportunion Burgenland nominiert und hat beide Male den zweiten Platz erreicht. Richtig oder falsch?
5: Ich glaube, das ist falsch.
4: Ja, das stimmt auch.
1: Ich glaube, das ist schon gewonnen, oder?
4: Ja, genau. Wir sind einmal sind wir, 2023 sind wir dritter Platz geworden und letztes Jahr haben wir den ersten Platz erreicht.
1: Großartig. Super. Das hat sich der Jürgen fast gedacht, gell? Dass sie schon zumindest einmal den Sieg abgestaubt haben.
2: Genau.
1: Gut, dann machen wir weiter mit Fakt Nummer 3, der letzte Fakt.
3: Der Volleyballverein hat auch einen Vamos-Fanshop, bei dem es auch Vamos-Badeschlapfen gibt. Richtig oder falsch?
2: Das ist hundertprozentig richtig.
1: Miriam?
4: Ja.
6: Das stimmt auch.
1: Ihr habt nicht nur Badeschlappen. Ich meine, ich sehe dich da mit dem T-Shirt. Vamos Mattersburg steht
4: ja,
1: drauf.
4: Genau. Wir haben alles Mögliche. Wir haben Taschen, Rucksäcke, Leiberl, Pullis.
1: Super. Jürgen, ich glaube, solche Badeschlappen, gell, nachdem du jetzt nicht so schlecht abgeschnitten hast bei diesem Spiel.
2: Die müssen drin sein.
1: Marin, wie schaut's aus?
3: Ja, waren drei richtige Übereinstimmungen für den Rotary Club Oberpullendorf. Aber Miriam kann es ja gleich noch genauso gut machen.
1: Gleich in Runde 2. 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
1: Ich glaube, ich brauche den Jürgen jetzt nicht fragen, ob er zufrieden ist mit dieser Runde. 3 von 3 richtig. Bravo, bravo.
2: Vielen Dank.
1: Jetzt drehen wir das Spiel aber um. Die Miriam ist dran. Für die Miriam kommen 3 richtige oder falsche Fakten über den Rotary Club Oberpullendorf.
3: Fakt 1. Der Rotary Club Oberpullendorf wurde in den ersten 5 Jahren seines Bestehens 2-mal versehentlich unter einem komplett falschen Namen im Vereinsregister geführt. Richtig oder falsch?
4: Ich glaube, das stimmt.
2: Stimmt nicht.
1: Ei.
5: Das wäre falsch gewesen.
1: Zumindest öfter als 2-mal vielleicht, Jürgen?
2: Gar nicht.
1: Na okay, wirklich, nicht. Das war nicht so schlecht gemacht vom Jürgen. Weiter zu Fakt Nummer 2.
3: Das Motto vom Rotary Club Oberpullendorf lautet Freundschaft stärken. Richtig oder falsch?
4: Ich glaube, das stimmt.
5: Du sagst, das stimmt, Jürgen?
2: Das stimmt.
5: Das ist richtig.
1: Ein schönes Motto, Freundschaft stärken.
2: Genau, um das geht's.
1: Dann noch der letzte Fakt, Marin.
3: Der Rotary Club Oberpullendorf ist ein reiner Männerclub. Richtig oder falsch?
4: Ich glaube, das ist falsch.
1: Glaubst du, dass auch Damen dabei sind, Jürgen?
2: Das ist leider falsch. Wir sind ein reiner Männerclub, aber bald haben wir hoffentlich auch Frauen im Club.
1: Das heißt, wir müssen ein bisschen Werbung machen für die Damen, dass
2: genau,
1: sie da mitmachen.
2: Genau.
1: Okay. Das war leider ein falsch geraten von der Miriam. Das heißt, Marin?
5: Ja, das war leider nur eine richtig erratene Übereinstimmung für die Miriam vom Volleyballverein Vamos. Beim Jürgen waren es ja 3, damit steht es nach Tag 1 1:0.

0: Tirol. Es führt der Rotary Club.
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0: schönen Montag. Starten Sie gut rein in die neue Woche mit Radio Burgenland. Es ist jetzt punktgenau 8:30 Uhr, Zeit für die aktuellen Nachrichten.
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2: Mit Mario Kanitsch, schönen guten Morgen. Brandalarm heute in den frühen Morgenstunden in Tauchen im Bezirk Oberwart. Im Gemeindegebiet ist aus bisher ungeklärter Ursache gegen 4 Uhr in der Früh eine Scheune in Brand geraten. 4 Feuerwehren aus der Umgebung rückten zur Brandbekämpfung aus. Auch ein First Responder und die Rettung waren im Einsatz. Verletzt wurde laut Landessicherheitszentrale niemand. Mit Freitag startet das Burggeflüster Halloween auf der Burg Schleining. Die Veranstaltungen rund um Halloween und die Vorweihnachtszeit will der Burgenland-Tourismus nutzen, um mehr Gäste anzulocken und um die Saison auf der Friedensburg zu verlängern. Die Burg selbst wird in einem besonderen Licht erstrahlen, wie Stefan Schinkowitsch berichtet.
3: In den vergangenen Wochen wurden tausende LED-Lampen installiert und Lichterketten mit einer Gesamtlänge von 10 Kilometern verlegt. Den Besuchern bieten sich beim Burggeflüster Halloween leuchtende Ritter in bunten Farben und blinkende Fantasiegestalten. In der Burg wurden die Schotterwege wegen einer möglichen Asbestgefahr saniert. Die Arbeiten sind so gut wie abgeschlossen und die ersten Tickets konnten bereits verkauft werden, sagt die Managerin der Erlebnisregion Südburgenland, Monika Rauscher.
4: Und man sieht das Interesse, wir haben schon 4000 Tickets verkauft und auch die Hotels haben Packages, Halloween-Packages erstellt und die werden auch sehr gut angenommen. Das stärkt natürlich die Wertschöpfung in der ganzen Region.
3: Das Burggeflüster Halloween beginnt am kommenden Donnerstag. Die Veranstaltungen stehen bis Anfang November auf dem Programm. Dann soll die Burg mit geänderten Lichteffekten eine vorweihnachtliche Stimmung erzeugen.
2: Der SK Rapid ist jetzt wieder Tabellenführer der Fußball-Bundesliga. Die Wiener setzen sich beim LASK Linz 2:0 durch und bescheren LASK-Coach Didi Kübauer damit einen bitteren Abend. Michael Gutmann.
5: Rapid ist in einem schnellen Spiel auf gutem Niveau die effizienteren, spielstärkere Mannschaft. Stürmer Ercan Kara bringt die Wiener kurz nach der Pause in Führung.
6: Wir haben von der ersten Minute an das Spiel sehr dominiert und es ist nicht einfach hierher zu kommen und so ein dominantes Spiel zu liefern. Viele Chancen herausarbeitet und ich glaube verdient auch gewonnen.
5: Das zweite Tor für Rapid schießt kurz vor Schluss der lange verletzte Stürmer Claude Mbouyi. Der LASK unter Trainer Didi Kübauer liegt nun als Dritter schon 5 Punkte hinter Rapid.
7: Wir werden natürlich das analysieren, das ist ganz klar. Aber es ist nicht so, dass wir jetzt auf einmal uns alle hinstellen und sagen, wir machen alles schlecht.
5: Sagt Didi Kübauer. In den weiteren beiden Spielen vom Sonntag gibt es Heimsiege. Hartberg gewinnt in einem offenen Schlagabtausch gegen Austria Lustenau 4:3. Mann des Spiels ist der Halbturner Stürmer Marco Hoffmann. Er erzielt für Hartberg 3 Tore.
8: Also die Phasen geben, die waren ein bisschen unkontrolliert. Wir wussten, dass wir einfach das Spiel hier gewinnen wollen. Haben mal bessere Chancen gehabt und ich denke, wir sind als verdienter Sieger vom Platz gegangen.
5: Altach gewinnt gegen den WRC 3:0. Die Wolfsberger sind neues Tabellenschlusslicht.
2: Und zwei Auswärtssiege gibt es zum Abschluss der 10. Runde in der Fußball-Landesliga. Deutschkreuz siegt bei Eberau mit 3:2. Pinkerfeld holt 3 Punkte bei Aufsteiger Rust durch einen 3:1 Erfolg. Tabellenführer nach dem ersten Drittel der Meisterschaft ist jetzt Klingenbach, einen Punkt vor Leiter Brodersdorf und 2 vor Bazauer Brunn. In der Frauen-Landesliga gibt es nach der Runde vom Wochenende eine Spitze aus 3 Clubs mit 10 Punkten. Neusiedl vor Bazauer Brunn und Mattersburg. Und bei uns geht es jetzt weiter mit den Wetteraussichten.
9: Und da strahlt die Sonne schon bei Ihnen rein in die Küche und ins Auto. Vielerorts haben wir noch Nebelschwaden und einige Wolken am Himmel. Zeigt auch das wunderschöne Foto, das uns der Marco Stifter aus Oberwart mit Blick Richtung Großpetersdorf geschickt hat über WhatsApp. Danke dafür. Die dichteren Wolken, die verzupfen sich bald. Zumindest einige Sonnenstunden gibt es im ganzen Burgenland. Am Nachmittag kommen dann wieder ein paar Wolken dazu. Auch frischer, lebhafter Wind weht bei 14 bis maximal 18 Grad. Aktuell messen wir 11 Grad in Weiden, 9 Grad sind es in Großpetersdorf und ebenso 9 Grad in Möppersdorf.
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0: Ab noch zu Ihnen auf die Straßen mit dem Radio Burgenland Verkehrsservice. Da schaut es im Burgenland ganz gut aus. In Wien brauchen Sie etwas länger auf der Tangente Richtung Graz. Zwischen Herstetten und dem Knoten Prater, da haben Sie noch ein Plus von 15 Minuten. Und eine Info haben wir für den öffentlichen Verkehr.
9: Die Südstrecke ist im Bereich Wiener Neustadt Hauptbahnhof unterbrochen. Grund ist ein Oberleitungsschaden nach einem Unfall. Der Fernverkehr fährt ab sofort zumindest wieder zwischen Wien und Wiener Neustadt Hauptbahnhof. Zwischen Wien und Villach werden zudem die Fahrausweise bei ÖBB und Westbahn gegenseitig angepasst. anerkannt. Die Dauer, wie lange das Ganze noch dauern wird, die ist noch nicht abschätzbar.
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0: So, packen wir es rein gemeinsam in diesen Montag und der Wolfgang Ambros ist auch dabei.
9: Wie könnte es besser sein als gemeinsam mit der Mama? Schönen guten Morgen.
0: Morgen.

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0: Perfekter Start in den Tag mit Waterloo von ABBA. Schönen guten Morgen mit Radio Burgenland und mit dieser Sensation, die wir jetzt gerne mit Ihnen teilen möchten. Und das ist fast mehr wert als eine Medaille bei den Olympischen Spielen oder bei den Weltmeisterschaften. Dieser Erfolg ist einfach einzigartig.
1: Guten Morgen, da ist der Jakob Schubert. Ich melde mich gerade aus der Verdun-Schlucht in Südfrankreich, wo, ja, vielleicht habt ihr es gehört, ich jetzt gerade vor kurzem eine der schwersten Routen der Welt durchklettern habe können.
0: Wow. Wow.
1: Sie hat den Namen DNA und hat den Schwierigkeitsgrad 9C. Und damit bin ich ja der erste Mensch, der was jetzt zwei Routen in diesem Schwierigkeitsgrad klettern hat können.
2: Absoluter Wahnsinn, das muss man sich mal auf der Zunge zergehen lassen. Man kann sich das auch anschauen, er hat ein Video auf Instagram gepostet. 50 Meter lang und extrem überhängend ist diese Route. Wie so ein kleines Affer lenkt er da an dem Felsen?
0: Ich mache schon in die Badehose, wenn ich am 3-Meter-Brett im Freibad stehe. Aber der 50 Meter Schlucht.
2: Wahnsinn.
0: Da klettern, das ist die Route, kein Kirschenessen für den Jakob. Ganz, ganz anstrengend. Und das war dem Tiroler auch sehr bewusst am Anfang.
3: Weil meine Beine so müde waren. Aber ich war mir schon relativ sicher, nicht hundertprozentig sicher. Und ja, dann so die letzten 10 Meter, würde ich sagen, habe ich eigentlich gewusst, okay, das ist es. Und habe eigentlich auch schon ein bisschen genießen können und trotzdem mich natürlich konzentriert, dass ich ja keinen Fehler mehr mache. War mega.
0: Das ist wirklich sein größter Erfolg und geht jetzt damit in die Klettergeschichte ein.
2: Ein absoluter Welterfolg. Der erste Mensch. Wir gratulieren ganz, ganz herzlich.

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1: Das ist auch unser Motto. Don't worry, be happy. Bobby McFerrin auf Radio Burgenland zum Aufstehen. Vielleicht zehren Sie ja auch noch so ein bisschen vom Wochenende.
2: Sicher.
1: Von der Mehlspeise, von der Oma, vom Festl mit dem Musikverein oder vom Zusammensitzen am Fußballplatz. Egal was es ist, es gibt uns die Motivation, um auch gut in die neue Woche zu starten.
2: Sie haben da bestimmt auch Ihren Weg, wie Sie sich so einen richtigen Energieschub verpassen am heutigen Montag. Wie schaut denn das bei Ihnen in Rust und in Eisenstadt aus? Wie lautet Ihr Optimismus-Kick für den Tag?
3: Viel Sport, gesunde Ernährung und bei Sonne immer draußen sein.
4: Indem ich laufen gehe, mich fit halte und selbstgesteuert bleibe. Also ich entscheide selbst, was mich ärgert und was mich nicht ärgern darf.
5: Die Zufriedenheit meiner Kunden und meiner Gäste.
6: Ich treffe mich gern mit Freunden oder ein bisschen fortgehen, da dann in Rust oder irgendwelche Festeln, wo man hingehen kann.
7: Mein Optimismus-Kick, der ist permanent vorhanden.
8: Ich gehe gerne eine Runde in Rust und da kriegt man ein bisschen Kraft.
9: Ein Glas Sekt, das ist auch sehr gut.
2: Na schau, das ist passt. Auch eine gute Idee. Ja, also vielleicht gibt es sowieso der Montag heute einen schönen Optimismus-Kick, jetzt mit der Morgensonne in den Tag zu starten.
1: Und
2: Rehlein, die herumhüpfen da auf den
1: perfekt,
2: Feldern.
1: Perfekt, wenn es dann auch noch die Lieblingshits oben drauf gibt, die geben uns den richtigen Motivationsschub jetzt mit Donna Summer.
2: Hot Stuff jetzt den guten Morgen, Burgenland. Haben Sie einen feinen Tag. Guten Morgen.
1: Morgen.

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1: Am Mikrofon ist Lorenz Wildner. Die Houthi-Miliz im Jemen hat wieder Ziele in Saudi-Arabien mit Drohnen und Raketen beschossen. Im Visier haben die Houthis vor allem Flughäfen und Ölanlagen. Zugleich hat auch Saudi-Arabien einen Gegenangriff gestartet. Mehr von Hartmut Fiedler.
2: Die jemenitische Houthi-Miliz macht Saudi-Arabien schwer zu schaffen und scheint entschlossen, die Angriffe gegen Flughäfen und Ölanlagen fortzusetzen. Der Flughafen von Riyadh ist erneut beschossen worden, ebenso der Flughafen in Dammam im Osten Saudi-Arabiens am Persischen Golf. Dazu laut Houthis Ölanlagen von Aramco, dem staatlichen Ölkonzern. Mehrere Menschen wurden getötet oder verletzt. Der Flugverkehr ist weitgehend eingestellt. Die Luftwaffe Saudi-Arabiens hat jüngst eine Welle von Angriffen gegen die Houthis unternommen. Sie unterstützt die Regierungstruppen im Nachbarland Jemen gegen die Houthis, die mit dem Iran verbündet sind.
1: In Deutschland tritt SPD-Chefin und Arbeitsministerin Bärbel Bass zurück. Sie begründet den Schritt in einer öffentlichen Mitteilung mit dem Tod ihrer Stieftochter. Als weiteren Grund nennt sie öffentliche Angriffe auf sich, auch aus den Reihen des Koalitionspartners der Union. Wir bleiben noch in Deutschland, wo die Kanzlerpartei einen Ausweg aus einer ihrer schwersten Krisen sucht. Nach drei krachenden Niederlagen bei Landtagswahlen und Umfragewerten bei unter 20% debattieren die CDU-Spitzen seit gestern über Inhalte, aber auch über die Parteispitze, CDU-Chef und Bundeskanzler Merz. Heute geht die zweitägige Klausur ins Finale. Aus Berlin, Regina Pöll.
3: Die CDU will wieder näher an den Alltag der Menschen rücken. Es gehe darum, sagt Generalsekretärin Hoppermann,
4: die Lebenswirklichkeit der Menschen anders zu adressieren.
3: Diskutiert wird etwa eine niedrigere Stromsteuer für alle. Weiter in der Union umstritten ist die Abgrenzung zur AfD. Mehrere Vertreter wollen die bisherige Linie aufweichen. Für Parteichef Merz gab es gestern Rückenwind. Es sei die falsche Zeit für Personaldebatten.
5: Die CDU unterstützt Friedrich Merz.
3: Auch er, sagt der Chef der Schwesterpartei CSU, Bayerns Ministerpräsident Markus Söder. Der Druck bleibt hoch. In der Bundesregierung gibt es immer mehr Streit mit der SPD, etwa um die geplante Pensionsreform.
1: Hurricane Simon wird die mexikanische Pazifikküste offenbar doch nicht ganz so heftig treffen, wie zunächst befürchtet. Es sei eine Kursänderung des Wirbelsturms festgestellt worden. Diese soll dazu führen, dass der Hurricane vorerst nicht direkt aufs Land treffe, so der mexikanische Wetterdienst. Die Einschränkungen am Bahnhof Wiener Neustadt dauern wohl noch den gesamten Tag. Laut ÖBB kommt es im Fernverkehr zu Ausfällen und deutlichen Verspätungen. Für den Nahverkehr wurden Ersatzbusse eingerichtet. Das waren die Nachrichten mit Lorenz Wildner. Zum Wetter.
6: Die Sonne scheint heute überall, zumindest zeitweise. Auch die Wolken- und Nebelfelder von Nordtirol bis zum Ostviertel sowie im Süden lockern auf. Am Nachmittag gibt es nur noch stellenweise Quellwolken. Trotz Sonne kommen die Temperaturen aber nicht über 11 bis 18 Grad hinaus und im Osten macht es der Wind gefühlt noch etwas frischer, er kommt teils lebhaft aus Nordwest. Morgen dann viel Sonne, nur stellenweise anfangs Nebel und erst am Nachmittag im Westen auch dichtere Wolken. Dazu anfangs kalt, tagsüber meist 12 bis 18 Grad. So viel zum Wetter von Daniel Schlager.
7: Das ist der Verkehrsservice bei Radio Burgenland, gleich 4 nach 9. Sie haben es in den Nachrichten gehört.

0: gehört. Die Südstrecke ist im Bereich Wiener Neustadt Hauptbahnhof unterbrochen. Grund ist ein Oberleitungsschaden. Ein Ersatzverkehr mit Bussen ist für den Nahverkehr zwischen Wiener Neustadt Hauptbahnhof und Neunkirchen, Bad Fischau und Lanzenkirchen eingerichtet, für den Fernverkehr ebenfalls zwischen Mürzzuschlag und Wiener Neustadt Hauptbahnhof. Falls Sie nicht sicher sind, vor Fahrtantritt bitte nachschauen, ob eine geplante Fahrt möglich ist, beziehungsweise auf andere Verkehrsmittel umsteigen. Wir halten Sie am Laufenden. Schauen wir noch nach Wien, Tangente Richtung Hagran. Zwischen der Hansonkurve und dem Knoten Prater dauert es eine Viertelstunde länger. Und in Graz, der Bahnhofgürtel ist zwischen Kalvariengürtel und Keplerstraße gesperrt. Grund ist ein Fahrzeugbrand. Der Verkehr wird hier umgeleitet. Gute Fahrt.
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0: Haben Sie es auch im Gefühl? Das wird eine gute Woche. Mit ihren Lieblingshits, die Olsen Brothers sind gleich an der Reihe. Und natürlich gibt es hier den besten Austropop. Peter Cornelius gleich bei uns, unsere 4 nach 9. Das heißt einfach einmal 20 Minuten nur Musik. Schön zum Reinkommen in die Arbeit am Montag. Fein, dass Sie da sind. Schönen Vormittag.

Paul Simon am Montagvormittag hier bei Radio Burgenland. Es ist gleich 19 Minuten nach 9 und ich glaube, das ist eine gute Zeit für ein wunderschönes Liebeslied, wenn zwei sich so einig sind wie Linda Ronstadt und Aaron Neville. Dann ist das 3 Minuten Entspannung wert. 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

Der Austropop hier bei Radio Burgenland. Kurz vor 9:30, wir schauen gleich, wie das Wetter wird. Aktuell noch kurze Regenschauer ganz unten im südlichen Burgenland, die aber wegziehen werden. Wie es dann weitergeht, hören wir gleich. Schönen Vormittag, feinen Montag mit Radio Burgenland.

0: Es ist gleich 9:30 Uhr, gleich 9.30 Uhr. Sie hören die Infos aus dem Burgenland.
1: Mit Mario Kanitz, schönen Vormittag. In Mattersburg ist gestern am Abend aus bisher ungeklärter Ursache eine Garage in Brand geraten. Zwei Feuerwehren waren mit 8 Fahrzeugen im Einsatz, auch der Rettungsdienst und die Polizei waren an Ort und Stelle. Nach rund 1,5 Stunden konnte Brand ausgegeben werden. Laut Landessicherheitszentrale wurde niemand verletzt. Im Landhaus in Eisenstadt hat gestern die zweite Pink Ribbon Matinee stattgefunden zum bekannten Thema Vorsorge und Früherkennung im Kampf gegen den Brustkrebs. Gesundheitsexpertinnen und Experten haben dabei über neue Möglichkeiten bei der Früherkennung und Behandlung informiert. Außerdem wurden Spenden für die Krebshilfe Burgenland gesammelt. Und Tischtennis-Hoffnung Elina Fuchs aus Drassenmarkt ist aktuell erstmals bei einer Einzel-Europameisterschaft am Start. Die 17-Jährige hat am Sonntag das erste Gruppenspiel bei den Titelkämpfen in Ljubljana bestritten und gegen die Slowenin Tracia in 0:3 Sätzen verloren. Morgen folgt dann das zweite Spiel in der Gruppe. Mit einem Sieg würde Elina Fuchs den Sprung in die K.O.-Phase weiterschaffen. Und bei uns folgt jetzt der Blick auf das Wetter.
0: An die kühleren Temperaturen in der Früh müssen wir uns erst gewöhnen, aber das wird uns auch noch gelingen. Jedenfalls ziehen die letzten Regenschauer aus dem Südburgenland schön langsam ab und dann gibt es für einige Stunden lang Sonnenschein im Burgenland. Am Nachmittag kommen dann wieder größere Quellwolken daher und vor allem ist auch der kühle Nordwestwind spürbar in manchen Regionen. 14 bis 18 Grad, das sind die Tageshöchstwerte. Morgen wird sogar noch eine Spur kühler bleiben am Dienstag, obwohl es viel Sonne gibt, nur 13 bis 17 Grad. Naja, passt in den Herbst. 9 Uhr und gleich 32 Minuten. Schauen wir auf die Straßen, aber zuvor noch auf die Schienen. Die Südstrecke ist nämlich im Bereich Wiener Neustadt Hauptbahnhof unterbrochen wegen eines Oberleitungsschadens nach einem Unfall. Ersatzverkehr mit Bussen ist eingerichtet zwischen Wiener Neustadt und Neunkirchen, Bad Fischau und Lanzenkirchen für den Fernverkehr. Zwischen Mürzzuschlag und Wiener Neustadt Hauptbahnhof ebenfalls. Für Pendler und Reisende bedeutet das teils massive Verspätungen. Bitte unbedingt vor Fahrtantritt nachschauen, ob Ihre Fahrt möglich ist, beziehungsweise auf andere Verkehrsmittel oder Auto umsteigen. Wir halten Sie am Laufenden. In Graz, da ist der Bahnhofgürtel zwischen Kalvariengürtel und Keplerstraße gesperrt wegen eines Fahrzeugbrands. Stau daher auf den Zufahrten und Ausweichstrecken wie der Wienerstraße, Keplerstraße und dem Eckenberger Gürtel. Auch hier halten wir Sie natürlich am Laufenden. Gute Fahrt.
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0: Damit hat Toto Cutugno im Jahr 1990 den Eurovision Song Contest abgeräumt. Ins Jeme war das.
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0: Tanzen steht am Programm, und zwar Tanzen ab der Lebensmitte in Lackendorf. Auf dem Programm steht eine abwechslungsreiche Mischung. Kreistänze, Kontras, Rounds, Lines und Squares sind dabei. Sie werden wissen, was das ist, heute um 18 Uhr in der Gemeinde in Lackendorf. Um 18 Uhr lädt die Volkshochschule Güssing ein, und zwar zur Filmvorführung Das Testament. Wo findet das statt? In der Mittelschule in Güssing. Morgen um 10 Uhr lädt der Blinden- und Sehbehindertenverband Wien, Niederösterreich und Burgenland ein, und zwar

0: auch zum Herbsttreffen in die Bäckerei, Café, Restaurant Nagelreiter in der Neusiedlerstraße 40 in Eisenstadt. Eingeladen sind Menschen mit Sehbehinderung oder Blindheit sowie jeweils eine Begleitperson.
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1: Am Mikrofon ist Lorenz Wildner. Die slowenische Bevölkerung hat sich gestern in einem Referendum mit knapper Mehrheit für die Abschaffung der Rundfunkgebühr ausgesprochen. Die Mitte-Rechts-Regierung unter Ministerpräsident Janez Janša hat die Initiative befürwortet. Hartmut Fiedler berichtet.
2: Die Rundfunkgebühr in Slowenien beträgt etwa 14 Euro pro Monat. Die Rechtsaußenpartei Resnica macht seit langem mobil dagegen. Und die regierende Mitte-Rechts-Koalition, die im Parlament keine Mehrheit hat und auf Resnica angewiesen ist, hat sich hinter die Initiative zur Abschaffung gestellt. Die Rundfunkgebühr soll nach ihrem Willen freiwillig und nicht mehr verpflichtend sein. Das hat gestern auch eine Mehrheit der Bevölkerung unterstützt, wenn auch nur knapp. 50,1% stimmten für die Freiwilligkeit, die Wahlbeteiligung lag bei 55%. Die Finanzierung des öffentlich-rechtlichen Rundfunks in Slowenien steht nunmehr in Frage. Wie es weitergeht, ist aber nicht ganz klar. Das Referendum ist nicht bindend.
1: Österreichs Unis machen gegen das geplante Sparbudget der Regierung mobil. Sie warnen vor einem massiven Stellenabbau und fordern für die kommenden 3 Jahre 18 Milliarden Euro. Alles, was darunter liege, sei ein Einschnitt bei den Unis, so der Rektor der Uni Graz, Peter Riedler. Morgen halten Hochschülerschaft und Wissenschaftler auf dem Wiener Universitätsring eine Protestkundgebung ab. Immer weniger Menschen reisen irregulär in die EU ein. Unter jenen, die kommen, sind aber immer mehr Menschen aus Bangladesch. Migrationskommissar Brunner ist heute zu Gesprächen in Bangladesch, einem noch immer sehr armen und besonders dicht besiedelten Land im Süden Asiens. Viele Familien sind auf Arbeit im Ausland angewiesen. Aus Bangladesch, Verena Sophie Meyer.
3: Amin Khan schaufelt den Flipflops den Mist hinter seinen 10 Kühen weg. Begonnen hat alles mit einer EU-geförderten Kuh, die er aufgezogen und teurer weiterverkauft hat. Zuvor war Amin 6 Jahre lang in Deutschland, eingereist über ein Landarbeitervisum in Italien. In Köln hat er dann in einem Restaurant gearbeitet, bis er krank wurde. Starthilfe zurück in Bangladesch haben wie er über die Jahre rund 4.500 Rückkehrerinnen und Rückkehrer bekommen. Das sind nicht viele, denn allein im ersten Halbjahr wurden in der EU rund 20.000 Asylanträge aus Bangladesch gestellt. Die Anerkennungsquote ist allerdings verschwindend gering. Nach Europa zu kommen sei mittlerweile kaum mehr möglich, meint auch Amin. Wenn er könnte, würde er schon zurück nach Deutschland. In Europa sei Arbeit nämlich etwas wert, egal welche, das schätzt Amin. Doch an legalen Alternativen mangelt es.
1: Und 236.000 Besucherinnen und Besucher aus 137 Ländern haben in diesem Jahr die Frankfurter Buchmesse besucht. Zum Abschluss der 5 Messetage melden die Veranstalter damit ein Ergebnis knapp unter dem Vorjahr, als 238.000 Besucher gekommen waren. Nach Tschechien heuer wird im nächsten Jahr Chile das Gastland. Das waren die Nachrichten mit Lorenz Wildner. Wir kommen zum Wetter.
4: Kaum mehr als 11 bis 18 Grad werden es heute. Niedriger war der Höchstwert in diesem Herbst noch nie. Immerhin wird es recht sonnig, die verbliebenen Nebel- und Wolkenfelder lockern auf und dann kommen nur noch stellenweise Quellwolken zur Sonne. Von den Tauern bis ins östliche Flachland weht mäßiger bis lebhafter, frischer Nordwestwind. Morgen dann Hochdruckwetter, bedeutet anfangs kalt und zum Teil nebelig, meist aber recht sonnig und Höchstwerte um 12 bis 18 Grad. Erst am Nachmittag im Westen noch dichtere Wolken. So viel zum Wetter von der Angel Schlager.
5: Und jetzt noch unser Verkehrsüberblick. Es ist 3:03. Nach wie vor ist die Südstrecke im Bereich Wiener Neustadt Hauptbahnhof unterbrochen wegen eines Oberleitungsschadens. Ein Ersatzverkehr mit Bussen ist eingerichtet für den Nahverkehr und auch für den Fernverkehr zwischen Mürzzuschlag und Wiener Neustadt Hauptbahnhof. Für Pendler und Reisende bedeutet das natürlich massive Verzögerungen. Bitte unbedingt vor Fahrtantritt nachschauen, ob Ihre Fahrt möglich ist bzw. auf andere Verkehrsmittel umsteigen. Schauen wir noch nach Wien, Schüttelstraße zwischen Rotundenbrücke und Franzensbrücke. 10 Minuten länger brauchen Sie hier wegen Überlastung. Und in Graz, da ist der Feuerwehreinsatz am Bahnhofgürtel zwischen Kalvariengürtel und Keplerstraße abgeschlossen. Der Stau auch auf den Ausweichstrecken hat sich mittlerweile

0: aufgelöst.
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2: Da gibt es ihre Lieblingsmusik, gleich die Eurythmics. Und das ist Roger Whittaker mit einem seiner größten Hits. Schönen Montag.

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0: Die Four Seasons waren das mit einem Lieblingshit, Big Girls Don't Cry.
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0: Und vielleicht geht es Ihnen ja auch so. Manchmal sieht man Häuser, die lange Zeit leer stehen. Da ist offensichtlich jemand gestorben und danach hat das Haus keiner übernommen. Oft liegt es daran, dass man schlicht keine Erben finden kann. Michael Pimeskern hat mal nachgefragt bei Notarin Sabine Preschitz in Neusiedl.

0: Mädel am See.
1: Ja, eigentlich gibt es eine sehr hohe Trefferquote, die Erben ausfindig zu machen. Nur ganz selten finden wir die Erben nicht. Gesucht wird über Internet, Personenstandsbehörden, Melderegisteranfragen, wenn es kompliziert wird, dann schon über Taufbücher. Und wenn wir niemanden finden, schalten sich die Genealogen ein.
2: Das erinnert an Detektivarbeit, was es ja auch im weitesten Sinne ist. Und in den meisten Fällen wird jemand gefunden, aber hin und wieder bleibt die Suche nach möglichen Erben dann doch erfolglos.
1: Sollte der Notar kein Ergebnis erhalten, wird ein Erbenedikt in der Ediktsdatei geschalten und bekannte und unbekannte Erben werden damit aufgerufen, sich zu melden.
2: Gibt es eine Person, aber ist die nicht aufzufinden, etwa weil der Aufenthaltsort unbekannt ist, sieht das Erbrecht Folgendes vor.
1: Wird der bekannte Erbe doch nicht gefunden, wird dann für die abwesende Person ein Kurator bestellt, der die Erbantrittserklärung abgibt, den Nachlass verwaltet und den Erbteil verwahrt, bis die abwesende Person dann wirklich gefunden wird und auch das Vermögen übernimmt.
2: So Notarin Sabine Breschitz aus Neusiedl am See. Wenn Sie dazu Fragen haben, dann bieten Ihnen die burgenländischen Notariate bei einer Erstauskunft ihre Hilfe kostenlos an.
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Katrina and the Waves hier im Radio Burgenland Vormittag. Ja, sie walken on sunshine im Burgenland aktuell. Schon in Kleinzicken bei wolkenlosem Himmel und auch in Lutzmannsburg und in Neudorf bei Landsee. Ein strahlend blauer Himmel. Mehr vom Wetter gleich hier um 10:30.

0: Es ist 10.30 Uhr am Montagvormittag und hier sind die Informationen aus dem Burgenland.
1: Mit Mario Kanitz, schönen Vormittag. Aus Protest gegen die Überbelastung an Österreichs Gerichten stehen in dieser Woche in ganz Österreich die Gerichte still. Einzige Ausnahmen sind dringende und unaufschiebbare Angelegenheiten. Laut Richtervereinigung fehlen derzeit mehr als 250 richterliche und etwa 70 staatsanwaltschaftliche Planstellen. Mit einer Jahresauslastung von 120% sei das Arbeitspensum für dieses Jahr rein rechnerisch bereits erreicht, so die Vereinigung. Das Land Burgenland fördert die Sanierung und Ausstattung von Jugendräumen sowie Beratungsstellen. Gemeinden, Vereine und Organisationen erhalten da bis zu 5.000 Euro Unterstützung pro Projekt. Jugendlandesrätin Daniela Winkler von der SPÖ ruft dazu auf, die Förderung für moderne Anlaufstellen für Jugendliche online zu beantragen. Und die junge ÖVP Burgenland beteiligt sich heuer wieder an der Aktion Weihnachten im Schuhkarton. Von 9. bis 13. November können gepackte Kartons mit Spielzeug, Kleidung oder Hygieneartikeln abgegeben werden. Damit sollen bedürftigen Kindern zu Weihnachten eine Freude bereitet und so auch Solidarität gezeigt werden. Bei uns geht es jetzt weiter mit den Wetteraussichten.
0: Auch im Süden hat es jetzt aufgehört zu regnen und jetzt zeigt sich verbreitet die Sonne im Burgenland. Am Nachmittag bilden sich dann stellenweise noch einmal dickere Quellwolken, aber es sollte trocken bleiben. Der Wind jedenfalls ist auch ein Thema, der ist recht kühl, der Nordwestwind. Höchstwerte heute 14 bis 18 Grad, die passen eigentlich genau in die Jahreszeit. Morgen wird sogar noch eine Spur kühler, trotz Sonnenschein am Dienstag 13 bis 17 Grad. Der Wind, der bleibt uns erhalten, wird morgen aber ein bisschen nachlassen. 10.32 Uhr schauen wir noch auf die Straßen bzw. auf die Schienen, was sich da tut. Nach wie vor ist die Südstrecke im Bereich Wiener Neustadt Hauptbahnhof unterbrochen wegen eines Oberleitungsschadens. Ein Ersatzverkehr mit Bussen ist für den Nahverkehr eingerichtet und auch für den Fernverkehr zwischen Mürzzuschlag und Wiener Neustadt Hauptbahnhof. Pendler und Reisende, ja, da gibt es einige Verzögerungen. Bitte unbedingt, bevor Sie die Fahrt antreten, nachschauen im Internet, ob die Fahrt möglich ist bzw. auf andere Verkehrsmittel umsteigen. In Wien Südosten geht die Richtung Kagran. Die Unfallstelle zwischen dem Lahrbergtunnel und der Gürtelabfahrt ist geräumt. Hier löst sich der Stau auf. Und Schüttelstraße zwischen Rotundenbrücke und Franzensbrücke dauert 10 Minuten länger vor einer Baustelle.
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probieren es seit vielen, vielen Jahren in die Sendung Mahlzeit Burgenland zu kriegen. Jetzt ist es uns gelungen. Den Mann, der angeblich der lustigste Österreicher ist, den Mann, der 2019 das Simpel, das älteste durchgängig bespielte Kabarett der Welt, gekauft hat und es seither erfolgreich bespielt. Demnächst gibt's ein neues Programm und er ist da mit seiner Simpel-Kollegin, mit Jenny Frankl, Michael Niavarani, zu Gast in Mahlzeit Burgenland ab 11, wie gesagt, gemeinsam mit Jenny Frankl, demnächst im neuen Programm auf der Bühne und gleich in Mahlzeit Burgenland zu Gast ab 11. Ich bin aufgeregt. Nein, ich freue mich.

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0: In die nächste Runde. Spar Österreich hat neuerlich eine Beschwerde bei der EU-Kommission eingebracht. Die Reform der Sondersteuer durch Ungarns neue Regierung ändere nichts an der rechtswidrigen Steuerbelastung für ausländische Unternehmen, heißt es. Aus Brüssel, Tim Kuppal.
1: Als absurd und unzumutbar beschreibt Sparsprecher Peter Mannertsberger die Reform der Sondersteuer für ausländische Unternehmen.
2: Ungarn hat im Sommer der EU-Kommission mit der Änderung des Sondersteuergesetzes ein Täuschungsmanöver auf den Tisch gelegt.
1: Die von der neuen ungarischen Regierung beschlossene Gesetzesänderung bietet als einzigen Ausweg an, die 330 Sparfilialen in Ungarn in 330 Einzelunternehmen umzuwandeln.
2: Wir argumentieren damit, dass man damit uns zwingen würde, die Unternehmensform zu ändern in eine Form, die nicht durchführbar ist. Aus diesem Grund haben wir jetzt Beschwerde bei der Europäischen Kommission wieder eingebracht.
1: Betroffen sind neben Spar auch alle anderen internationalen in Ungarn tätigen Unternehmen, die die Gesetzesänderung ebenfalls als Täuschungsmanöver bewerten.
0: Die Europäische Union verhängt neue Sanktionen gegen eine Rekordzahl von Unterstützern der russischen Kriegsmaschinerie. Laut den EU-Außenministern werden knapp 1600 Personen, Unternehmen und andere Organisationen mit Strafmaßnahmen belegt. Das hat EU-Außenbeauftragte Kaja Kallas vor kurzem mitgeteilt. Papst Leo XIV. Wird vermutlich schon morgen ins Krankenhaus eingeliefert, spätestens am Mittwoch. Dem Papst soll ein Lungenknoten entfernt werden, der sich im frühen Stadium befindet. Laut dem Vatikan dürfte der Spitalsaufenthalt eine Woche dauern. Heute wird der Wirtschaftsnobelpreis vergeben. Eigentlich geht der Preis nicht auf das Testament des Preisstifters Alfred Nobel zurück, sondern wurde von der schwedischen Reichsbank gestiftet. Trotzdem zählt er zu den Nobelpreisen. Die korrekte Bezeichnung für ihn lautet Alfred Nobel Gedächtnispreis für Wirtschaftswissenschaften. Die weltweite Armut nimmt erstmals seit Einführung des entsprechenden Armutsindex 2010 wieder zu. Laut dem Armutsbericht des UNO-Entwicklungsprogramms leben inzwischen 1,2 Milliarden Menschen in multidimensionaler Armut. Dabei werden nicht nur finanzielle Aspekte berücksichtigt, sondern auch die konkreten Lebensbedingungen der Menschen. Und Österreichs Fußballfrauenteam will morgen den nächsten Schritt zur Fußball-WM 2027 in Brasilien machen. Dabei darf das Team auf die Unterstützung der Fans bauen, Gerhard Prohaska.
3: Ja, das Sportclubstadion, die neue Heimat der ÖFB-Frauen in Windhornbach, wird gut gefüllt sein mit 3000 Besuchern. Auch Sarah Zadrazel freut sich auf ein echtes Fußballfest.
4: Ja, mit unseren Fans im Rücken läuft es hoffentlich besser und da freuen wir uns schon drauf.
3: Auch weil die Qualität des Rasens deutlich besser sein wird als zuletzt in Pristina. Hinter der Fitness einiger Spielerinnen steht noch ein kleines Fragezeichen. Die Antworten bringt das heutige Abschlusstraining.
0: Das waren die Nachrichten mit Lorenz Wildner. Das Wetter.
5: 16 Grad sind es bereits in Berndorf, erst 7 in Schärding. Hier schaut der Nebel von Bayern herein. Auch im Bergland und im Süden gibt es vorerst noch ein paar dichtere Wolken. Insgesamt überwiegt am Nachmittag aber der Sonnenschein. Im windigen Osten werden sich vorübergehend einige Quellwolken bilden und die Temperaturen steigen noch auf 11 bis 18 Grad. Morgen dann ähnliche Höchstwerte und verbreitet sonnig. Anfangs aber noch kalt und stellenweise nebelig. Nach Mittag im Westen dann auch dichtere Wolken. So viel zum Wetter von Daniel Schlager.
6: Es ist 11:03 und wir schauen noch auf die Straßen, in dem Fall auf die Schienen, weil die Südstrecke im Bereich Wiener Neustadt Hauptbahnhof ist nach wie vor unterbrochen wegen eines Oberleitungsschadens. Für den Nahverkehr ist ein Ersatzverkehr mit Bussen eingerichtet und für den Fernverkehr zwischen Mürzzuschlag und Wiener Neustadt Hauptbahnhof ebenfalls. Am besten erkundigen, ob die geplante Fahrt möglich ist, beziehungsweise sonst auf Linienbusse oder Auto umsteigen. Wir halten Sie am Laufenden.
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6: Früher war alles besser und gleichzeitig wird vermeintlich immer alles schlechter. Mit diesem Widerspruch spielt die neue Simple Revue Alles bleibt anders. Geschrieben haben zwei absolute Publikumslieblinge. Sie steht wieder selbst auf der Bühne. Er zieht im Hintergrund die Fäden, macht Regie. Jetzt sind sie gemeinsam bei uns in Mahlzeit Burgenland zu Gast. Michael Niavarani und Jenny Frankl. Ich freue mich sehr. Hallo.
9: Hallo, wir freuen uns auch.
10: Mahlzeit. Ich bin wahnsinnig gerne im Radio, weil da kann man entweder ganz nah zum Mikrofon gehen oder ganz weit weg vom Mikrofon. Das finde ich toll.
6: Ich bin froh, dass ihr da seid, weil ihr seid sehr knapp gekommen.
9: Ja, so ja. Sind wir. Aber Hauptsache gekommen.
10: Ja, geht es meinem Alter nicht anders. Ja.
6: Wie lustig ist der lustigste Österreicher als Chef? Wie fühlt man sich als Frau in einem Peniskostüm? Darüber werden wir reden. Mhm. Und auch darüber, wer besser Pizza machen kann. Wir reden also über die wirklich großen Fragen des Lebens. Mahlzeit Burgenland. Schön, dass Sie da sind.

0: Premiere im Simpel für das neue Programm ist in 3 Tagen am 15. Oktober, also am Donnerstag. Die beiden Masterminds, künstlerischen Leiter des Simpel, sind heute in Mahlzeit Burgenland bei mir zu Gast. Michael Niavarani und Jenny Frankl. Nia, ich sehe dir ja an, du bist um diese Zeit normalerweise noch nicht in der Öffentlichkeit, stimmt's?
1: Außer ich gehe gerade nach Hause, weil ich sehr lang fort war, aber normalerweise, ich gestehe es später auf und bin aber jetzt um 11 schon seit einer Stunde, also ich zwischen 9 und 11 ist das, wo ich aufwache und dann den Tag beginne, weil ich ihn ja erst um 3 in der Früh beende, immer.
0: Okay, also na, das ist ja verständlich.
1: Dann, ja, ich gehe nie vor, ich gehe zwischen 2 und 3 in der Nacht schlafen.
0: Wahnsinn.
1: Ja.
0: Jenny, wie ist das bei dir?
2: Ich gehe zwischen 2 und 3 schlafen und ich stehe um 6 wieder auf.
0: Du hast ja 2 Kinder.
1: Auch ein Nachtmensch.
2: Ja, ich bin auch ein Nachtmensch, aber von der Gesellschaft gezwungen.

0: Trocknen aufzustehen, weil ich muss halt die Kinder in die Schule bringen.
1: Ja.
0: Und wenn ich dann Zeit habe, lege ich mich nochmal hin.
2: Okay. Ihr habt jetzt beide Kaffee. Ich glaube, es wird gehen, oder?
0: Ja.
1: Ja, mir geht's ganz gut. Dir?
0: Perfekt. Mir ging es noch nie besser.
1: Ja, das ist toll, ja. Du bist gerne im Radio.
0: Ja, ich bin so gerne im Radio.
2: Ja, na, ihr seid beide wahnsinnig fesch im Radio. Unglaublich, aber natürlich auch im Internet, ja, muss man dazu sagen.
1: Wir haben alle zwei Radio-Gesicht, muss
0: man sagen. Alle drei.
2: Na, ich freue mich wirklich, dass ihr im Burgenland seid.
1: Gerne.
2: Was ist so speziell burgenländisch für euch? Was verbindet ihr mit dem Burgenland?
1: Isabella Trauben.
0: Ja.
2: Aha.
1: Die kommen immer aus dem Burgenland zu uns ins Theater, weil der Georg Hornzl, mein Kompagnon, die kommen zu Fuß und wir essen die gern. Was verbindest du mit dem Burgenland, Jenny?
0: Den Georg Hornzl.
1: Ja.
0: Und den Family Park.
1: Ah ja.
2: Ah ja, du hast ja Töchter.
0: Eine Tochter, einen Sohn.
2: Zwei Söhne. Die mögen gern die wilde Fahrt.
0: Ja, genau. Ja. Ja.
2: Musst du noch mitfahren?
0: Ich muss mitfahren, tatsächlich, ja. Weil da gibt es immer diese Höhenbeschränkungen. Ab 1,30 dürfen sie alles allein fahren. Das heißt, mein Sohn dürfte schon, aber will nicht. Und dann, ja, ich fahre alles doppelt. Ist ja wurscht. So ist es halt.
2: Ist das auch was für dich, Nia?
1: Es ist schon
2: Hochschaubahn
1: lange,
2: und sowas.
1: Ich war noch nie mit. Also ich weiß es nicht. Ich habe ja eh an sich im Leben Panikattacken und fürchte mich vor Dingen. Also ich muss nicht unbedingt auf die Hochschaubahn, dass ich mich dann noch einmal fürchte.
0: Ja.
1: Ich habe diesen Praterzirkus habe ich in meinem Leben eigentlich die ganze Zeit.
2: Ja, das ist wahr. Und über diesen Zirkus werden wir uns unterhalten, was da jetzt passiert, nämlich Premiere in 3 Tagen. Michael Niavarani und Jenny Frankl sind da. Weiter.

0: Da steigt bestimmt die Nervosität in 3 Tagen Premiere im Simpel. Michael Niavarani und Jenny Frankl sind bei mir zu Gast. Steigt überhaupt die Nervosität? Du seid ja sowieso Profis und alles cool.
1: Wir waren jetzt schon so viel nervös, weil wir spielen ab 1. Oktober, haben wir schon gespielt und haben quasi mit dem Publikum schon ausgetestet, was gefällt ihnen.
0: Ihr habt die Witze quasi getestet,
1: ja.
0: Das war sogar im Fernsehen.
1: Comedy muss man immer mit dem Publikum fertig machen.
0: Ja.
1: Und jetzt waren wir schon so viel nervös. Bist du noch nervös?
2: Ein bisschen bin ich noch nervös, weil sozusagen der Profi muss nervös sein. Also weil wir Profis sind, sind wir nervös. Die Laien sind nicht nervös. Die freuen sich, dass sie spielen, wurscht, ob es gut oder schlecht ist. Aber die Profis sind nervös, weil wir wissen, was alles schiefgehen kann.
0: Weil schon alles mal passiert ist, oder?
2: Ja, gleichzeitig ist es so, dass ich glaube, dass nichts auf der Bühne passieren kann, wo ich nicht einen Witz oder eine Lösung finde, die das Publikum vielleicht zum Lachen bringt. Ich glaube, das ist bei der Jenny mittlerweile auch so oder bei anderen Kolleginnen und Kollegen, die mitspielen. Trotzdem ist man wahnsinnig nervös. Aber das gehört eben dazu, weil wir eben Profis sind.
0: Gehört das dazu. Du bist ja gar nicht selber auf der Bühne diesmal.
2: In Simpler Revue nicht, nein.
0: In der Simpler Revue, du hast andere Programme, über die werden wir noch reden, weil das wird sich nicht ausgehen. Du kannst dich ja nicht vierteilen.
2: Nein.
0: Oder zweiteilen auch nicht.
2: Nein. Zweiteilen geht manchmal psychisch, aber viel.
0: Bisschen schizophren.
2: Zwei bin ich, glaube ich, auf jeden Fall. Was sagst du? Wie viel glaubst du, bin ich?
1: 5 oder so.
2: Was, 5? Ich habe 5 verschiedene Persönlichkeiten.
1: Ich zähle sie später auf.
2: Okay.
0: Erzähl sie gleich auf, das ist interessant.
2: Aber ich würde wahnsinnig gern wieder einmal eine Revue spielen. Also wer weiß, ich werde ja bald 60.
1: Ah ja. Jetzt müssen wir schnell sein, sonst geht es nicht mehr.
0: Ja, als Jahrgang 68, ein bisschen Zeit hast du ja.
2: Ich werde ja 60 in 15 Jahren und vielleicht spiele ich tatsächlich einmal wieder.
1: Ja, das wäre toll.
0: Ihr habt es gemeinsam geschrieben, dieses aktuelle Programm, Alles bleibt anders. Wie kann man sich den kreativen Akt bei euch beiden vorstellen? Es war schon ziemlich chaotisch, wie ihr jetzt reingekommen seid, auch relativ knapp ins Radiostudio. Ist das so ein bisschen programmiertes Chaos auch, dass der kreative Akt bei
1: euch? Ich glaube, so sind wir ein bisschen.
2: Wir sind privat beide so, ja.
1: Aber beruflich reißen wir uns dann immer zusammen. Ja, also offensichtlich, weil sonst würden ja nicht ganze Revuen rauskommen.
2: Genau.
1: Ich bin ja immer fasziniert, wie zwei so chaotische, unordentliche Menschen irgendwie das schaffen, dass eine Revue fertig wird.
0: Eine ordentliche Revue auf die Bühne.
1: Ja.
2: Naja, ich glaube, das hat damit zu tun, dass das eben sozusagen das Talent und der Beruf ist. Das Einzige, wo ich glaube, weiß nicht, wie es bei der Jenny, ich traue mich es für dich nicht sagen, aber für mich sage ich es, das Einzige, wo ich wirklich konzentriert und on point bin, ist beim Theater, beim Inszenieren, beim Schreiben, beim Spielen. Ja. Alles andere in meinem Leben ist extrem chaotisch und interessiert mich auch nicht wirklich so wahnsinnig wie das Theater. Ich bin nirgendwo so zu Hause wie im Theater.

0: Mahlzeit Burgenland. Michael Niavarani hat sich gerade geoutet. Steffi Werger-Fan, oder?
1: Ich mochte, ja, absolut. Ja? Ich mochte Steffi Werger. Also in meiner Jugend haben wir viel Steffi Werger gehört, absolut. Ja, ja.
0: Du bist ja absolut richtig hier bei Radio Burgenland.
1: Ja, natürlich. Ja.
0: Er ist heute da mit seiner Simple-Kollegin Jenny Frankl. Demnächst ist Premiere und das neue Programm Alles bleibt anders. Geht ein bisschen so darum, früher war alles besser, aber dann auch wieder nicht. So der Widerspruch, weil vermeintlich wird eigentlich immer alles schlechter. Wie kommt es dazu, Jenny, dass du als Penis auf die Bühne gehst, als Penis verkleidet tatsächlich?
2: Ja, nein, es ist höchste Zeit.
0: Dass man endlich auf
2: die Bühne. Es ist höchste Zeit. Nein, wir machen uns drüber lustig.
1: Dickpick. Sagen wir es, wie es ist. Es geht darum, dass Männer glauben, sie müssen Fotos von ihren Geschlechtsteilen verschicken.
2: Ja.
0: Okay.
2: Und ich bin ein Penis, der zum Fotografen geht und ein Foto von sich machen lassen möchte, damit er seiner Bekanntschaft verschicken kann.
1: Also er spielt in einem Fotostudio und der Kunde, der kommt, ist ein Penis, der sich fotografieren lassen möchte.
2: Ja, genau.
0: Herrlich, ja.
2: Aber ich bin ein sehr sympathischer Penis, ein bisschen schüchtern.
0: Ach so.
1: Ja.
2: Und
0: okay.
2: Ja, niedlich ein bisschen, oder?
1: Ja, lieb eigentlich.
2: Lieb?
1: Ja.
0: Wo schaust du raus, wenn du...
2: Aus der Eichel.
0: Ja. So. Okay. Also ich glaube, alles Weitere muss man live sehen, weil sonst ist es komisch, oder?
1: Ja, man muss
0: oder?
1: Es live sehen. Wenn man mir vor 10 Jahren gesagt hätte, dass ich einmal im Radio Burgenland darüber spreche, dass eine Dame aus der Eichel eines Penises rausschaut,
0: ich kann nichts dafür, das ist euer Programm.
1: Ich weiß, aber wie schön sind die Zeiten, dass man darüber im Öffentlich-Rechtlichen so reden kann.
2: Na und in der Kostümentwicklung, es war ja gar nicht so einfach, weil wir wollten ja einen Penis kreieren, der jetzt nicht die Leute gleich abschreckt auch.
1: Ja.
2: Und die Kostümbildnerin ist irgendwann gekommen und hat gesagt, ich muss euch ehrlich sagen, der Penis schaut immer noch aus wie ein Arschloch.
0: In diesem Sinne, dann doch lieber im Simple.
1: Ja, bitte schauen Sie sich das im Simple an. Es ist ein harmlos kleines Pimpel.
0: Michael Niavarani und Jenny Frankl sind da. Wir reden tatsächlich weiter in diesem Stil nach halb Mahlzeit.

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0: helfen. Auch Rettung und Polizei waren an Ort und Stelle. Kurz vor 22 Uhr konnte der Einsatz dann beendet werden. Brennender Karton dürfte die Sauna daneben in Brand gesetzt haben. Verletzt wurde niemand. Im Messezentrum in Oberwart startet übermorgen am Mittwoch die Bildungs- und Berufsinformationsmesse, kurz Bibi. Bis Freitag können sich Jugendliche und Eltern über Schulen, Studienangebote und Lehrberufe dort informieren. Ein neues Raumkonzept soll die Orientierung erleichtern. Dazu gibt es Vorträge und einen Unterhaltungsbereich. Und der Frankenkirchner Bio-Winzer Josef Umatom fordert wegen der zunehmenden Hitze ein Umdenken im Weinbau. Um Weingärten vor Trockenheit zu schützen, plädiert er für das großzügige Pflanzen von Bäumen und Sträuchern als Schattenspender für die Reben. Dieses Agroforst-System betreibt der Pionier auf seinen Flächen bereits seit Jahrzehnten mit mehr als 1000 ausgesetzten Pflanzen. Und bei uns folgt jetzt der Blick auf das Wetter.
1: Es gibt Sonnenschein heute im Burgenland und auch einige Quellwolken und der Wind ist vor allem auch Thema. Lebhafter Nordwestwind weht heute und das Ganze am Nachmittag bei 14 bis 18 Grad. Morgen gibt es mehr Sonnenschein und in der Früh ist es wieder recht frisch, am Nachmittag dann Höchstwerte bis 18 Grad wieder. 11.32 Uhr schauen wir noch auf die Straßen. Da kommen sie gut voran in Wien, in Niederösterreich und im Burgenland. Aber hier der Hinweis für die Südstrecke, die nach wie vor im Bereich Wiener Neustadt Hauptbahnhof unterbrochen ist. Für den Nahverkehr ist ein Ersatzverkehr mit Bussen eingerichtet und auch für den Fernverkehr zwischen Mürz-Zuschlag und Wiener Neustadt Hauptbahnhof. Vor Fahrtantritt am besten nachschauen, ob Ihre geplante Fahrt möglich ist. Ansonsten auf Linienbusse oder Auto umsteigen. Wir halten Sie am Laufen.
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1: Kurz vor der Premiere im Simple bei uns zu Gast Michael Nirvarani und Jenny Frankl. Wir plaudern gleich weiter. Mahlzeit.

0: 11.30 Uhr, halb zwölf. Es ist Zeit für die Nachrichten aus dem Burgenland.
1: Mit Mario Kanitsch, schönen Vormittag. In Purbach ist gestern am Abend eine Sauna in Brand geraten. Zwei Feuerwehren rückten mit 6 Fahrzeugen aus, um das Feuer zu bekämpfen.

0: Mahlzeit Burgenland, also der Michael Niavarani, der kippt total in unsere Musik rein, muss ich sagen.
1: Ja, ich bin zweimal schon eingeschlafen, ist richtig.
0: Gut, dass du noch wach bist. Er ist heute da mit Jenny Frankl, beide künstlerische Leitung im Simpel. Nia, du hast schon gesagt, ich hätte nie ein Theater kaufen sollen.
1: Das ist mein Standardschmäh. Ja. Wenn ich müde ausschaue oder mich wer fragt, wie geht's dir, sage ich, ich gebe dir einen Rat, kauf dir kein Theater. Ich habe drei. Georg Hornsl genau. Und ich haben das Globe Wien, das Theater im Park und eben auch den Simpel, den wir gemeinsam leiten. Und es ist die größte Freude. Es ist aber gleichzeitig auch wahnsinnig belastend, weil, wie heißt es, Mental Load.
2: Mental Load.
1: Ja, ich habe diese schweren Mäntel, die man da tragt.
2: Ja.
1: Ich arbeite gar nicht so viel für die anderen zwei Theater. Das machen immer unsere Geschäftsführerinnen und Geschäftsführer. Aber man ist halt eigentlich immer mit dem Herz und mit dem Kopf dabei.
0: Ja. Mhm. Und ihr seid beide auch mit der kreativen Arbeit beschäftigt. Wir haben schon ein bisschen was gehört über die lustigen Kostüme, die es da gibt im neuen Programm. Und es geht auch um Ernährung. Das passt ja zu Mahlzeit Burgenland.
2: Ah ja, stimmt.
0: Weil genau, Jenny, genau. Du hast so ein bisschen einen Ernährungsschwerpunkt. Nein, das ist da eingeflossen ins Programm?
2: Ich hab das Gefühl, wenn ich irgendwelche zusätzlichen so Supplemente nehme, dass ich essen und trinken kann, was ich will, bin auch derzeit sehr unsportlich, weil ich habe mich an den Nia anpassen müssen.
1: Weil sonst, das war Bedingung.
2: Sonst laufe ich ihm davon.
1: Das ist Bedingung im Kabarett Simpel, dass man keinen Sport macht.
2: Es geht sich einfach zeitlich nicht mehr aus. Und jetzt habe ich die ganze Zeit das Gefühl, weil ich ernähre mich halt nicht so gut, glaube ich. Also Fastfood eher. Und mir schmeckt halt auch einiges, was sehr ungesund ist, sehr, sehr gut. Und dann habe ich das Gefühl, wenn ich irgendwelche Supplemente nehme, das sind super Vitamine, Spurenelemente, dann kann mir gar nichts passieren.
0: Okay.
2: Und so haben
0: wir das.
2: Da geht
0: es ja einigen so, glaube ich.
2: Ja, hoffentlich. Weil so haben wir das in die Revue eingebaut.
0: Und daher gibt es auch, weiß ich nicht, Brokkoli auf der Bühne, Kostüme. Ihr stellt das dann natürlich auch da.
2: Ja, wir haben eine Oper, eine Ernährungsoper gemacht. Ja.
1: Der Brokkoli von Sevilla.
2: Der Brokkoli von Sevilla. Und der Brokkoli sagte, ihr braucht mich, ich bin gesund. Und dann kommen die ungesunden Lebensmittel, die Extrawurst, der Backelchips und die Schokolade und sagen, ah, man kann auch nur uns essen, weil wir haben eine Verstärkung. Und dann kommen die Supplemente rein.
0: Wie ist das bei deiner Ernährung? Wer gewinnt bei dir?
1: Was lachst du so blöd? Ich ernähre mich eigentlich im Grunde sehr gesund. Ich esse sehr gern Porridge in der Früh.
2: Ja.
1: Oder halt, wenn ich halt um 14 Uhr zum Frühstück. Esse aber natürlich auch Speck mit Ei, sehr viel Speck und so.
2: Ich glaube, du isst
1: aber so viel Fastfood wie du esse ich nicht. Also das ist, mache ich nicht.
2: Ja.
0: Die zwei sind so ein bisschen,
2: mehr Zeit.
0: Wenn man euch so miteinander erlebt, glaubt man, ist jetzt ein Ehepaar, aber das ist nicht so.
1: Nein, es ist rein sexuell.
2: Nein, wir sind kein Ehepaar.
1: Nein, es ist nur sexuell.
2: Er fragt mich nicht.

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1: 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Wie ein Ehepaar sind sie, aber sie sind keines, Michael Niavarani und Jenny Frankl.
2: Wir leben wie ein Ehepaar, also ja. Wir haben keinen Sex und sind froh, wenn der andere oder die andere nicht da ist.
1: Ja. Jenny ist nur mit Posten beschäftigt.
3: Alles gut, hab schon.
2: Posten.
1: Ja, alles gepostet.
3: Posten,
1: ja.
3: Posten.
1: Nia, postest du auch oder machst du es
2: gelegentlich? Ich habe am Anfang wahnsinnig viel gepostet, als Facebook aufkam, das war glaube ich 1704. ja. Und jetzt poste ich selber nicht mehr so viel. Ja. Auf Instagram, das letzte Mal, glaube ich, vor 2 Jahren. Und wir haben eine Social Media Abteilung. Also Abteilung, ein Mensch macht Social Media. Und du postest nichts, auch auf Facebook.

0: Also, glaub,
1: ich poste auch nichts, nein. Ich reposte, aber selber posten, da denke ich mir, aber wen interessiert's?
2: Naja.
1: Ja.
0: Also, mich wird's wahnsinnig
2: deine Sachen habe ich gesehen, deine Spaziergänge durch Wien hier, wunderschön und natürlich auch immer lustig.
0: Ich bin eine Facebook-Legende, möchte ich sagen.
2: Ja. Ich denke mir immer, gehst du wirklich so durch Wien? So, kannst du als super Promi überhaupt so herumspazieren, ohne dass die Leute zickieren?
0: Das ist in Wien so ähnlich wie in London und in New York. Die Menschen in Großstädten sind gewohnt, dass Leute, die ihr Gesicht im Fernsehen raushalten und bekannt sind, auch auf der Straße spazieren gehen. Die Verwunderung auf der Maria-Hilfer-Straße, dass ich dort bin, ist nicht so groß, wie wenn ich, sagen wir jetzt, in Eisenstadt um 5 am Nachmittag am Hauptplatz
2: durch die Fußgängerzone gehst. Wahrscheinlich, da wäre das Hallo groß.
0: Ich lag auch schon mal am Strand in Zakynthos. Und habe gemerkt, hatte die Augen zu, es war Vormittag und plötzlich kam eine Wolke, es wurde ganz dunkel, mache die Augen auf, ist eine Familie da gestanden aus Wien und hat mich gefragt, Herr Nirwaran, was machen Sie da? Und ich habe gesagt, ich bin für die Gezeiten zuständig.
2: Wo habt ihr euch eigentlich kennengelernt?
1: Es war sehr romantisch.
0: Nein, bei der Agentur finde dein Lebensglück. Nein, in den Kammerspielen.
1: In den Kammerspielen. Ich habe gespielt Singing in the Rain in den Kammerspielen und Nia war zuschauen.
0: Werner Sobotka hat mich angerufen, mein Regisseur damals, der das auch inszeniert hat, euch.
1: Ja.
0: Und hat zu mir gesagt, du, da ist die letzte Vorstellung, du musst dir das anschauen, das Spiel da in der Mitte ist wahnsinnig lustig.
2: Die musst du holen.
0: Ja, und die hat dann abgesagt und dann habe ich die Jenny. Nein, das war die Jenny. So, dort haben wir uns kennengelernt. Ja. 2011.
1: Ja.
0: 12.
1: 11.
0: 11.
2: Wie ist der lustigste Österreicher so als Chef, Jenny?
1: Lustig. Nein, er ist ein toller Chef. Ja. Wirklich sehr großzügig und sehr menschlich.
2: Wie kann man ihn ärgern?
1: Das weiß ich nicht.
0: Die Jenny Frankl auf 100.000 verschiedene Arten.
1: Ja.
0: Und eine ist lustiger als die andere. Wir ärgern einander ja nicht in dem Sinn. Wir regen uns symbiotisch in der Arbeit wahnsinnig übereinander auf. Also wenn ich halte von ihr so viel und ich finde, sie ist so hochbegabt, dass ich unfair bin. Das heißt, wenn sie eine Kleinigkeit falsch macht, zucke ich aus und sage, kannst du das nicht gescheit machen? Spül das gescheit. Weil ich so einen Zorn kriege. Und sie bei mir auch. Wenn ich irgendwas zum Kostüm sage, bin ich ja froh, dass ich keine Ohrfeigen bekomme, weil sie weiß natürlich, dass sie mehr versteht vom Kostüm. Das heißt, wir sind filterlos einander gegenüber.
1: Ja.
0: Was aber auch in der Kunst die einzige Art ist, wie man miteinander umgehen kann. Man muss sich ganz ehrlich, oder?
1: Ja, voll. Ja, absolut.
2: Wer kocht besser?
1: Ich wahrscheinlich.
0: Na komm.
1: Ja, du tust immer so, als könntest du kochen.
0: Ich bin ein Hervor. Was heißt ich tue?
1: Aber also, hast du es bewiesen jemals?
2: Er wird es gleich beweisen.
1: Ja.
2: In Mahlzeit Burgenland.

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1: Es wird Zeit, in die Küche zu gehen, und da gibt es wahrscheinlich einiges Chaos heute mit Jenny Frankl und Michael Niemeyer.
2: Wieso Chaos?
1: Ihr habt schon gesagt, es gibt immer Chaos mit euch. Ja. Beim Kochen, oder?
2: Beim Kochen bin ich, Jenny behauptet ja, ich kann nicht gut kochen.
3: Nein, das weiß ich nicht, weil du, woher soll ich es wissen? Das ist, du,
2: ich habe doch schon irgendwann sicher was für dich gekocht.
3: Nein.
1: Also das ist kein wirkliches Paar, das muss man vielleicht jetzt erklären. Die kochen normal nicht miteinander.
3: Nein, natürlich nicht. Nein, nur fürs Radio.
2: Wir schlafen nur miteinander, wir kochen nicht miteinander.
3: Du sagst dauernd was anderes.
2: Ja, ich weiß, es ist der Witz.
3: Ach so.
2: Das ist ja ein Witz. Nein, wir kochen. Ich bin beim Kochen, es stimmt, wir haben noch nie für dich gekocht, das gibt es ja nicht.
3: Nein.
2: Ich bin beim Kochen genauso konzentriert wie beim Theater. Also gar nicht.
1: Du? Ihr habt eine Pizza kreiert für uns,
3: wir
1: oder?
3: Wir haben eine Pizza, ja.
1: Ja, eine Pizza, eine persisch-italienische Pizza.
3: Weil ich könnte mich nur von Pizza ernähren. Ich bin voll der Pizza-Fan, du auch, geht so, gell?
2: Ja,
3: Pizza
2: aber nicht
3: geht.
2: Nur, nein.
3: Nein, du nicht, du nicht. Aber wir wollten ein... Wir wollten ein Gericht.
1: Sie wird schon streng.
3: Wir wollten ein Gericht erstellen, was uns,
2: ich finde, wir sollten ein Duo-Programm machen.
3: Ja.
2: Michael Niewarani und Viktor Frankl. Jenny Gernot. Wirklich. Wir sollten ein Tourprogramm machen.
3: Ja.
2: Ja, okay, weiter.
3: Jetzt hast du mich.
2: Pizza Frank.
3: Nein, aber sag warum. Wir haben versucht, ein Gericht zu machen, was ich, irgendwas, was ich liebe, und irgendwas bei dir dabei. Wir haben halt eine Pizza gemacht, wo wir ein bisschen was Persisches drauf gehabt haben.
2: Ja,
1: Kompromiss ist
2: eine,
1: das.
2: Ja, ein Kompromiss. Es ist eine Pizza Frankelli Niewaranico. Das Persische darauf ist das sogenannte Masto Musir.
1: Jawohl.
2: Das ist ein Joghurt mit Knoblauch. Allerdings, Achtung, mit wildem Knoblauch.
1: Wow.
2: Ganz wichtig.
1: Warum schmeckt der anders?
2: Er schmeckt komplett anders.
1: Aha.
2: Ja, und man riecht auch nicht nach Knoblauch, sondern nach wildem Knoblauch. Es ist wirklich ganz anders, und es ist ganz wichtig, dass es wilder Knoblauch ist.
1: Wo kriegt man den am Naschmarkt?
2: Den kriegt man am Naschmarkt in persischen Supermärkten, die es in Wien gibt. Da gibt es den getrocknet, es gibt den auch eingelegt. Und es ist drauf Minze und getrocknete und Kräuter, unterschiedliche Kräuter. Estragon, Basilikum, Petersil. Das ist das.
1: Habt ihr das ausprobiert, wie das dann auch fertig schmeckt?
2: Nein.
3: Noch nicht, aber
2: nein.
3: Wir wollen das machen, gell?
1: Ja.
2: Ich glaube, du möchtest es machen.
3: Ich will es machen. Und ich zwinge ihn dazu, ist ja wurscht.
2: Ich nicht machen, ich
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0: Um das Jahr 1200 berief Herzog Leopold den Deutschen Orden nach Wien und siedelte ihn in der Nähe des Stephansdoms an. Die erste Kapelle des Ordens brannte ab. Die bestehende, der heiligen Elisabeth geweihte Kirche, zeigt gotische Bauformen. In der Barockzeit und im 19. Jahrhundert wurde sie umgestaltet. Damals kam auch der Hochaltar, ein niederländischer Flügelaltar aus der Zeit um 1520 nach Wien. An den Wänden hängen Wappenschilde der Deutschordensritter. Der Komplex des Deutschordenhauses ist eines der schönsten Altstadtensembles in Wien. Zu den bekanntesten Mietern des Hauses zählen die Komponisten Wolfgang Amadeus Mozart und Johannes Brahms.
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2: Willkommen zum Mittagsjournal, das sind die Schlagzeilen. Richter und Staatsanwälte protestieren gegen Personalmangel und schlechte Arbeitsbedingungen. Regierung macht wieder Geld locker für thermische Sanierung und die EU verhängt Rekordsanktionen gegen Unterstützer der russischen Kriegsmaschinerie. Im Journalstudio begrüßt sie Martina Kofler. Keine Verhandlungen, keine Urteile, keine neuen Termine. Statt 7000 Gerichtsverhandlungen in Österreich finden diese Woche nur 300 statt. Der Grund? Richter und Staatsanwältinnen haben eine Protestwoche wegen der akuten Personalnot gestartet. Von der Politik fühlt sich die Justiz im Stich gelassen. Und auch die künstliche Intelligenz sei hier kein Allheilmittel, heißt es. Beate Tomasovic berichtet.
3: Die KI können nicht 250 fehlende Richterinnen und Richter ersetzen. Die KI können nur unterstützen, sagt Martin Ulrich, Personalvertreter in der Gewerkschaft Öffentlicher Dienst.
4: Wir glauben, das ist wichtig und essentiell, dass am Schluss der Entscheidung sozusagen immer noch ein Mensch stehen muss, die diese Vorschläge, die allenfalls von der KI erstattet werden, ja prüfen muss. Am Schluss soll immer das Prüfsiegel sein, menschlich geprüft.
3: Die KI habe auf der anderen Seite dazu geführt, dass immer mehr Anzeigen eingebracht werden, sagt Anna-Maria Vukovic, Vizepräsidentin der Vereinigung der Staatsanwälte.
5: Wir haben auch immer wieder Anzeigen, die mit künstlicher Intelligenz geschrieben werden. Das ist oft ein Konvolut an Seiten, die man einfach auch lesen muss. Man muss als Strafverfolgungsbehörde jeden Tatverdacht nachgehen.
3: Bis zu 60 Fälle bearbeitet eine einzelne Staatsanwältin gleichzeitig. Neue Gesetzesvorhaben könne man nicht mehr umsetzen, wenn es nicht mehr Personal dafür gibt.
2: Ab November gibt es wieder Geld vom Staat, falls Sie Ihre alte Öl- oder Gasheizung gegen ein Heizsystem mit erneuerbarer Energie tauschen wollen. Und ab kommendem Jahr gibt es auch wieder Subventionen für die thermische Sanierung. Insgesamt 500 Millionen Euro schwer ist das Förderpaket der Regierung. Es soll laut Bundeskanzler Stocker auch die Wirtschaft ankurbeln.
6: Gerade die Bauwirtschaft hat sehr schwierige Zeiten. Wir haben hohe Baukosten und auch schwierige Finanzierungsbedingungen. Und gleichzeitig sehen wir, dass wir bei der Anpassung an den Klimawandel die thermische Sanierung vorantreiben müssen. Das hat auch natürlich damit zu tun, dass die Energiekosten im Steigen begriffen sind. Und so ist diese Sanierungsoffensive eine, wo es sehr viele Gewinner gibt, die von diesem Investment profitieren werden.
2: Sagt Bundeskanzler Stocker. Bei ihrem Treffen in Luxemburg haben die EU-Außenminister heute ein neues, riesiges Sanktionspaket gegen Russland verhängt. Betroffen sind knapp 1600 Personen, Unternehmen und andere Organisationen, die den russischen Angriffskrieg in der Ukraine unterstützen. Aus Luxemburg, Johannes Berterer.
7: So viele neue Einträge auf der EU-Sanktionsliste gegen Russland gab es noch nie auf einen Schlag. Der deutsche Staatsminister Gunther Kriechbaum zeigt sich beim Treffen der EU-Außenminister in Luxemburg erfreut.
8: Es ist das größte Individualsanktionspaket, das wir bislang auf den Weg gebracht haben. Über 1500 Firmen-CEOs, die wir jetzt sanktionieren mit Einreisesperren, mit Vermögenseinfrierungen, die wir vom internationalen Zahlungsverkehr abknipsen werden.
7: Die Europäer wollen damit indirekt auch die Ukraine unterstützen, nachdem US-Präsident Donald Trump mit Russlands Machthaber Putin einen Deal gemacht hat, der diesem zusätzliche Dieselverkäufe ermöglicht und damit auch Russlands Kriegskasse füllen kann.
2: Die weltweite Armut hat wieder zugenommen und zwar erstmals seit dem ersten Armutsbericht im Jahr 2010. Inzwischen leben 1,2 Milliarden Menschen in Armut, besagt der aktuelle Armutsbericht der Vereinten Nationen. Das sind um 52 Millionen mehr als im Vorjahr. Und der Nobelpreis für Wirtschaftswissenschaften geht an die beiden US-Ökonomen Robert Hall und Michael Woodford. Das ist vor kurzem bekannt geworden. Die beiden erhalten die Auszeichnung für ihre Arbeiten darüber, wie Geld- und Fiskalpolitik dazu beitragen kann, Konjunkturschwankungen zu stabilisieren. Das war das Mittagsjournal mit Martina Kofler. zum Wetter.
9: Das Oktoberwetter ist diese Woche richtig abwechslungsreich. Von sonnigen und kühlen Tagen über eine Front bis zu frostigen Morgenstunden und Nachmittagen mit über 20 Grad hat es einiges zu bieten. Aber der Reihe nach, wir starten heute zwar sonnig, aber windig und kühl. In den Landeshauptstädten hat es aktuell 15 Grad in Wien und Eisenstadt, 12 Grad sind es in St. Pölten und Linz, 13 Grad in Salzburg, Innsbruck und Bregenz, 14 Grad in Graz und 13 Grad in Klagenfurt. Und allzu viel geht da heute trotz Sonne nicht mehr. Die kommende Nacht wird dann richtig frisch, teilweise leicht frostig und morgen scheint nach etwas Frühnebel meist wieder die Sonne. Im Westen ziehen am Nachmittag dann Wolken auf. Die sind die Vorboten der nächsten Regenfront. Die kommt in der Nacht auf Mittwoch und sie breitet sich auf die Alpen-Nordseite aus. Schnee fällt nur auf den höchsten Bergen. So viel zum Wetter von Carmen Schüssling.
10: Es ist 7:07 gleich. Schauen wir noch auf die Straßen. Niederösterreicher 21, Wiener Außenring Autobahn Richtung St. Pölten zwischen Gieshübel und Meierling. Dauert es 10 Minuten länger vor einem Baustellenbereich. Und nach wie vor ist die Südstrecke im Bereich Wiener Neustadt Hauptbahnhof unterbrochen. Es gibt einen Ersatzverkehr mit Bussen für den Nahverkehr und auch für den Fernverkehr. Bitte unbedingt sich erkundigen vor Fahrtantritt, ob die geplante Fahrt möglich ist. Auf jeden Fall sollte man auf Verzögerungen gefasst sein. Gute Fahrt.
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10: Vom Simple, 3 Tage vor Premiere, bei uns zu Gast Michael Niavarani und Jenny Frankl. Wir plaudern gleich noch ein bisschen. Mahlzeit.

0: Also wenn Ricky Epovary nicht aufpassen, dann sind sie schnell in einem Programm von den beiden drinnen, Michael Niavarani und Jenny Frankl. Beziehungsweise war das schon in einem Programm?
1: Nein, das nicht.
2: Nein, wir haben gerade, wie wir das gehört haben, uns gedacht, das ist auch diese italienischen Hodern aus den 90er, 80er, 70, 80, 90.
0: Gibt es aus jedem Jahrzehnt.
2: Geben wahrscheinlich auch was her für ein Simple-Finale.
0: Ja. Ihr seid die ganze Zeit am Denken und

0: am kreativ sein und am kudern miteinander. Das ist normal, oder? Das ist Normalzustand.
1: Ja, ja. Vor allem zum Mittag. Das ist unsere Zeit.
2: Mittag, das ist unsere Zeit zum Mittag.
0: Bevor es was zum Essen gibt, oder? So, da ist man besonders kreativ.
2: Nein, wir reden einfach sehr viel Blödsinn und da ergibt sich manchmal etwas, das man dann für ein Theaterstück oder für einen Sketch verwenden kann.
0: Apropos Blödsinn reden, Trottel 2.0. Nia, du bist ja, wir haben schon gesagt, mehr oder weniger musst du dich zweiteilen. Einmal im Simple und einmal Homo Idioticus 2.0. Da geht es wieder um aktuelle Themen, die dich auch aufregen. Ja.
2: Also in Homo Idioticus geht es um die große Frage, warum die Menschheit in der Zeit, in der wir jetzt leben, also die beste Zeit, die es jemals für die Menschheit gegeben hat, am Höhepunkt unserer Zivilisation, mit Nationalismus, Krieg und dem Rückkehr des konservativen Patriarchats eigentlich jetzt riskieren, dass wir vielleicht tatsächlich irgendwann unsere Zivilisation auslöschen. Und das ist, glaube ich, sehr lustig. Und
0: unglaublich lustig.
2: Wahnsinnig komisch. Und da mache ich sehr viel Witze auch darüber, dass die Welt untergeht und so weiter. Und es geht wirklich darum, Homo Idioticus, wir sehen uns als Krone der Schöpfung und als Endziel der Evolution. Das ist beides nicht wahr. Wir sind einfach Affen. Wir gehören zu den großen Menschenaffen. Und also vor allem ich. Und ich habe es gesagt, bevor es die Chance ist. Und ich beschäftige mich mit privaten Themen, mit menschlichen Themen, aber natürlich auch mit diesem Thema. Ja.
0: Hast du eigentlich mehr Angst vor der menschlichen Dummheit oder vor der künstlichen Intelligenz? Das ist ja gerade die Frage. Schon tatsächlich.
2: Ja, die künstliche Intelligenz ist nicht das Problem. Die künstliche Intelligenz ist ein Werkzeug, das wir verwenden, mit dem Unterschied, dass ich dieses Werkzeug selbstständig machen kann. Aber auch nur mit dem, was wir ihm zulassen. Also ein Messer kann ich verwenden, um jemanden zu operieren und zu heilen oder um ihn umzubringen, zu töten. Aber das Problem ist, wir haben jetzt Messer, die könnten selbst entscheiden, dass sie jemanden töten oder ob sie jemanden operieren. Weil die KI ja selber entscheidet, ob sie in die Richtung geht oder in die andere. Trotzdem machen wir das. Also wir können den Stecker rausziehen, wir können das beenden, wir können so wie bei den Atomwaffen sagen, pass auf, wir machen einen Vertrag. Alle Länder machen miteinander einen Vertrag, dass sie so eine KI, die das kann, einfach nicht produzieren und nicht einsetzen. Also es liegt in unserer Hand. Wir sind nicht Opfer der KI, wir sind selbst zuständig für unser eigenes Schicksal. Wir schreiben die Geschichte der Menschheit. Wir sind die, die das schreiben.
0: Fällt es dir leicht, über solche Themen dann auch noch irgendwas zu finden, was eigentlich lustig sein soll? Weil das sind ja alles sehr ernste Themen.
2: Ja, der Nestroy hat gesagt, jede Sache hat eine ernste Seite und eine sehr ernste Seite. Aber wenn man lange genug dran reibt, ist es wie bei dem Metallen, als sprühen die Funken der Komik heraus. Also wenn man lange genug sozusagen sich mit dem Thema beschäftigt, findet man die komische Seite. Es hat alles, auch der Tod, eine komische Seite. Und ich glaube, dass gerade die traurigen Sachen, gerade die schwierigen Dinge, der Krieg ist lächerlich. Das heißt, wir müssen uns ja auch über das lächerlich machen. Ich muss mich darüber lächerlich machen, dass sie glauben, dass ich vielleicht in den Krieg ziehe oder meine Kinder in den Krieg ziehen in Europa. Das ist ja das Dümmste, was man machen kann. Also müssen wir uns darüber lustig machen.

0: sein.
1: Soll niemand sagen, euer Programm, da geht es nur um Brokkoli und Peniskostüme. Wir sind auch gerade sehr ernst geworden mit Michael Niavarani und Jenny Frankl. Jenny, du hast ja vorher schon viel gemacht, Kammerspiele, Volksoper im Club gespielt, seit 11 Jahren jetzt Cabaret Simple. Mhm. Kommst du da jemals wieder weg vom Nia?
2: Ich hoffe nicht. Also wenn er mich nicht entfernt. Ich liebe dieses Theater. Ich habe von Anfang an so eine große Verbundenheit für das Theater empfunden und vor allem für genau das, was wir dort machen. Also diese Sketch-Comedy, das ist, irgendwie bin ich da gelandet und möchte nicht mehr weg. Weil ich denke, dass es irgendwie gut passt zu mir.
0: Ja, es passt absolut fantastisch zu dir, aber es passt auch Theaterspielen zu dir. Es passt auch Schlagersingen. Wir haben ja auch Schlaganfall gemacht. Zu dir, die Jenny liebt den Simple wahnsinnig und das spürt man, das habe ich auch gespürt und kann mir durchaus vorstellen, weil du sagst, dass ich dich entferne, das geht ja gar nicht mehr, weil ja das Theater auch irgendwann einmal dir gehören wird. Ne? Kann man jetzt im Radio offen?
1: Al Saraganza.
0: Al Saraganza, die indische Prinzessin Al Saraganza.
1: Mir ist aufgefallen in vielen Programmen, auch zum Beispiel dein geniales Duo mit dem Otto Schenk im Theater.
0: Ja.
1: Es kommt dann immer, obwohl sehr viel Gehalt ist und sehr viel Intellektuelles auch und man merkt ja, und da geht es ums Theater und so, und irgendwann wird es dann immer grauslich. Die Leute sagen dann, immer kommt da ein bisschen was Grausliches. Da habt ihr dann
0: Wie sprechen die Leute über den Otti Schenk? Das ist eine Frechheit.
1: Ihr habt dann über Flatulenzen geredet.
0: Ja, der Otti, das würde ich nicht.
1: Na, muss das sein, dass dann immer ein bisschen was Grausliches
0: das gehört,
1: kommt?
0: Nein,
1: was Ordinäres?
0: Ja, natürlich, das gehört ja zum Menschsein dazu. Wir klammern das immer aus und wir tun so, als wären wir zivilisiert. Das sind wir ja gar nicht. Es gibt da einen Kulturphilosophen bzw. Historiker, der ein fünfbändiges Werk geschrieben hat, der Mythos der Zivilisation, Mythos vom Zivilisationsprozess, wo er darüber schreibt, was wir eigentlich machen. Also warum gibt es denn Gesetze, dass wir gewisse Dinge, so wie sexuelle Übergriffe zum Beispiel, nicht machen sollen, Pädophilie nicht machen sollen? Wir sind grauslich, wir Menschen. Und deshalb brauchen wir diese Gesetze. Und warum darf ich als Komiker oder die Jenny als Komikerin, warum dürfen wir das nicht ansprechen? Wieso wird immer das uns vorgeworfen?
1: Die Frauen dürfen ja oft, dürfen unter Anführungszeichen, weniger grauslich sein
2: ja,
1: als Männer.
2: Ja, da scheiße ich aber drauf. Davon habe ich genug, ja.
0: Bravo!
2: Da denke ich mir, was hat das mit dem Geschlecht zu tun?
0: Diese menschliche Seite, die wir haben, die sexuell ist, die ordinär ist und die vielleicht grauslich ist, die muss natürlich auch ausgelacht werden.
1: Und das haben wir heute, glaube ich, ordentlich getan.
0: Haben wir heute ein bisschen getan.
1: Die letzten Fragen an die beiden gleich.

0: Seine Programme, die haben was Gescheites und auch was Ordinäres. Das haben wir gerade besprochen. Michael Niavaran ist heute mit seiner künstlerischen Chefin sozusagen vom Simple da, mit Jenny Frankl, oder? Ja. Du hast schon ein bisschen die Hosen an bei euch zwei. Das fällt mir jetzt auf.
1: Nein, er hat einen Rockerl an, aber wir. Nein, das kommt drauf an, um was es gerade geht. Also bei manchen Themen habe ich die Hosen an.
2: Genau,
1: das kommt. Genau. Meistens teilen wir uns eine Hose.
2: Ja, wir stecken leider oft in derselben Hose. Ja. Was schwierig ist, aber es ist faszinierend und für mich befreiend und beglückend, wenn die Jenny Dinge entscheidet und ich sie.
0: Magst du das, wenn die Frauen Dinge entscheiden?
2: Es wäre mir wurscht, es könnte auch ein Mann sein in der Kunst, in dem, was wir machen, geht es darum, geht es nicht darum, ob es ein Mann oder eine Frau ist, sondern darum, ob die Entscheidung gut oder richtig ist oder nicht. Und so wie die Jenny mitdenkt bei der Show, beim Schreiben, so wie ich, also wir sind da parallel. Ja? Und die hat heuer ein großes Kompliment bekommen von unserer Kostümbildnerin, die der Jenny angeboten hat, dass eigentlich stehen sollte Kostüm, ihr Name und Jennys Name, Inge Stolterfurt und Jennifer Frankl, weil die Jenny auch kreativ beim Kostüm mitarbeitet. Mhm. Ja. Mhm.
0: Und auch in lustigen Kostümen dann drinsteckt, wie wir gehört haben. Besonders gut gefällt mir ja immer wieder, Nia, wie du erzählst über den Sinn des Lebens in der Enzyklopädie Nia Varanica, wo du aufzählst, von unseren 70 Jahren brauchen wir 23 Jahre verschlafen wir, so 31 Jahre Medienkonsum, 6 Jahre sitzen wir am Klo und sowas. Schön. Hast du aufgrund dieser Forschungen herausgefunden, was der Sinn des Lebens wirklich ist? Reicht es, Menschen zum Lachen zu bringen für dich?
2: Im Prinzip, für mein Leben reicht es ja. Ob das jetzt wirklich fürs Universum von Bedeutung ist, weiß ich nicht. Aber für mein Leben ist es das Schönste, Leute zum Lachen zu bringen.
0: Ist das für dich auch so, Jenny?
1: Absolut, ja. Also so viel Gutes zu tun, wie man halt kann, glaube ich, ist wirklich, Also der Sinn des Lebens ist ja wirklich für jeden Einzelnen was anderes. Also jeder kann sich das ja selbst zurechtlegen. Aber ich glaube, für uns ist es für Menschen da zu sein und sie auch zum Lachen zu bringen, ja.
0: Die letzten Fragen an die beiden.
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2: Gewürzte, nachgewürzte, jetzt muss ich.
0: Nachgewürzt, noch nicht gehen, nein, da bleibt.
2: Entschuldige, ich wollte schon aufs Klo, ich muss aufs Klo.
0: Nein, vorher wird noch nachgewürzt.
2: Ja, bitte schnell.
0: Ich bin.
2: Ein Trottel.
0: Ich träume oft von.
1: Michael Niavaran.
2: Ich hab gewusst, dass du das.
0: Als Kind war ich.
2: Viel jünger als jetzt.
0: Ärgern kann man mich mit.
1: Michael Niavaran.
0: Bei Menschen achte ich zuerst auf.
2: Die Brüste, wenn es Frauen sind.
0: Ich bin eine ganz gute
1: Dirne.
0: Ich gehe gleich. Ich bin stolz auf mich, weil
2: ich Jenny Frankl in Simple geholt habe und sie mit mir die künstlerische Leitung macht.
0: Ich freue mich auf.
1: Morgen.
0: Warum?
1: Weiß ich nicht.
2: Heute ist nichts mehr.
0: Vielen Dank fürs Kommen.

0: 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Es ist kurz vor 12:30 Uhr, kurz vor 12.30 Uhr. 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
1: Mehrere Brände haben die Feuerwehren das ganze Wochenüber gefordert. In ganz Österreich stehen diese Woche die Gerichte still, um auf Personalmangel und Überlastung aufmerksam zu machen. Und das Wetter heute zeitweise scheint die Sonne.
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1: Die Freiwilligen Feuerwehren des Landes haben ein arbeitsreiches Wochenende hinter sich bzw. sind schon heute in der Früh ausgerückt, um Brände zu löschen. Bei 3 Bränden konnten bereits die Ursachen geklärt werden. Bei einem sind die Brandermittler derzeit noch am Werk, berichtet Sonja Herbst.
3: In Tauchen im Bezirk Oberwart hat es heute früh gegen 4 Uhr Brandalarm gegeben. Eine Scheune im Gemeindegebiet hat zu brennen begonnen. 4 Feuerwehren, ein First Responder sowie die Rettung waren im Einsatz. Die Brandursache ist hier noch nicht bekannt. Anders in Mattersburg. Dort hat gestern Abend eine Garage gebrannt. Die Feuerwehrleute waren 1,5 Stunden mit den Löscharbeiten beschäftigt. Das Feuer ist laut Polizei von einem defekten Kühlschrank ausgegangen. In Purbach hat ein brennender Karton die Sauna nebenan in Brand gesteckt. Der Besitzer konnte mit einem Feuerlöscher das Feuer weitestgehend selbst bekämpfen, heißt es. Die Feuerwehr hat nachgelöscht. Und auf einer Deponie des Umweltdienstes Burgenland im Bezirk Oberpullendorf haben gestern Vormittag Plastikballen zu brennen begonnen. 140 Einsatzkräfte waren mit den Löscharbeiten beschäftigt. Die Ursache hier: Akkus bzw. Batterien, die sich selbst entzündet haben, heißt es von der Polizei. Bei keinem der Brände hat es Verletzte gegeben.
1: 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Aktionswoche ab heute österreichweit an den Gerichten.

0: Es gibt kaum Verhandlungen, es werden keine Entscheidungen veröffentlicht und auch keine Termine vergeben. Nur wirklich ganz Dringliches wird abgearbeitet, und zwar aus Protest. Richterinnen und Richter sowie auch Staatsanwältinnen und Staatsanwälte wollen so auf die Überlastung der Justiz aufmerksam machen. Die Vizepräsidentin der österreichischen Staatsanwältevereinigung, die Burgenländerin Anna-Maria Vukovic, sagt heute im Ö1-Morgenjournal:
1: Wir sind derzeit so überlastet, dass wir fast nicht mehr nachkommen, um unsere Kernaufgaben zu erledigen. Und man kommt einfach hier nicht mehr hinterher. Das System funktioniert derzeit noch, weil die Kolleginnen und Kollegen auf der Basis einen unermüdlichen Einsatz zeigen und eine hohe Belastungsbereitschaft. Aber die Folge ist natürlich, und das haben wir auch schon gehört, das geht halt zulasten unserer eigenen Gesundheit. Wir haben vermehrt mit Krankenständen zu rechnen und Ausfällen, die halt mangels Ressourcen nicht ausgeglichen werden können. Und wir kommen hier als Justiz in einen Teufelskreis, aus dem wir dringend raus müssen.
0: Sagt Vukovic. Am Landesgericht in Eisenstadt informieren am Mittwoch dann Vertreter der Richterinnen und Richter, der Staatsanwaltschaft und der Gewerkschaft über die aktuelle Situation im Burgenland. In Kofidisch im Bezirk Oberwart haben bisher unbekannte Täter am Wochenende einen Bankomaten gesprengt und sind anschließend geflüchtet. Wir haben berichtet, das Fluchtauto wurde dann gestern im ungarischen Sombaté gefunden. Die Täter sind aber weiterhin noch auf der Flucht. Die Ermittlungen seitens der Polizei, die laufen weiter, Andreas Berger.
2: Um 2.45 Uhr in der Nacht von Freitag auf Samstag kommt es in Kofidisch zur Explosion bei einem Bankomaten bei einem Supermarkt.
3: Die Täter nahmen eine Geldkassette mit und derzeit läuft die Fahndung. Wie hoch die Beute ist, kann man noch nicht sagen, das ist alles noch Gegenstand der Ermittlungen.
2: Sagt Ludwig Goldenitsch von der Landespolizeidirektion Burgenland. Noch am Samstag finden die Ermittler ein Fluchtauto, und zwar am Rande eines Waldstücks bei Sombaté. Das Auto wurde erst wenige Stunden vor der Bankomatsprengung gestohlen.
3: Es wurde kurz vorher, also kurz nach Mitternacht, in Körment gestohlen, und daher besteht der zeitliche Zusammenhang mit der Sprengung in Kofidisch.
2: So Polizeisprecher Goldenitsch, der auf die derzeit laufenden Ermittlungen verweist. In Kofidisch selbst ist der Supermarkt, neben dem sich der Bankomat befunden hat, seit heute wieder regulär geöffnet. Vom Supermarktbetreiber Spar gibt es zur Bankomatsprengung keine Auskunft.
0: Das Folklore-Ensemble Colus Lavui bereitet sich derzeit für die 55-Jahr-Feier vor, für das 55. Jubiläum. Mehr dazu und weitere Informationen im Burgenland kroatischer Sprache jetzt von Anka Schneeweiß.
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6: Heute Nachmittag gibt es einiges an Sonne im Burgenland, aber auch dichtere Quellwolken. Es bleibt aber

0: Trotzdem weitgehend trocken und auch recht windig im Burgenland. Die Temperaturen erreichen wieder mal nicht die 20 Grad und das passt in die Jahreszeit. 14 bis 18 Grad sind die Tageshöchstwerte. Da wird sich auch morgen kaum was dran ändern. Morgen gibt es mehr Sonne. Der Wind lässt ein bisschen nach, aber die Temperaturen, die bleiben da, wo sie sind, auch in den nächsten Tagen. 12.36 Uhr schauen wir noch auf die Straßen. In Wien, Südosttangente Richtung Graz bei St. Marx ist nach einem Unfall die Überholspur blockiert. Es gibt dichten Verkehr ab dem Knoten Kaisermühlen. Und 10 Minuten länger dauert es auf der Altmannsdorfer Straße stadtauswärts ab der Grünbergstraße. Und nach wie vor ist die Südstrecke der Bahn im Bereich Wiener Neustadt Hauptbahnhof unterbrochen. Für den Nahverkehr und auch für den Fernverkehr ist ein Ersatzverkehr mit Bussen eingerichtet worden. Pendler sollten sich unbedingt vor Fahrtantritt erkundigen, ob die geplante Fahrt so möglich ist. Gute Fahrt.
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Vielen macht ja Radlfahren Spaß, aber was er macht, ist Ultracycling, Extremsportler. 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Ja, also ich wäre ewig unterwegs. Oder Stadt Schleining zum Nordkap. Diese 3758 Kilometer hat er ebenfalls in 2 Wochen bewältigt. Was ist das für ein Mann? 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

0: The Rupets in Mahlzeitburgenland. Das heimische Stromsystem wird umgekrempelt. Das hat Auswirkungen auf die Preise. Mehr dazu in den Nachrichten in 9 Minuten.
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2: Mit Martina Kofler im Studio. Das heimische Stromsystem wird umgekrempelt und das hat auch Auswirkungen auf die Preise. Wer künftig viel Strom gleichzeitig zieht, zahlt mehr. Wer dagegen die Netze schont, weniger. Die E-Control veröffentlicht heute die neue Grundverordnung für Netzkosten. Paul Siehorsch aus unserer Wirtschaftsredaktion. Wer profitiert denn davon?
3: Es sind Haushalte, die flexibel sind. Die Netzkosten werden nämlich neu berechnet. Wer künftig wenig gleichzeitig aus dem Netz zieht, spart sich im Vergleich zu jetzt Geld. Das betrifft Haushalte mit Wärmepumpe, E-Auto und Co. Wenn die ihre Geräte nicht gleichzeitig, sondern eben gezielt betreiben, dann zahlen sie weniger Netzkosten. Wer mehr gleichzeitig aus dem Netz nimmt, weil eben alles gleichzeitig läuft, der zahlt künftig mehr. Der Sinn dahinter ist, die Netze sollen nicht auf Spitzen ausgelegt werden und deshalb günstiger sein.
2: Jetzt gibt es viele Haushalte, die diese Geräte nicht haben und nicht flexibel sind. Zahlen die dann auch weniger?
3: Tendenziell ja, weil eben die Netze günstiger werden, nicht so massiv ausgebaut werden müssen. Es gibt ja dann auch eben weniger Spitzen. Die E-Control rechnet mit 300 Millionen Euro Einsparung pro Jahr. Aktuell wären das 10% weniger Netzkosten. Wann geht's los? Ab 1. Jänner müssen die Netzbetreiber schrittweise mitmachen. 1,5 Jahre haben sie Zeit. Sobald der eigene Netzbetreiber mitmacht, kann man auch diesen leistungsbezogenen Netztarif auswählen.
2: Paul Siehorsch war das über die neuen Stromnetzkosten. Nach der Ankündigung seiner bevorstehenden Lungenoperation hat Papst Leo heute wie gewohnt gearbeitet. Am Vormittag hielt er laut Vatikan mehrere geplante Privataudienzen ab. Wann der 71-Jährige in der Gemelli-Klinik in Rom operiert wird, ist noch nicht offiziell bekannt. Die Rede ist von morgen oder Mittwoch. Die beiden US-Ökonomen Robert Hall und Michael Woodford werden mit dem Wirtschaftsnobelpreis ausgezeichnet. Das hat die Königlich Schwedische Akademie der Wissenschaften in Stockholm zu Mittag bekannt gegeben. Mehr von Maria Kern.
4: Die beiden Preisträger Robert E. Hall und Michael Woodford sind an namhaften Universitäten in den USA tätig, so Alan Moons von der Königlich Schwedischen Akademie der Wissenschaften.
5: Robert Hall was born in 1943 in Palo Alto. He is now professor at Stanford University. Michael Woodford was born in 1955. He is a professor at Columbia University.
4: Hall und Woodford werden für ihre, Zitat, mikroökonomischen Grundlagen der makroökonomischen Stabilisierung ausgezeichnet. Der Wirtschaftsnobelpreis ist der einzige der Nobelpreise, der nicht auf das Testament von Alfred Nobel zurückgeht. Er ist aber, wie die anderen Preise, mit 12 Millionen schwedischen Kronen dotiert. Das entspricht etwas mehr als 1 Million Euro.
2: In den sozialen Medien sorgt ein Pferd mit besonderem Aussehen gerade für große Aufmerksamkeit. Ein wildgeschecktes Hengstfohlen, dessen Fell an einen Dalmatiner erinnert, ist bei einer Auktion in Wien für 75.000 Euro versteigert worden und kommt jetzt nach Dubai. Soweit die Nachrichten mit Martina Kofler. Zum Wetter.
6: Der Nordwestwind bläst in Melk oder Mattersburg aktuell mit Böen von 40 km pro Stunde. Das Gute am Wind, er hat die dichten Wolken verdrängt und damit geht es überwiegend sonnig durch den Nachmittag. Die Temperaturen passend zur Jahreszeit liegen derzeit zwischen 9 Grad in Mariazell und 16 Grad in Berndorf und allzu viel tut sich da heute nicht mehr. Morgen geht es mit ähnlichen Temperaturen und recht sonnig weiter. Der Wind ist etwas schwächer, die nächste Front kommt dann in der Nacht auf Mittwoch herein. So viel zum Wetter von Carmen Schüssling.
7: 13.03 Uhr der Radio Burgenland, Verkehrsservice A3 Südostautobahn Richtung Wien. Die Umfahrung Wulker-Brodersdorf ist für Arbeiten gesperrt. Der Verkehr wird noch bis 15 Uhr durch Wulker-Brodersdorf umgeleitet. Und in Wien dauert es 10 Minuten länger auf der Altmannsdorfer Straße, stadtauswärts ab der Grünbergstraße.
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7: Willkommen im Nachmittag, kurz nach eins. Ob beim Mittagessen oder ja, schon beim schwungvollen Start in diese zweite Tageshälfte. Wir begleiten Sie wieder mit allem, was das Herz begehrt. Lieblingshits und den besten Austropop. Boyzone sind da. Minisex, Julian Le Play. Und los geht's mal. Ganz gemütlich mit UB40 und Chrissy Hynde. In diesem Sinne, schönen Montag mit I Got You, Babe.

0: Mr. Bean gab es auch als Kinofilm in den 90ern. Das war der Titelsong dazu, Boyzone. Picture of You, ja. Und die alten Mr. Bean-Folgen wieder mal schauen. Das kann sicher auch was.
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0: In der Freizeit oder, wenn es das nicht sein soll, wie wäre es mit Tanzen? Tanzen ab der Lebensmitte in Lackendorf. Auf dem Programm steht eine abwechslungsreiche Mischung aus Kreistänzen, Kontras, Rounds, Lines und Squares. Heute um 18 Uhr in der Gemeinde Lackendorf. Um 18 Uhr lädt die Volkshochschule Güssing zur Filmvorführung Das Testament in die Mittelschule Güssing ein. Und morgen um 10 Uhr lädt der Blinden- und Sehbehindertenverband Wien, Niederösterreich und Burgenland zum Herbsttreffen in die Bäckerei Café-Restaurant Nagelreiter in der Neusiedlerstraße 40 in Eisenstadt ein. Eingeladen sind Menschen mit Sehbehinderung oder Blindheit sowie jeweils eine Begleitperson.
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0: Seatbirds. Turn, turn, turn auf Radio Burgenland. Es ist genau 13:30 und damit zu den Schlagzeilen aus dem Burgenland.
1: Mit Christopher Iwanschitz einen schönen Nachmittag. Ab heute steht die Justiz österreichweit für eine Woche still. Aus Protest gegen die hohe Arbeitsbelastung werden mit Ausnahme von dringenden Haftsachen kleine Verhandlungen durchgeführt. Keine Entscheidungen werden allerdings ausgefertigt und keine Amtstagstermine vergeben. Richterinnen und Richter und auch Staatsanwälte wollen damit auf den Personalmangel aufmerksam machen. Der Frauenkirchner Bio-Winzer Josef Ummertum fordert wegen der zunehmenden Hitze ein Umdenken im Weinbau, um Weingärten vor der Trockenheit zu schützen, plädiert er für das Pflanzen von Bäumen und Sträuchern als Schattenspender. Ummertum selbst betreibt dieses System auf seinen Flächen seit Jahrzehnten. Und zum Sport: Niederlage für American Football Export Bernhard Reimann in der NFL. Sein Team, die Indianapolis Colts, unterliegen den Pittsburgh Steelers 22-34. Es war die dritte Niederlage im fünften Saisonspiel. Der 29-jährige Reimann mit Wurzeln in Steinbrunn bestreitet bereits seine fünfte Saison in der NFL. Und jetzt zum Wetter.
0: Am Nachmittag gibt es im Burgenland einen Mix aus Sonne und Wolken. Die Wolken können zwar vereinzelt auch dichter sein, aber aus aktueller Sicht bleibt es trocken. Bei teils lebhaftem Wind erreichen wir maximal 18 Grad. Jetzt messen wir 16 Grad in Hornstein, 17 in Oberpullendorf und 15 Grad in Königsdorf. Morgen am Dienstag gibt es dann einiges an Sonne, es sind aber auch ein paar Wolken dabei. Vor allem am Nachmittag gibt es dann auch wieder lebhaften Wind. Die Höchstwerte bewegen sich, genau wie heute, so zwischen 14 und 18 Grad. 13.31 Uhr, der Radio Burgenland Verkehrsservice A3 Südostautobahn Richtung Wien. Die Umfahrung Wulker-Prodersdorf ist für Arbeiten gesperrt. Der Verkehr wird noch bis 15 Uhr durch Wulker-Prodersdorf umgeleitet.
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0: Radio Burgenland in Woche 5. Woche 5 ist heute angebrochen in unserer Vereinsarena.
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0: Und um den 5. Vereinstausender von uns vom ORF Burgenland spielen der Volleyballverein Vamos aus Mattersburg mit der Miriam gegen den Jürgen vom Rotary Club Oberpullendorf. Und beim Startspiel haben wir mehr über die Vereine erfahren dürfen beim Raten von Fakten.
2: Fakt 1. Der Volleyballverein Vamos hat bei Spielen noch nie eine gelbe Karte bekommen. Richtig oder falsch?
3: Richtig.
2: Du sagst, das ist richtig. Miriam.
4: Ja, das stimmt tatsächlich. Ja,
5: stimmt. Noch nie eine gelbe Karte bekommen. Seid ihr solche fairen Spielerinnen oder traut ihr euch einfach nur zu wenig? Ich meine,
4: nein, im Volleyball kriegt man grundsätzlich selten gelbe Karten, sonst eher für unsportliches Verhalten, was aber auch nicht oft vorkommt.
5: Wunderbar, dann Fakt Nummer 2, Marin.
2: Bereits zweimal war der Volleyballverein Vamos aus Mattersburg für den Jugendförderpreis der Sportunion Burgenland nominiert und hat beide Male den 2. Platz erreicht. Richtig oder falsch?
3: Ich glaube, das ist falsch.
4: Ja, das stimmt auch.
5: Ich glaube, das ist gewonnen, auch. Oder?
4: Ja, genau. Wir sind einmal sind wir, 2023 sind wir 3. Platz geworden und letztes Jahr haben wir den 1. Platz erreicht.
5: Großartig. Super. Das hat sich der Jürgen fast gedacht, gell? Dass sie schon zumindest einmal den Sieg abgestaubt haben.
3: Genau.
5: Gut, dann machen wir weiter mit Fakt Nummer 3, der letzte Fakt.
2: Der Volleyballverein hat auch einen Vamos-Fanshop, bei dem es auch Vamos-Badeschlapfen gibt. Richtig oder falsch?
3: Das ist hundertprozentig richtig.
5: Miriam?
4: Ja.
6: Das stimmt auch.
5: Ihr habt nicht nur Badeschlapfen. Ich meine, ich sehe dich da mit dem T-Shirt. Vamos Mattersburg steht
4: ja,
5: drauf.
4: Ja, genau. Wir haben alles Mögliche. Wir haben Taschen, Rucksäcke, Leiberl, Pullis.
0: Ja, und Badeschlapfen, die dem Jürgen 3 Übereinstimmungen gebracht haben. Das hat die Miriam in der umgekehrten Runde nicht toppen können. Darum steht es 1-0 nach Tag 1 für den Rotary Club. Aber ist noch nichts verloren. Morgen steht schon die nächste Runde am Programm. Das Spiel der Vereinsgeschichten. Morgen in Guten Morgen Burgenland. Ab 7 Uhr.
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0: Die Nummer ist aus dem heurigen Jahr, Jealous Lover von den Rolling Stones. Eigentlich ein Wahnsinn, seit über 60 Jahren sind die im Geschäft und die Steine rollen immer noch. Also die sind ein Vorbild in Sachen Durchhaltevermögen.
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1: Mit Martina Kofler im Studio. Das Aus des Ardo-Tiefkühlgemüsewerks im niederösterreichischen Groß-Enzersdorf mit 240 Mitarbeitern dürfte besiegelt sein. Auch ein Brief der österreichischen Regierung an die belgischen Eigentümer hat kein Einlenken gebracht. Am Standort hängt auch die Existenz von 500 Gemüsebauern. Paula Schönberger berichtet.
2: Die Gespräche mit dem belgischen Unternehmen Ardo haben zuletzt keine Einigung gebracht. Daher hat die Bundesregierung vergangene Woche einen Brief an die Eigentümer geschrieben. Gestern kam dann die definitive Absage per Antwortbrief. Landwirtschaftsminister Norbert Totschnig von der ÖVP zeigt sich heute enttäuscht darüber.
3: Es geht hier natürlich auch um den Wirtschaftsstandort, um die Region. Und deswegen werden wir alles daran setzen, dass wir hier eine Perspektive schaffen für alle, für die Bauern und bis hin zu den Konsumenten, und deswegen brauchen wir einen Schulterschluss.
2: Derzeit werde nach einer anderen Lösung gesucht. Man lasse nicht zu, dass österreichisches Gemüse durch ausländisches ersetzt werde, heißt es von der Erzeugerorganisation Tiefkühlgemüse. Bis es tatsächlich eine langfristige Lösung gibt, müssen sich die Gemüsebaubetriebe wohl eine andere Einkommensmöglichkeit suchen.
1: In Deutschland sucht die SPD eine neue Parteispitze. Bei einem Parteitag noch im Dezember soll über die Nachfolge von Bärbel Baas entschieden werden, die heute überraschend zurückgetreten ist. Als Grund nennt sie einen Todesfall in der Familie, aber auch öffentliche Angriffe auf sie, auch vom Koalitionspartner CDU.
4: Dass wir uns diesen Sozialstaat finanziell nicht mehr leisten können, das ist Bullshit.
5: Es ist dieser Satz, der wohl von Bärbel Baas in Erinnerung bleiben wird. Die sozialdemokratische Co-Parteichefin war beim Koalitionspartner CDU umstritten. Zuletzt hat es sogar Forderungen gegeben. Bundeskanzler Friedrich Merz solle sie als Arbeits- und Sozialministerin entlassen. Ihr Co-Vorsitzender, Vizekanzler Lars Klingbeil, kritisiert den Umgang mit Baas scharf.
6: Eine Politikerin, die in Zeiten des persönlichen Leids und der persönlichen Trauer politischen Angriffen ausgesetzt.

0: Geistes. Das ist unanständig.
1: Die ohnehin schwierige Atmosphäre in der schwarz-roten Koalition dürfte das weiter belasten.
2: Aus Berlin hat Maria Knips-Witting berichtet. Der Kreml will die von US-Präsident Trump verkündete sogenannte Energiewaffenruhe zwischen Russland und der Ukraine offiziell nicht bestätigen. Die Gespräche dauerten noch an, so Kreml-Sprecher Peskow vor Journalisten. Nach ukrainischen Angaben greift die russische Armee unterdessen weiter Energieanlagen in der Ukraine an. Präsident Zelensky meinte, man warte noch darauf, welche konkreten Schritte die USA unternehmen würden, damit die Waffenruhe auch eingehalten wird. Im Marais in Paris ist die älteste Markthalle der Stadt bei einem Brand in der Nacht zerstört worden. Ein Feuerwehrmann wurde beim Löscheinsatz leicht verletzt. Die umliegenden Wohnhäuser mussten geräumt werden. Die historische Halle war der älteste überdachte Lebensmittelmarkt der französischen Hauptstadt und war auch bei Touristen beliebt. Das waren die Nachrichten mit Martina Kofler. Und damit zu den Wetteraussichten.
3: Ein typischer Oktobernachmittag ist es heute. Es gibt eine Mischung aus Sonnenschein und kleineren Quellwolken. Die Temperaturen liegen im Moment zwischen 10 Grad in Bad Gastein und 17 Grad in Wien-Stammersdorf. Der Nordwestwind bläst im Lungau, in Aigen im Enztal und im Osten mit Böen von 30 bis 40 Kilometern pro Stunde. Morgen ist es dann etwas weniger windig und nach Frühnebel wird es recht sonnig. Nur in Vorarlberg und Tirol tauchen am Nachmittag schon dichtere Wolken auf. So viel zum Wetter von Carmen Schüssling.
4: 14.03 Uhr, der Radio Burgenland, Verkehrsservice A3 Südostautobahn Richtung Wien. Die Umfahrung Wulker-Prodersdorf ist für Arbeiten gesperrt. Der Verkehr wird durch Wulker-Prodersdorf umgeleitet. Und Verzögerungen gibt es im Burgenland auch in der Eisenstädter Innenstadt.
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4: Heute am 12. Oktober. Internationaler Tag der Frustrationsschreie. Na, manchmal muss es aussehen, aber bei uns gibt es doch lieber die Freudenschreie. Ja, das klingt doch viel besser. Earth, Wind and Fire sind mit dabei in dieser Stunde. Los geht's davor mit einem Klassiker von Bill Haley and the Comets. In diesem Sinne, schönen Montag mit Rock Around the Clock.
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Musik aus Österreich, Uli Bär und der Durst. Und so ein bisschen Sonnenschein gibt es jetzt nicht nur, wenn Sie aus dem Büro oder aus dem Wohnzimmerfenster schauen. Nein, auch wenn Sie dranbleiben. Middle of the Roads bringen. Soli, Soli. Viel Spaß mit einem Kulthit aus den 70ern auf Radio Burgenland.

0: In ihrer neuen Single Fire singt sie über das Feuer in einer Beziehung. Und dazu hat sie uns heute auch schon in Guten Morgen Burgenland besucht und bei Corinna Kaufmann und Sebastian Görig die Radio Burgenland Premiere gefeiert.
1: Boah, es fühlt sich so gut an. Ich sage immer, dieser Song ist der direkte Weg in meine Seele.
2: Ja, tatsächlich.
1: In mir brennt ein Feuer und ich finde es auch so, so wichtig, sich immer wieder an dieses Feuer zu erinnern, was zwischen dir und anderen Menschen brennt.
2: Sagen, das ist ja wirklich so ein bisschen zwischenmenschlich. Mhm. Auch, dieses Feuer, das in einer Beziehung brennt.
1: Genau, pass einfach drauf auf. Also ich glaube, es schadet nicht, sich immer wieder daran zu erinnern, sich ja, um dieses Feuer zu kümmern, auf das Feuer aufzupassen. Und da hat jede Beziehung ihre eigenen Rezepte.
0: Ja, vielleicht ja genau das Rezept von der Meierin auch für sie perfekt. Hier ist sie auf jeden Fall mit ihrer neuen Single Fire.

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0: Nikolesk. Take me where the sun is shining. Hier auf Radio Burgenland. Kurz vor 3:30 ist es. Damit zu den Schlagzeilen aus dem Burgenland.
1: Mit Christopher Iwanschitz einen schönen Nachmittag. Es war ein arbeitsreiches Wochenende für die Freiwilligen Feuerwehren im Burgenland. In Tauchen brannte heute früh eine Scheune ab. Die Ursache ist noch unklar. In Mattersburg wurde eine Garage durch einen defekten Kühlschrank in Brand gesetzt und in Purbach hat ein Karton eine Sauna entzündet. Der Besitzer konnte das Feuer aber selber löschen. Auf einer Deponie im Bezirk Oberpullendorf, wir haben gestern berichtet, brannten Plastikballen, ausgelöst durch eben entzündende Akkus. Insgesamt waren 140 Einsatzkräfte gestern dort im Einsatz. Und zum Sport: in der Sportkegler Superliga der Frauen muss sich Schleining bei Mürz Zuschlag 3:5 geschlagen geben. Schleining liegt aktuell auf Platz 7. Bei den Männern schlägt Kleinwarersdorf Wien 6:2. Ritzing muss sich Schwarz 3:5 geschlagen geben. Kleinwarersdorf ist nach 4 Runden noch ungeschlagen und mit Ort an der Spitze der Tabelle. Ritzing ist Sechster. Zum Wetter.
0: Auch in den nächsten Stunden wechseln sich Sonne und Wolken ab. Auch wenn die Wolken vorübergehend recht dicht werden können, aktuell ist kein Regen in Sicht. Bei lebhaftem Wind gibt es Werte zwischen 14 und 18 Grad. Jetzt messen wir 16 Grad in Rechnitz, 16 in Neckenmarkt und 17 Grad in Mörbisch. Morgen am Dienstag gibt es wieder so einen Mix aus Sonne und Wolken. Der freundliche Eindruck dominiert zwar, der lebhafte Wind macht die Werte von maximal 18 Grad aber gefühlt deutlich kühler. 14.31 Uhr, der Radio Burgenland, Verkehrsservice A3 Südostautobahn Richtung Wien. Die Umfahrung Wulker-Prodersdorf ist für Arbeiten gesperrt. Der Verkehr wird durch Wulker-Prodersdorf umgeleitet. Und Stau gibt es im Burgenland, in der Eisenstädter Innenstadt und auf der B50 bei Pandorf.
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0: am Montag. An dem Sie vielleicht auch noch vom Wochenende zehren. Von der Möschbeiß von der Oma, vom Festeln mit dem Musikverein oder vom Zusammensitzen am Fußballplatz. Das alles gibt uns Motivation, Kraft, um gut in diese neue Woche zu starten. Da hat ja jeder so seinen eigenen Weg, wie man sich da am Montag den richtigen Energieschub verpasst. Wie machen Sie das? Wir haben uns in Rust und Eisenstadt umgehört, nach dem Optimismus-Kick schlechthin, bitte.
1: Viel Sport, gesunde Ernährung und bei Sonne immer draußen sein.
2: Indem ich regelmäßig Wein trinke.
3: Indem ich laufen gehe, mich fit halte und selbstgesteuert bleibe. Also ich entscheide selbst, was mich ärgert und was mich nicht ärgern darf.
4: Die Zufriedenheit meiner Kunden und meiner Gäste.
5: Ich treffe mich gern mit Freunden oder ein bisschen fortgehen, da dann in Rust oder irgendwelche Festeln, wo man hingehen kann.
6: Mein Optimismus-Kick, der ist permanent vorhanden.
7: Ich gehe gerne eine Runde in Rust und da kriegt man ein bisschen Kraft.
8: Ein Glas Sekt, das ist auch sehr gut.
0: Ja, ich meine, in der Arbeit vielleicht ein bisschen schwierig, aber die Vorfreude darauf im Feierabend ist ja auch was, was motiviert.

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1: Am Mikrofon Martina Kofler. Wird sie wieder abgeschafft oder nicht? Die Rede ist von der erst kürzlich eingeführten Paketsteuer. Die Neos jedenfalls sind für eine Abschaffung. Parteichefin Beate Meindl-Reisinger bezeichnete die Steuer gar als einen Murks. Bundeskanzler Stocker von der ÖVP zeigt sich heute gesprächsbereit, berichtet Astrid Petermann.
2: Als Murks oder Fehlkonstruktion würde er die Paketsteuer nicht bezeichnen, sagt Bundeskanzler Christian Stocker, ÖVP. Er sieht auch keine Zerreißprobe für die Koalition. Ob die Steuer wieder abgeschafft werden sollte?
3: Wir sind gesprächsbereit, wenn es andere Lösungen gibt, gerne.
2: Allerdings, so Stocker, die Steuer sollte auch einen Lenkungseffekt haben, um die Paketflut einzudämmen. Keine Fangemeinde hat die Paketsteuer beim Handelsverband. Dort hat man auch eine Beschwerde gegen die Abgabe bei der EU-Kommission eingebracht. Gerald Küberger vom Handelsverband.
4: Ehrlicherweise gehen wir fix davon aus, dass diese Steuer abgeschafft werden wird, weil einfach die letzten Tage gezeigt haben, dass sie in keinster Weise funktioniert.
2: Im Finanzministerium verweist man einmal mehr auf die Gegenfinanzierung und darauf, dass die Paketabgabe von den Regierungsparteien gemeinsam beschlossen worden sei.
1: Die EU hat Online-Plattformen davor gewarnt, die im Dezember geplante Live-Übertragung einer Militärhinrichtung in den USA zu zeigen. Brüssel werde auf jeden Fall dafür sorgen, dass Unternehmen und Online-Plattformen ihre Verpflichtungen in Europa einhalten, so ein Sprecher der EU-Kommission. Schockierende Inhalte und Glorifizierung auf TikTok, Facebook und Co. seien in Europa verboten. Die weltweite Armut hat wieder zugenommen und zwar erstmals seit dem ersten Armutsbericht im Jahr 2010. Inzwischen leben laut Vereinten Nationen 1,2 Milliarden Menschen in Armut, um 52 Millionen mehr als im Vorjahr.
5: Hunger, fehlende Schulausbildung und mangelnder Zugang zu Trinkwasser und Elektrizität. Die UNO spricht von einem Teufelskreis, in dem die Betroffenen gefangen sind. Mehr als die Hälfte davon Kinder und Jugendliche. Die meisten armen Menschen leben weiterhin in Afrika südlich der Sahara und in Südasien. Besonders verbreitet ist die Armut auf dem Land. Rund 83% der Betroffenen leben in ländlichen Gebieten. Zwar sei der Anstieg der Armut auch auf das Bevölkerungswachstum zurückzuführen, dennoch müsse er für die ganze Welt ein Alarmsignal sein, so der Chef des UNO-Entwicklungsprogramms UNDP, Alexander De Croo. Verbesserungen bei der Armutsquote, etwa in Ägypten oder Nepal, würden zeigen, dass entschlossenes Handeln Fortschritt bewirken könne.

0: Karin Goritschnik hat informiert. Papst Leo wird bereits morgen in die Gemelli-Klinik in Rom eingeliefert. Dort wird ihm ein Knoten aus der Lunge entfernt. Der Spitalsaufenthalt dürfte eine Woche dauern, teilte der Vatikan vor kurzem mit. Der Lungenknoten war bei einer routinemäßigen Vorsorgeuntersuchung entdeckt worden. Heute arbeitete der Papst wie gewohnt und gewährte unter anderem Privataudienzen. Das waren die Nachrichten mit Martina Kofler. Und damit zum Wetter.
1: Mit einer Mischung aus Sonne und kleinen Quellwolken geht es durch den Montagnachmittag. Mit dem lebhaften Nordwestwind füllen sich die 15 Grad in Melk und die 16 Grad in Oberfellach 2-3 Grad kühler an. Im Großen und Ganzen sind das aber typische Temperaturen für Mitte Oktober, heute und morgen. Am Mittwoch zieht dann eine Front herein. Die zweite Wochenhälfte bringt im Westen Nachmittagswerte über 20 Grad. Und wie das Wochenende wird, ist noch unsicher. So viel zum Wetter von Carmen Schüssling.
2: 15.03 Uhr, der Radio Burgenland Verkehrsservice. Im Burgenland gibt es Verzögerungen in der Eisenstädter Innenstadt und bei den Stadtein- und Ausfahrten. Und langsamer voran geht es auch auf der B50 bei Pandorf.
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2: Es gibt auf der Welt geschätzt rund 25.000 Lieder, die den Namen Maria im Titel haben. Das ist wohl eines der berühmtesten. Maria, ah, Blondie. Haben einen Riesenhit in den 90ern mit ihrer Maria. Gleich dabei hier im Mix. Für Ihren Nachmittag zum Start gibt es vorher noch Italien Feeling pur mit Toto Cutugno und L'Italiano.

0: Also im Starthaus oder am Elfmeterpunkt stehen, das Biathlongewehr im Anschlag, Leistungssportler stehen oft unter enormem mentalen Druck. Aber das ist alles nichts gegen den Druck, unter dem sie heute am Ratestuhl stehen werden. Ja, ja, da geht's wirklich heiß her. Armin Assinger lädt heute Abend um 20.15 Uhr zur Promi-Sportler-Millionenshow. 5 österreichische Sportgrößen sind mit dabei und mit welcher Taktik die es angehen werden, weiß Alexandra Ludwig.
1: Ja, normalerweise wissen sie ganz genau, was zu tun ist, doch die Millionenshow bringt selbst erfahrene Athleten ins Schwitzen, so auch Ex-Biathletin Lisa Hauser und Paralympicsieger Johannes Aigner.
2: Auf jeden Fall komplett was anderes. Wettkämpfe war ja immer schon so Routine und das ist heute ja raus aus der Komfortzone.
3: Jetzt wahrscheinlich aufhören wie in der Schule. In der Schule ist es eigentlich immer ausgegangen. Da war ja das Problem, dass ich so gut ausreden habe können, dass sich der Lehrer nicht mehr auskennt hat. Aber das geht da nicht, weil das sind die Antworten am Bildschirm.
1: Nervenkitzel ist Skeleton-Olympionikin Janine Flock gewohnt. Normalerweise rast sie Kopf voran mit rund 140 km/h durch den Eiskanal. Bei Armin Assinger schlägt sie leisere Töne an und setzt auf Gelassenheit.
4: Ich gehe da ganz offen und ohne Erwartungen ein, weil es kann von jedem Thema was dabei sein. Keine Ahnung, bin offen für jegliche Überraschung.
1: Ja, apropos für eine Überraschung gut, sind auch immer die Fußballlegenden Andreas Herzog und Toni Polster, die als sogenanntes Dreamteam im Doppelpack antreten.
5: Die Latte liegt hoch natürlich, möchte ich jetzt nicht so einen Druck machen, aber ja, es liegt an ihm.
6: Ja, Dreamteam würde ich so sagen, weil der Toni gerade geschlafen hat. Er wollte noch kurz ein Nickerchen machen, aber jetzt seid ihr zum Interview gekommen. So hat sie ihm kurz gerissen und jetzt ist er wieder munter. Aber da, ja, ist gut, weil jetzt ist er munter, jetzt ist er mehr fokussiert, das hat's mir geholfen.
1: Die Promi-Sportler-Millionenshow um 20.15 Uhr in ORF 2.

0: Paul Simon auf Radio Burgenland. Und jeder fängt mal klein an, manchmal auch an ungewöhnlichen Orten. Bruce Hornsby ist das beste Beispiel dafür. Hat mit 7 Jahren angefangen, Klavier zu spielen und hatte seine ersten Unterrichtsstunden, aufgepasst, in einem Bestattungsunternehmen. Naja, gut, dass er die Klavierkarriere nicht begraben hat. Sonst gibt es diese Nummer nicht. Hier ist Bruce Hornsby und The Way It Is.
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0: Neil Diamond, Kentucky Woman auf Radio Burgenland. Kurz nach 3:30 ist es. Und damit zu den Schlagzeilen aus dem Burgenland.
1: Am Mikrofon Christopher Iwanschitz, einen schönen Nachmittag. Fast 36 Millionen Euro an Verbindlichkeiten hinterlässt die Pleite einer Immobilienentwicklungsfirma mit Sitz in Eisenstadt. Über die Firma Simply Immo 1 ist heute am Landesgericht Eisenstadt ein Insolvenzverfahren eröffnet worden. Das Unternehmen ist Eigentümer einer Betriebsimmobilie in Wien. Die Verbindlichkeiten belaufen sich, wie erwähnt, auf 35,8 Millionen Euro, heißt es vom Kreditschutzverband. Dienstnehmer sind keine betroffen, allerdings 21 Gläubiger. Ein Sanierungsplan wird angestrebt. Im Messezentrum Oberwart startet am Mittwoch die Bildungs- und Berufsorientierungsmesse Bibi. Bis Freitag können sich Jugendliche und Eltern über Schulen, Studienangebote und Lehrberufe informieren. Ein neues Raumkonzept soll die Orientierung erleichtern. Dazu gibt es auch Vorträge und einen Unterhaltungsbereich. Und zum Sport: Österreichs U19-Frauen-Nationalteam hat bei einem Turnier in Ungarn einen Test gegen Deutschland verloren mit 1:3. Zum Team der Österreicherinnen zählt auch Alissa Zimmermann vom FC Südburgenland. Das Team probt aktuell für die EM-Qualifikation im November. Und jetzt zum Wetter.
0: Weiter geht's bei uns im Burgenland mit einer Mischung aus Sonne und Wolken. Die Wolken können zwar vereinzelt auch dichter sein, aber aus derzeitiger Sicht bleibt's trocken. Bei teils lebhaftem Wind gibt's Maximalwerte von 18 Grad. Jetzt messen wir 17 Grad in Podersdorf, 16 in Unterpetersdorf und 15 Grad in Welten. Morgen mit

0: Mittwoch gibt es dann wie heute Höchstwerte zwischen 14 und 18 Grad. Dazu scheint im Burgenland auch immer wieder die Sonne, Wolken sind aber auch dabei. 15.33 Uhr, der Radio Burgenland Verkehrsservice. Im Burgenland gibt es Verzögerungen in der Eisenstädter Innenstadt und bei den Stadtein- und Ausfahrten. Und auf der B50 bei Pandorf. Und in Wien staut es auf der Tangente Richtung Kagran mit einem Plus von 10 Minuten zwischen Laabergtunnel und Handelsgäu.
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0: You Ain't Seen Nothing Yet. Bachmann Turner Overdrive. Auf Radio Burgenland an diesem Montag. Und es ist schon verlockend. Man geht spazieren, man sieht rote Äpfel am Baum, die reifen Walnüsse oder die stacheligen Kastanien am Boden liegen. Und wenn der Gusto groß ist, könnte es sein, dass man zugreifen möchte. Aber darf man das so einfach? Bruni Aigner hat es bei Jurist Theodor Guarnet nachgefragt.
1: Das kommt darauf an, wo man den Apfel findet. Maßgeblich sind nämlich die Eigentumsverhältnisse. Der Baum und damit auch der Apfel gehören nämlich grundsätzlich dem Grundstückseigentümer. Ob man den Apfel mitnehmen darf, hängt also von der Zustimmung des Eigentümers ab.
2: Wenn ein mit Obst behangener Ast über den Zaun ragt, dann ist das klar geregelt.
1: Ja, hierfür enthält unser allgemeines bürgerliches Gesetzbuch sogar eine eigene Bestimmung, das sogenannte Überhangsrecht. Danach darf der Nachbar den Überhang wie sein Eigentum nutzen, weil sein Luftraum beansprucht wird. Das heißt, er darf den Überhang abschneiden, aber auch die Früchte im Bereich des Überhangs ernten.
2: Ragt der Ast über einen Zaun auf den Gehsteig, also in den öffentlichen Raum, dann darf man grundsätzlich auch zugreifen, egal ob der Apfel noch hängt oder nicht.
1: Es macht grundsätzlich keinen Unterschied, ob der Apfel jetzt aktiv gepflückt wird oder eine Frucht vom Boden aufgehoben wird.
2: Und dann gibt es noch was, was gern gesammelt wird, vor allem von den Kindern jetzt im Herbst, die Kastanien.
1: Wenn die Grundstücks- bzw. Waldeigentümer es nicht verbieten, ist es erlaubt, Kastanien für den Eigenbedarf maximal 2 Kilogramm zu sammeln. Wenn das Sammeln hingegen mit entsprechender Beschilderung ausdrücklich untersagt wird, dürfen Kastanien auch nicht mitgenommen werden.

0: Der ORF ermöglicht folgenden Hinweis kostenlos.
1: Und hier die weiteren Aussichten. 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
1: Mit Martina Kofler im Studio. Das neue Dienstzeitmodell der Polizei sorgt für viel Kritik. Es geht vor allem um die 24-Stunden-Dienste, die stark reduziert wurden. Innenminister Karner hat jetzt Änderungen angekündigt. Peter Stacher mit Einzelheiten.
2: Das neue Dienstzeitmodell der Polizei soll mehr Flexibilität ermöglichen, damit die Polizisten und Polizistinnen zielgerichteter eingesetzt werden können, wenn sie gebraucht werden. Doch die Möglichkeit, 24-Stunden-Dienste zu machen, vermisst man innerhalb der Polizei. Ein Punkt, den Innenminister Gerhard Karner daher ändern will.
3: Derzeit wird die Veränderung so sein, dass es bis zu 4 pro Monat geben wird. Und damit die Dienstplanung einerseits einfacher wird, aber auch für die Mitarbeiterinnen und Mitarbeiter einfacher wird.
2: Flexibilität für die Beamten soll die Verkürzung der Dienstplanung bringen. Er soll ab November für einen Monat festgelegt werden, statt im aktuellen Modell gleich für 3 Monate.
1: Die EU hat heute ein Rekordsanktionspaket gegen Unterstützer der russischen Kriegsmaschinerie beschlossen. Betroffen sind rund 1.600 Personen, Unternehmen und Organisationen. Unter anderem werden Reisebeschränkungen erlassen und Vermögenswerte eingefroren. Zudem sind Strafmaßnahmen gegen 77 Akteure geplant, die an der Ausrichtung der unrechtmäßigen russischen Parlamentswahl in den besetzten ukrainischen Gebieten beteiligt waren. Österreich wirbt für eine unternehmensfreundlichere Verpackungsverordnung innerhalb der EU. Umweltminister Totschnig hat heute vor den hohen Kosten der Verordnung und dem ausufernden Verwaltungsaufwand gewarnt. Aus Brüssel, Tim Kupal.
4: Die EU-Verpackungsverordnung in der Kritik. Von einem wahnsinnigen Bürokratieaufwand schon bei kleinsten Verpackungsmengen spricht Umweltminister Norbert Totschnig, ÖVP, vor dem heutigen Ratstreffen mit seinen Amtskollegen.
5: Bereits kleine Mengen können zu hohen Kosten bzw. einen hohen Verwaltungsaufwand führen.
4: Vor allem die Verpflichtung, Vertreter in allen anderen EU-Staaten zu haben, stelle viele kleine Online-Händler vor große Probleme.
5: Also es ist ein unverhältnismäßiger Aufwand.
4: Der Umweltminister fordert eine Vereinfachung der Verordnung und Erleichterungen für kleine Online-Händler.
5: Kreislaufwirtschaft ja, unnötige Bürokratie nein.
4: Die EU-Kommission hat bereits Erleichterungen angekündigt. Demnach sollen die Verpflichtungen aus der Verordnung für kleinere und mittlere Unternehmen bis 2035 komplett ausgesetzt werden.
1: Als eines der ersten EU-Länder plant Griechenland ein Social-Media-Verbot für unter 15-Jährige. Das entsprechende Gesetz soll am 1. Jänner in Kraft treten, kündigte der zuständige Minister heute in Athen an. Bei Verstößen soll es Geldstrafen geben. Und US-Open-Sieger Alexander Zverev wird erstmals neue Tennis-Nummer 1 der Welt. Der Deutsche übernimmt die Spitze spätestens zum Saisonende. Durch die Niederlage von Carlos Alcaraz heute beim ATP-Turnier in Shanghai kann dieser Zverev nicht mehr einholen. Und die bisherige Nummer 1, der Italiener Jannik Sinner, fällt derzeit verletzungsbedingt aus. Das waren die Nachrichten mit Martina Kofler. Und jetzt noch das Wetter.
6: 17 Grad sind es jetzt am Nachmittag in Lienz, in Bregenz und auf der Donauinsel in Wien. Also recht einheitliche Temperaturen quer über Österreich verteilt. Es scheint auch vielerorts die Sonne. Nur teilweise sind die Quellwolken dichter. Der Wind macht sich mit 40er Böen vor allem im Osten bemerkbar. Der lässt heute Abend danach und spielt morgen kaum noch eine Rolle. Die Nacht wird aber frisch in manchen Alpentälern und im Freiwald schon frostig. So viel zum Wetter von Carmen Schüssling.
7: 16.03 Uhr, der Radio Burgenland Verkehrsservice. Im Burgenland gibt es Verzögerungen in der Eisenstädter Innenstadt. Und auch bei den Stadtein- und Ausfahrten geht es langsamer voran. Und ebenso auf der B50 bei Pandorf. Und in Wien dauert es 10 Minuten länger auf der Tangente Richtung Kagran zwischen Lahrbergtunnel und dem Handelskai.
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7: Und sie geben sich vielleicht passend zum Herbst gleich so ein bisschen Pumpkin Spice Gewürz auf den Nachmittags-Cappuccino, ja, schmeckt ganz gut. Von mir gibt's die musikalische Würze dazu. Eine Prise 60er mit American Breed und Bend Me, Shape Me. Wolfgang Ambros ist beim besten Austropop auch dabei in dieser Stunde, die wir mit Matthew Wilder und Break My Stride starten. In diesem Sinne, schönen Montag mit Radio Burgenland.

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0: Bend Me, Shape Me, The American Breed auf Radio Burgenland. Und weiter geht's mit einer Nummer. Kein Wunder, wenn Sie sich da jetzt an einen Thermenbesuch erinnert fühlen. Ihre Songs, finde ich, klingen immer so wie ein Spa-Besuch mit dem Hall drauf. Kann den Dampf, den Nebel vom Saunaaufguss direkt vor mir sehen. Hier ist die irische Pop-Elfe Enya. Willkommen im Herbst mit Only If.
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0: Paul Young, Love of the Common People, um genau 16:30.
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2: Am Mikrofon Christopher Iwanschitz, einen schönen Nachmittag. Eine ungewöhnlich große Insolvenz ist heute am Landesgericht Eisenstadt eröffnet worden. Die Immobilienentwicklungsfirma Simply Immo 1 mit Sitz in Eisenstadt ist zahlungsunfähig geworden. Sie hat Verbindlichkeiten von knapp 36 Millionen Euro. Vera Ulber-Kasanitsch mit den Details.
3: Die Projektgesellschaft Simply Immo 1 hat zwar ihren offiziellen Firmensitz in Eisenstadt, dürfte aber sonst keine Aktivitäten im Burgenland gesetzt haben. Gegründet wurde das Unternehmen im Dezember 2020 in Wien. Im Februar 2025 wurde der Firmensitz nach Eisenstadt verlegt. Simply Immo 1 beschäftigt sich mit Immobilienentwicklung und ist Eigentümer einer Betriebsimmobilie in Wien-Brigittenau. Damit ist die Firma jetzt in die Insolvenz geschlittert. Die Verbindlichkeiten belaufen sich auf 35,8 Millionen Euro, heißt es vom Kreditschutzverband KSV 1870. Es sind zwar keine Dienstnehmer von der Insolvenz betroffen, aber 21 Gläubiger. Warum es zur Insolvenz gekommen ist und wer die Hauptgläubiger sind, ist derzeit nicht bekannt. Das Unternehmen will seinen Betrieb fortführen und mit Mieteinnahmen für Einkünfte sorgen. Den Gläubigern wird eine Quote von 20% angeboten, zahlbar innerhalb von 2 Jahren.
2: Und eigentlich wird an den Gerichten derzeit nur Dringliches bearbeitet, denn die Richter und Staatsanwälte streiken. Österreichs Gerichte, da gibt es diese Woche also keine Verhandlungen, keine Entscheidungen werden veröffentlicht und auch keine Termine vergeben, es sei denn, es ist sehr dringlich. Sie wollen damit aufzeigen, dass sie überlastet sind, dass die Justiz überlastet ist, wo es weiter an Personal fehlt. Das Burgenland zum Beispiel fordert weitere 7 richterliche Planstellen zu den bisher 36, die derzeit bis zu 280 Verhandlungen pro Woche abdecken. Und alleine den Staatsanwälten fehlen um die 70 Planstellen österreichweit, das sagt die Burgenländerin Anna-Maria Vukovic, Vizepräsidentin der Staatsanwältevereinigung.
4: Wir sind derzeit so überlastet, dass wir fast nicht mehr nachkommen, um unsere Kernaufgaben zu erledigen. Das System funktioniert derzeit noch, weil die Kolleginnen und Kollegen auf der Basis einen unermüdlichen Einsatz zeigen und eine hohe Belastungsbereitschaft. Aber die Folge ist natürlich, und das haben wir auch schon gehört, das geht halt zu Lasten unserer eigenen Gesundheit. Wir haben vermehrt mit Krankenständen zu rechnen, bekommen hier als Justiz in einen Teufelskreis, aus dem wir dringend raus müssen,
2: sagt Anna-Maria Vukovic. Und jetzt zum Sport. Er führt aktuell die Torschützenliste in der Fußball-Bundesliga an, der Halbturner Marco Hoffmann. Er hat vor allem gestern mit 3 Toren für Hartberg gegen Austria Lustenau ganz groß aufgezeigt. Michael Gutmann.
5: Marco Hoffmann ist in der laufenden Saison der sprichwörtliche Knopf aufgegangen. 6 Tore hat der Halbturner im Dienste des TSV Hartberg schon geschossen. Das sind mehr Tore für Hoffmann als in den ersten beiden Bundesliga-Jahren zusammen. Den gestrigen Dreierpack beim 4:3 gegen Austria Lustenau wird Marco Hoffmann so schnell nicht vergessen.
6: Ja, ist nichts

0: täglich sehr oft, das ist natürlich so oft wie möglich in meiner Karriere machen wir, aber alle waren alle sehr ähnlich, waren alle im 16er. Ich freue mich über alle drei einfach.
1: Der bislang letzte Dreierpack ist Marco Hoffmann vor 3 Jahren noch in der Landesliga für seinen Stammclub Halbturn gegen die Spielgemeinschaft Edelserpentin gelungen. Hartberg hat nach 3 Niederlagen am Anfang der Saison wieder in die Spur gefunden und ist unter Trainer Markus Schopp seit 5 Partien ungeschlagen.
0: Speziell ist auch die Länderspielpause, hat uns sehr gut getan. Wir sind als Team zusammengewachsen, haben die Spielidee einfach noch mehr verinnerlicht. Und ich glaube, das sieht man, dass wir das einfach jetzt über längere Zeitraum schon sehr gut machen.
1: Auf die Hartberger wartet am Freitag nun eine schwierige Aufgabe. Auswärts beim stark spielenden Tabellenführer Rapid.
2: Danke Michael Gutmann vom Sport. Es geht weiter mit dem Blick aufs Wetter.
3: Derzeit gibt es noch einige Wolken im Burgenland. Am Abend und in der Nacht klart es dann langsam auf. Und die Wolken werden deutlich weniger. Die Werte sinken dann auf 7 bis 2 Grad. Jetzt messt man auch 16 Grad in Rust, 16 auch in Unterpetersdorf und 14 Grad in Heiligenkreuz. Beim Wetter können wir dann eigentlich morgen Copy and Paste machen. Es gibt wieder einen Mix aus Sonne und Wolken. Bei lebhaftem Wind gibt es Werte zwischen 14 und 18 Grad. 16.35 Uhr, der Radio Burgenland Verkehrsservice. Im Burgenland staut es in der Eisenstädter Innenstadt und bei den Stadtein- und Ausfahrten. Auf der B50 bei Pandorf und auf der B16 Richtung Schopron bei Siegendorf. In Wien staut es auf der Tangente Richtung Kagran. 20 Minuten länger dauert es zwischen Laherbergtunnel und dem Handelskai. Und Stau auch auf der Schüttelstraße vor der Baustelle bei der Franzensbrücke und am inneren Währinger Gürtel ab der Volksoper.
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John Bon Jovi, Blaze of Glory auf Radio Burgenland. Und Herbstzeit ist ja auch Umzugszeit und das passt auch zur nächsten Künstlerin, die schleppt nämlich gerade Umzugskartons. Oder, sagen wir uns ehrlich, sie wird schleppen lassen. Madonna hat jetzt nämlich angeblich die Hollywood-Traumvilla von Angelina Jolie gekauft für sage und schreibe rund 25 Millionen Euro. Das war es noch nicht. Die Villa hat 4000 Quadratmeter, 6 Schlafzimmer, 10 Badezimmer, Poolhaus, Gästehaus und sogar eigene Bibliothek. Eh nicht schlecht. Aber ich denke mal bei so einer Größe immer, ich selbst kann ja eh nicht mit einem Hintern auf 10 Kiertagen sein, ne? Also besser gesagt, kann ich eh immer nur in einem Zimmer oder zwei sein. Also ja, schätze mal, über die 10 Badezimmer und 6 Schlafzimmer freuen sich dann hauptsächlich die Übernachtungsgäste. Na, so einen Spaß haben.

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2: Willkommen zum Journal um 5, heute mit diesen Schlagzeilen. Regierung stellt 500 Millionen Euro für Heizungstausch und thermische Sanierung zur Verfügung. Außenministerin Meindl-Reisinger begrüßt Rekordsanktionspaket der EU gegen Russland. Und nach Volksbefragung in Slowenien, Rundfunkgebühr bleibt. Am Mikrofon im Journalstudio Martina Kofler. Wer seine Öl- oder Gasheizung tauschen lassen will gegen ein Heizsystem mit erneuerbarer Energie, der kann bald wieder Förderungen bekommen. Und auch für die thermische Sanierung stellt die Regierung Geld zur Verfügung. Insgesamt 500 Millionen Euro werden bereitgestellt. Peter Daser informiert.
3: Rund 320 Millionen Euro sind für die thermisch-energetische Gebäudesanierung gedacht, rund 180 Millionen Euro für den Heizkesseltausch. Das ist mehr als bisher, denn heuer waren die Fördertöpfe schon weit vor Jahresende ausgeschöpft. Bundeskanzler Christian Stocker sagt:
4: Das heißt, dass mit dieser Förderung bei der thermischen Sanierung bis zu 5.000 Euro Förderung in Anspruch genommen werden kann. Und diese Förderung soll starten, was den Kesseltausch anbelangt, schon im November, was die thermische Sanierung anbelangt, im Jänner.
3: Die Sanierungsoffensive soll den Haushalten helfen gegen hohe Energiepreise und den Unternehmen mit neuen Aufträgen. Laut dem Bundeskanzler werde es damit viele Gewinner geben.
2: Die heimische Justiz hat heute ihre Protestwoche gestartet. Mit Aktionen und Streiks will man auf den eklatanten Personalmangel aufmerksam machen. Derzeit fehlen in Österreich 250 Richterinnen und Richter und die könnten auch nicht durch künstliche Intelligenz ersetzt werden, so die Gewerkschaft. Die Europäische Union hat heute ein riesiges Sanktionspaket gegen die Unterstützer der russischen Kriegsmaschinerie beschlossen. Knapp 1.600 Personen und Unternehmen wurden mit Strafmaßnahmen belegt. Der Krieg in der Ukraine war auch Thema beim heutigen Treffen von Außenministerin Beate Meindl-Reisinger in London mit ihrem britischen Amtskollegen. Aus London, Jörg Winter.
5: Die Briten sind ständige Vetomacht im UNO-Sicherheitsrat und Österreich ab 1. Jänner 2 Jahre lang temporäres Mitglied im höchsten UNO-Gremium. Außenministerin Meindl-Reisinger stimmt sich dazu heute in London mit ihrem Amtskollegen Ed Miliband ab. Man teilt viele Gemeinsamkeiten, heißt es, nicht zuletzt den Glauben an eine auf Regeln basierende Weltordnung. Auch der Ukraine-Konflikt wird breit besprochen, nachdem Donald Trump mit seiner Ankündigung, Diesel von Russland zu kaufen, erneut alle vor den Kopf gestoßen hat, bis auf Putin.
6: Diese Diesellieferungen erhöhen nicht den Druck, sondern helfen eigentlich, Putins Kriegskasse aufzufüllen. Umso wichtiger ist, glaube ich, dass die EU heute auch mit dem nächsten Sanktionenpaket Meter macht und hier auch abgestimmt ist mit Großbritannien.
5: Dass die britische Regierung wieder verstärkt die Annäherung an die EU sucht, wird von österreichischer Seite klar begrüßt.
2: Nach der jüngsten Angriffsserie der Husi-Miliz auf den internationalen Flughafen in Riad bleibt der Flughafen weiter geschlossen. Eigentlich hätte der Betrieb morgen wieder aufgenommen werden sollen. Das sei aber aus Sicherheitsgründen vorerst nicht möglich, heißt es aus der saudi-arabischen Hauptstadt. Gestern war bei dem Beschuss des Flughafens ein Mensch getötet worden. Am Samstag kamen beim bisher folgenschwersten Angriff 13 Menschen ums Leben. Die Rundfunkgebühr in Slowenien wird nicht abgeschafft. Bei einer Volksbefragung am Wochenende hat sich eine knappe Mehrheit für eine Beibehaltung der Gebühr ausgesprochen. Mehr von Miriam Beller.
7: Es sind gerade einmal 700 Stimmen, die das Ergebnis überraschend drehen. Wurde gestern noch verkündet, dass 50,09% der Wahlberechtigten für eine Abschaffung der Rundfunkgebühren votiert haben, haben sich laut dem heutigen vorläufigen Endergebnis 50,04% gegen die Abschaffung ausgesprochen.

0: Wie es nun weitergeht, ist nicht klar, denn bindend ist das Ergebnis nicht. Die Rundfunkgebühren machen in Slowenien pro Haushalt knapp 14 Euro monatlich aus. Fast 70% der Einnahmen des öffentlich-rechtlichen Rundfunks RTW Slowenien kommen aus diesen Beiträgen.
1: Der Nobelpreis für Wirtschaftswissenschaften geht heuer an die beiden US-Ökonomen Robert Hall und Michael Woodford. Die beiden werden ausgezeichnet für ihre Arbeiten darüber, wie Geld- und Fiskalpolitik dazu beitragen kann, Konjunkturschwankungen zu stabilisieren. Das war das Journal um 5 mit Martina Kofler. Und jetzt noch zu den Wetteraussichten.
2: Hoch Elmer sorgt heute und morgen für überwiegend sonnige Bedingungen. In Vorarlberg und im Tiroler Oberland ist der Himmel derzeit sogar meist strahlend blau. Und die Temperaturen passen zur Jahreszeit. Knapp 18 Grad sind es geworden am Neusiedlersee und ähnliche Werte gibt es auch morgen wieder. Der Wind lässt aber nach und etwas Frühnebel ist morgen dabei. Am Nachmittag im Westen dann Wolken. Und in der Nacht auf Mittwoch zieht eine Regenfront herein. So viel zum Wetter von Carmen Schüssling.
3: 5:05, der Radio Burgenland. Verkehrsservice. Im Burgenland gibt es Stau in der Eisenstädter Innenstadt und bei den Stadtein- und Ausfahrten. Und langsamer voran geht es auch auf der B16 Richtung Schopron bei Siegendorf. In Wien, bitte aufpassen, in der Auffahrt vom Gürtel auf die Tangente behindert eine Ölspur den Verkehr. Dann gibt es 20 Minuten plus auf der Tangente selbst Richtung Kagran ab dem Laherbergtunnel und Richtung Graz ab Stadlau. Stau auch auf der A4 stadteinwärts ab Schwechat, auf der Schüttelstraße vor einer Baustelle bei der Franzensbrücke und am inneren Währinger Gürtel ab der Volksoper. Und in der Steiermark im Plus von 10 Minuten haben Sie in Graz in der Meran- und Blüdemanngasse stadtauswärts und auf der Puntigammer Straße in beiden Richtungen vor der Puntigammer Brücke.
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3: Und jetzt mit dem Boss Bruce Springsteen und Born in the USA. In diesem Sinne, schönen Nachmittag am Montag.

0: schon Maya Twain auf Radio Burgenland am Montagnachmittag. Und heute war die Sparfiliale am Ortsrand von Kofidisch nach der Bankomatsprengung am Samstag früh wieder geöffnet. Wie laufen die Ermittlungen? Thema bei Elisabeth Power-Gerbaufsitz in Burgenland heute.
1: Schönen Nachmittag, ja. Die Spuren beim Supermarkt sind noch deutlich sichtbar. Es ist eine Glasfront komplett geborsten. Jedenfalls wird auch in Ungarn auf Hochtouren ermittelt. Allzu viel dürften die Bankomatsprenger wahrscheinlich vom Geld nicht haben, denn in der gestohlenen Geldkassette dürfte sich Tinte auf die Banknoten verteilt haben. Spuren von dieser Tinte wurden zumindest im möglichen Tatauto bei Sommerdeck gefunden.
0: Ja, es war auch heute ein angenehmer Tag, aber in der Nacht sinken die Temperaturen dann schon ordentlich. Viele starten da in die Heizsaison. Ist auch ein Thema bei euch.
1: Ja, es geht um die Heizkosten. Die könnten auch in diesem Winter wieder steigen. Auf welches Heizsystem sollte in Zukunft gesetzt werden? Wir haben einen Experten von der Hochschule Pinkerfeld zu Gast bei uns im Studio. Ja, das und vieles mehr im Burgenland heute.
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0: die Beach Boys am Montagnachmittag. Es ist kurz vor 5:30.
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2: Am Mikrofon Christopher Iwanschitz. Mit herbstlichen Temperaturen beginnt die Heizsaison und die wird heuer wieder eine teure Angelegenheit. Kriege und die Inflation haben die Energiepreise weiter in die Höhe getrieben. Das wird sich auch in den Haushalten bemerkbar machen, wie Fabian Schneider berichtet.
3: Praktisch alle Energieträger sind im Vergleich zum letzten Jahr teurer geworden, sagt Christian Furtwängler von der österreichischen Energieagentur.
4: Einzig der Strom sticht da gerade noch mit einem gewissen Minus heraus. Aber wenn man sich die Endkundenpreise anschaut, die man über die Zahlen der Statistik Austria sich mit einem gewissen Verzug immer anschauen kann. Alle anderen Energieträger haben da ein Plus stehen.
3: Besonders betroffen sind fossile Energieträger wie Gas und vor allem Öl. Furtwängler empfiehlt längerfristig einen Umstieg auf erneuerbare Energien. Auch hier klettern die Preise aktuell, aber teils stark in die Höhe. Holzpellets etwa sind heuer um rund 32% teurer als letztes Jahr.
4: Gründe dafür sind einerseits, dass eine gestiegene Nachfrage auf ein nicht gestiegenes Angebot trifft. Das heißt, es wird mittlerweile einfach mehr Nachfrage nach Holz als Energieträger. Viele Leute haben sich auch frisch erst einen Holzofen in den letzten Jahren eingebaut.
3: Sagt der Energieexperte. Einen Rückgang der Preise erwartet die Energieagentur erst gegen Ende des Winters. Am besten fahre man jedenfalls, wenn man sich etwa durch eine PV-Anlage unabhängig von äußeren Faktoren mache.
2: Ja, und am Abend ist zum Thema Heizen dann auch Energieexperte Werner Stuttrecker zu Gast bei uns im Burgenland heute um 19 Uhr in ORF 2. In Hamburg hat heute die Konferenz der Landtagspräsidentinnen und Präsidenten stattgefunden. Jener aus Niederösterreich, Karl Wilfing, hat im zweiten Halbjahr den Vorsitz und er stellte heute gemeinsam mit Burgenlands Landtagspräsidentin Astrid Eisenkopf die Themen zur grenzüberschreitenden Zusammenarbeit vor. Und da gäbe es abseits der wirtschaftlichen Herausforderungen noch deutlich mehr.
5: Hier wird es an der Zeit sein, wirklich gute grenzüberschreitende Raumplanung auch unter einen Hut zu bringen, mit Entwicklung ermöglichen, aber gleichzeitig auch notwendig sein, Lebensqualität zu erhalten.
2: Sagt Burgenlands Landtagspräsidentin Astrid Eisenkopf zu dieser grenzüberschreitenden Zusammenarbeit. Und zum Sport. Fußballlegionär Matthias Braunöder hat am Wochenende den ersten Sieg mit seinem neuen Verein gefeiert. Mehr dazu und zu den Erfolgen weiterer Burgenländer im Ausland von Michael Gutmann.
6: Anfang September hat Matthias Braunöder einen Vertrag beim italienischen Zweitligisten Carrarese Calcio unterschrieben. Nach einigen Kurzeinsätzen und nur wenigen Erfolgserlebnissen feiert Braunöder am Wochenende den ersten Sieg. Der Grenzdorfer steht beim 2:0 auswärts gegen Padua erstmals in der Startelf. Carrarese ist damit auch nicht mehr Tabellenletzter. Siege gibt es am Wochenende auch für zwei Deutschlandlegionäre. Christopher Trimmel wird beim 1:0-Sieg von Union Berlin gegen Aufsteiger Elversberg in der Schlussviertelstunde eingetauscht. In Liga 2 spielt David Nemeth beim 2:0 von St. Pauli gegen Karlsruhe durch. St. Pauli ist jetzt Siebenter. Dafür muss Michael Steinwender mit Bochum eine 0:1-Niederlage gegen Bielefeld hinnehmen und rutscht auf Platz 12 zurück. Polenlegionär Julius Ertl-Thaler ist mit Wisła Krakau guter Fünfter, muss aber im Spitzenspiel des Wochenendes gegen Legia Warschau ein 0:2 hinnehmen. In der zweiten Schweizer Liga muss Markus Kuster am Wochenende wieder auf der Ersatzbank des FC Winterthur Platz nehmen, weil der Stammtorhüter eine Verletzung überwunden hat. Winterthur verliert ohne Kuster gegen Samax Neuchâtel 0:3.
2: Und jetzt zum Wetter.
0: Am Abend und in der Nacht klart es dann langsam auf, nur zwischendurch ziehen ein paar Wolken durchs Burgenland. Der Wind wird schwächer bei Tiefstwerten zwischen 2 und 7 Grad. Jetzt messen wir noch 14 Grad in Oberschützen, 14 in Großwarersdorf und 16 Grad in Gols. Morgen am Dienstag gibt es dann einiges an Sonnenschein, sind aber auch ein paar Wolken dabei. Vor allem am Nachmittag gibt es dann auch wieder lebhaften Wind. Die Höchstwerte bewegen sich genau wie heute zwischen 14 und 18 Grad. 17.34 Uhr der Radio Burgenland Verkehrsservice. Im Burgenland staut es noch in der Eisenstädter Innenstadt und bei den Stadtein- und Ausfahrten. In Wien heißt es noch, bitte aufpassen in der Auffahrt vom Gürtel auf die A23. Hier wird eine Ölspur gebunden. Außerdem staut es auf der Tangente selbst im Nachmittagsverkehr mit einem Plus von 15 Minuten Richtung Kagran ab dem Laherbergtunnel und Richtung Graz ab Stadlau. Ein Unfall ist passiert am inneren Gürtel zwischen der Maria-Hilfer-Straße und der Stollgasse. 10 Minuten ihr Zeitverlust hier. Und Stau auch auf der A4 stadteinwärts ab Schwechat, auf der Schüttelstraße vor einer Baustelle bei der Franzensbrücke.

0: und am inneren Währinger Gürtel ab der Volksoper. Und in der Steiermark in Graz brauchen Sie 10 Minuten länger auf der Puntigammer Straße in beiden Richtungen vor der Puntigammer Brücke.
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Zwei Legenden machen gemeinsame Sache, Aretha Franklin und George Michael. Hier auf Radio Burgenland mit I knew you were waiting for me. Auf die nächste Legende müssen Sie nicht mehr lang warten. Da ist sie schon. Neil Sedaka und Laughter in the Rain.

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1: Am Mikrofon begrüßt sie Cornelia Krebs. Statt 7000 Gerichtsverhandlungen finden diese Woche nur 300 statt. Mit einer Aktionswoche wollen Richter und Staatsanwälte auf einen eklatanten Personalmangel aufmerksam machen. Zumindest 250 Richter und Richterinnen fehlen. Die Staatsanwaltschaften haben Bedarf an 70 Arbeitskräften, berichtet Beate Tomasowitsch.
2: Die Verfahren werden mehr, sie werden aufwendiger, neue Gesetze kommen hinzu. Nur das Personal dafür gibt es nicht. Die Justiz bröckle, es fehle ein solides Fundament, sagt Anna-Maria Vukovic, Vizepräsidentin der Staatsanwältevereinigung.
3: Die Ressourcen reichen teilweise ja jetzt schon nicht aus, um unseren Kernaufgaben nachzukommen. Die Folge ist ein System, das immer mehr leisten soll, aber nicht die entsprechende Ausstattung dafür hat, nicht die entsprechenden Ressourcen und schon gar nicht in personeller Hinsicht.
2: Die jetzt schon fixe Erhöhung der Gerichtsgebühren bringe rund 10 Millionen Euro. Damit ließen sich 70 Richterstellen bezahlen, rechnet der Präsident der Richtervereinigung Gernot Kandut vor. Jetzt müsse die Politik handeln, denn im Doppelbudget 2027-28 sind keine zusätzlichen Stellen für Richter und Staatsanwältinnen vorgesehen.
1: Zwei Tage lang haben die Spitzen der CDU in einer Klausur über einen Weg der Partei aus einer ihrer größten Krisen beraten. Bei drei Landtagswahlen hatte die CDU herbe Niederlagen eingefahren. Jetzt wolle man wieder näher an den Alltag der Menschen heranrücken, so heißt es. Unter anderem mit einer Stromsteuer für alle. Aus Berlin, Regina Pöll.
4: Für die CDU geht es jetzt um Glaubwürdigkeit, sagt Parteichef und Kanzler Friedrich Merz.
5: Wir müssen uns aus einem Tief herausarbeiten. Wir steuern nach.
4: In der Koalition mit der SPD will die Union etwa durchsetzen, dass die Stromsteuer für alle auf das Mindestmaß in der EU gesenkt wird. In der Klausur bestätigt wurde auch die Abgrenzung zur AfD und zu anderen extremistischen Kräften. Sollten, wie vermutet, auch CDU-Abgeordnete in Sachsen-Anhalt für den ersten Landtagspräsidenten der AfD gestimmt haben, gelte:
5: Abgeordnete, die die Hand reichen für eine solche Wahl, haben in der CDU keinen Platz,
4: sagt Parteichef Friedrich Merz.
1: Die iranischen Revolutionsgarden haben nach eigenen Angaben erneut ein Schiff in der Straße von Hormus beschossen. Ein Supertanker sei getroffen worden und in Brand geraten, erklärte die Marine der Revolutionsgarden. Das Schiff habe versucht, das Gebiet zu durchqueren, indem es seine Transponder abgeschaltet und Warnungen ignoriert hat, hieß es. Der österreichische Theater-, Film- und Fernsehregisseur Gernot Friedl, in der breiten Öffentlichkeit vor allem für seine langjährige Regie beim Jedermann der Salzburger Festspiele bekannt, ist tot. Er starb am Samstag im Alter von 85 Jahren im Kreis seiner Familie in Wien. Das gab diese heute bekannt. Die Beerdigung soll im kleinen Kreis in Innsbruck stattfinden. Das waren die Nachrichten mit Cornelia Krebs. Und jetzt zum Wetter.
6: Der Montag geht meist recht sonnig zu Ende. Quellwolken lösen sich am Abend auf und die kommende Nacht verläuft dann oft sternenklar. Vereinzelt kann sich aber Nebel bilden, etwa in den Becken Unterkärntens oder im Innviertel. Der löst sich morgen Dienstag am Vormittag auf und dann ist es im Großteil Österreichs strahlend sonnig, aber nicht überall. In Niederösterreich, Wien und dem Burgenland ziehen zeitweise Wolken durch und auch im Westen trübt es sich am Nachmittag langsam ein. Die Temperaturen entsprechen in etwa der Jahreszeit, Höchstwerte morgen ähnlich wie heute 12 bis 18 Grad. So viel zum Wetter von Michael Mattern.
7: 18.03 Uhr, der Radio Burgenland. 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Im Burgenland kommen Sie gut voran, aber in Wien, am inneren Gürtel zwischen Maria-Hilfer Straße und der Stollgasse, ist die Unfallstelle geräumt. Es gibt aber noch Stau bis zur Wienzeile zurück. Langsam wird's besser. 20 Minuten plus haben Sie noch im Abendverkehr auf der Tangente Richtung Kagran ab dem Lahrbergtunnel und Richtung Graz ab Stadlau. Stau auch auf der A4 stadteinwärts ab Schwächert mit einem Plus von 10 Minuten. Und länger dauert es auch auf der Schüttelstraße vor der Baustelle bei der Franzensbrücke, am inneren Währinger Gürtel ab der Volksoper. Und in Graz in der Steiermark verlieren Sie ebenfalls 10 Minuten auf der Puntigammer Straße in beiden Richtungen vor der Baustelle bei der Puchstraße.
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1: Am Mikrofon begrüßt Sie Cornelia Krebs. Seit Anfang Oktober ist die neue Paketsteuer in Kraft. Jetzt gibt es bereits Diskussionen darüber, ob sie wieder abgeschafft werden könnte. Die Neos sind von der Abgabe nicht überzeugt und auch Kanzler Christian Stocker von der ÖVP zeigt sich gesprächsbereit. Die SPÖ hingegen sieht im Moment keine Alternative zur Paketsteuer in ihrer aktuellen Form. Astrid Petermann.
2: Als Murks oder Fehlkonstruktion würde er die Paketsteuer nicht bezeichnen, sagt Bundeskanzler Christian Stocker, ÖVP. Er sieht auch keine Zerreißprobe für die Koalition. Ob die Steuer wieder abgeschafft werden sollte?
3: Wir sind gesprächsbereit, wenn es andere Lösungen gibt, gerne.
2: Allerdings, so Stocker, die Steuer sollte auch einen Lenkungseffekt haben, um die Paketflut einzudämmen. Keine Fangemeinde hat die Paketsteuer beim Handelsverband. Dort geht man davon aus, dass es sie bald nicht mehr geben wird. Gerald Küberger vom Handelsverband.
4: Also diese Steuer ist wirklich ein Murks, sie ist innovationsfeindlich und sie ist ein Jobkiller in Österreich.
2: Im Finanzministerium verweist man einmal mehr auf die Gegenfinanzierung und darauf, dass die Paketabgabe von den Regierungsparteien gemeinsam beschlossen worden sei.
1: Die heimische Justiz hat heute ihre Protestwoche gestartet. Mit Aktionen und Streiks soll auf den eklatanten Personalmangel im Justizbereich aufmerksam gemacht werden. Derzeit fehlen in Österreich 250 Richter und Richterinnen und die könnten auch nicht durch künstliche Intelligenz ersetzt werden, so die Gewerkschaft. Die Europäische Union halbiert Hybridautoimporte aus China. Künftig sollen pro Jahr nur noch 350.000 Hybridautos aus China in die EU geliefert werden dürfen. Das ist heute nach der China-Reise von EU-Handelskommissar Šefčovič in Brüssel bekannt geworden. Aus Brüssel Tim Kupal.
5: Im Zentrum der Schutz europäischer Autobauer. Nach Einfuhrbeschränkungen für Elektroautos aus China sind die hybriden Importe zuletzt drastisch gestiegen. Jetzt soll hier eine Obergrenze eingezogen werden. Man habe sich auf Einschränkungen verständigt, betont EU-Handelskommissar Maroš Šefčovič vergangenen Freitag.
6: To moderate China's export of hybrids.
5: Die Eckpunkte: eine Importobergrenze von 350.000 Hybriden jährlich. Pro Jahr soll diese Grenze um 6% ansteigen, nach 4 Jahren auslaufen. Ein wichtiger, aber nur ein erster Schritt, betont der EU-Handelskommissar.
6: It's a crucial first step, but only a first step.
5: Europas Handelsminus mit China ist dramatisch. Jeden einzelnen Tag führt Europa um 1 Milliarde mehr Waren aus China ein als umgekehrt.
1: Auf Sardinien ist ein Höhlenforscher nach 27 Stunden gerettet worden. Der 31-jährige Italiener ist nach einem Hangrutsch in einer Höhle festgesessen. Seit gestern Nachmittag steckte er dort in 10 Metern Tiefe fest. Mehr als 30 Einsatzkräfte konnten ihn vor kurzem aus den Geröllmassen befreien. Er wird jetzt ins Krankenhaus geflogen und dort behandelt. Das waren die Nachrichten mit Cornelia Krebs. Und jetzt zum Wetter.
7: Bei meist klarem Himmel wird es heute Nacht sehr frisch. Tiefstwerte 0 bis 9 Grad. In manchen Alpentälern sowie im Mühl- und Waldviertel gibt es sogar leichten Frost. Der Dienstag beginnt vereinzelt nebelig, etwa in den Becken Unterkärntens oder im Innviertel. Tagsüber scheint morgen aber im Großteil Österreichs durchwegs die Sonne. Nur im Osten und am Nachmittag auch in Vorarlberg und Nordtirol gibt es zeitweise etwas dichtere Wolken. Bei teils lebhaftem Nordwind steigen die Temperaturen auf 12 bis 18 Grad. Am Mittwoch dann ähnlich warm, aber meist bewölkt und zeitweise nass. So viel zum Wetter von Michael Mattern.
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1: Am Mikrofon Paul Kraker. Ab heute arbeiten in Österreich Richter und Staatsanwälte eine Woche lang nicht. Damit protestieren sie dagegen, dass es zu wenige Richter und Staatsanwälte gibt. Gernot Kandut fordert von der Bundesregierung deutlich mehr Mitarbeiter. Kandut ist der Chef von der Richtervereinigung. Viele Mitarbeiter bei Gerichten arbeiten sehr oft am Abend.

0: BVG-Chefin. Auch war sie Arbeitsministerin und Sozialministerin. Bärbel Baas tritt aus privaten Gründen zurück. Ihre Stieftochter ist vor kurzem gestorben. Nach dem Rücktritt von Bärbel Baas sagt heute Lars Klingbeil, dass nächstes Jahr die ganze SPD-Spitze neu gewählt werden soll. Die Außenminister von der Europäischen Union haben die bisher größten Sanktionen gegen Russland beschlossen. Sanktionen sind Strafen gegen Russland wegen des Kriegs gegen die Ukraine. Russische Soldaten greifen seit 2022 die Ukraine an. Die EU-Sanktionen sind gegen viele Russen, Organisationen und Firmen gerichtet. Diese unterstützen das russische Militär bei Angriffen auf die Ukraine. Sie dürfen jetzt zum Beispiel nicht mehr in die EU einreisen. Der September 2026 war der wärmste September seit Beginn von Wettermessungen. Das hat heute Copernicus berichtet. Copernicus ist der Wetterdienst von der Europäischen Union. Viele Flüsse haben zu wenig Wasser. Dadurch konnten weniger Schiffe fahren. Bauern konnten auf ihren Feldern weniger ernten. Und es hat Probleme bei der Versorgung mit Wasser gegeben. Das waren die Nachrichten in einfacher Sprache. Redaktion Raffaela Singer, Anna Kirchgatterer, Lorenz Lohr. Gelesen von Paul Kraker.
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1: Am Mikrofon begrüßt Sie Cornelia Krebs. Selbstbehalte bei Arztbesuchen, höhere Beiträge für Menschen in Teilzeit und das Aus für die Kostenerstattung bei Wahlärzten. Die öffentlich gewordenen Pläne der Arbeitgeberseite in der österreichischen Gesundheitskasse machen die Grünen am kommenden Mittwoch im Nationalrat zum Thema. Sie fordern von der Regierung, dem Vorstoß eine klare Absage zu erteilen. Niklas Lercher.
2: Die Pläne der Arbeitgeberseite in der ÖGK sind für die Grünen ein Angriff auf das Gesundheitssystem und alle Versicherten. Den Vorschlag, Selbstbehalte für Arztbesuche einzuführen, kritisiert die grüne Vize-Club-Chefin Sigrid Maurer scharf.
3: Ein Selbstbehalt hält nicht die Krankheit auf. Ein Selbstbehalt hält die Menschen vom Arztbesuch ab.
2: Die Grünen bringen in der Nationalratssitzung am Mittwoch einen dringlichen Antrag dazu ein. Damit soll die Regierung zum Vorstoß der Arbeitgeberseite in der ÖGK klar Nein sagen.

0: Nein zu Selbstbehalten bei Kassenarztbesuchen, nein zu höheren Beiträgen von Teilzeitbeschäftigten und nein dazu, dass die Wahlarztrechnung selber zu bezahlen ist, solange die Versorgung nicht ausgebaut ist.
1: Gesundheitsministerin Corinna Schumann von der SPÖ hat das schon getan und solchen Vorhaben bereits klar eine Absage erteilt.
2: Das neue Dienstzeitmodell der Polizei ist seit Anfang September im Testbetrieb. Ausgeschildert ist es mit mehr Polizeipräsenz im öffentlichen Raum, mehr Sicherheit, weniger Bürokratie. Doch die Kritik daran lässt das Innenministerium in ersten Punkten umdenken, berichtet Peter Stache.
3: Schon ab November sollen erste Teile des neuen Dienstzeitmodells zurückgenommen werden. Die Dienstplanerstellung etwa geht sich für die Vorgesetzten in der derzeit vorgesehenen kurzen Zeit nicht aus. Innenminister Gerhard Karner.
4: Die Langfristigkeit, wie lange man vorher einen Dienstplan erstellt, werden wir kurzfristiger machen. Auch das war ein wesentlicher Wunsch der Personalvertretung.
3: Auch die Beliebtheit der 24-Stunden-Dienste hat der Innenminister unterschätzt.
4: Und in diesem Sinne haben wir jetzt auch festgestellt, dass es weiterhin sogenannte 24-Stunden-Dienste geben wird bis zu einem gewissen Ausmaß.
3: Bis zu 4 im Monat sollen daher künftig wieder möglich sein. Doch es gibt auch Forderungen wie Überstundenbezahlung statt regulärem Dienst am Wochenende, die vermutlich nicht so leicht erfüllt werden, geht es dabei doch ums Geld.
2: Die EU weitet die Beitrittsverhandlungen mit der Ukraine und Moldau aus. Vertreter der 27 Mitgliedstaaten verständigten sich heute in Luxemburg darauf, Gespräche zu 2 weiteren Themenblöcken aufzunehmen, wie die derzeitige irische EU-Ratspräsidentschaft mitteilte. Konkret geht es dabei um den Binnenmarkt sowie um Wettbewerbsfähigkeit und inklusives Wachstum. Ein 14-Jähriger hat in einer Schule im südfranzösischen Aubagne mit einem Jagdgewehr den Schulleiter und eine Lehrerin angeschossen. Der Jugendliche, der Schüler an dem College sei, habe das Gewehr in einem Gitarrenkoffer versteckt in die Schule gebracht, hieß es von der Staatsanwaltschaft in Marseille. Er wurde von einer Lehrkraft überwältigt. Das waren die Nachrichten mit Cornelia Krebs. Zum Wetter.
5: Die Nacht verläuft meist sternenklar und frisch. Die Temperaturen sinken auf 9 bis 0 Grad. In manchen Alpentälern sowie im Mühl- und Waldviertel kann es sogar leicht frostig werden. In den Niederungen fällt stellenweise Nebel ein. Der löst sich morgen Dienstag am Vormittag auf und dann ist es im Großteil Österreichs strahlend sonnig, aber nicht überall. In Niederösterreich, Wien und dem Burgenland ziehen zeitweise Wolken durch und auch im Westen trübt es sich am Nachmittag langsam ein. Die Temperaturen entsprechen in etwa der Jahreszeit. Höchstwerte morgen ähnlich wie heute 12 bis 18 Grad. Soviel zum Wetter von Michael Mattern.

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1: Habe ich eine sehr lange Karriere gespielt, von 6 Jahren. Ganz jung habe ich gespielt in Roter Stern Belgrad und einige Mannschaften in Serbien, dann später hier in Wien. Und das ist mein erstes Mandat als Trainer.
2: Ihr habt heute euer erstes Cup-Spiel. Was erwartest du dir von diesem Spiel? Was wollt ihr heute erreichen?
1: Von diesem heutigen Spiel erwarte ich viel. An erster Stelle erwarte ich, dass wir eine Mannschaft sind, dass wir eine Familie sind und dass niemand verletzt wird. Weil die Saison ist lang und ich brauche jeden einzelnen Spieler.
2: Mit was für Taktik willst du auch heute ins Spiel gehen?
1: Cup bedeutet uns sehr viel und ich erwarte von meinen Männern, dass die das was haben wir letzte 2 Monate gemacht, dass die das zeigen auf dem Feld.
2: Wie geht's hier um mit Diskriminierungen?
1: Ja, überall gibt's Leute so und so. Leider passiert oft, aber wir achten nicht so viel. Wir wollen zeigen ein anderes Bild von uns, von Roma überhaupt, weil Leute wissen nicht genau. Die haben ein Bild, vielleicht ein schiefes Bild. Wir zeigen, dass wir ein Menschen wie alle anderen sind. Wir zeigen ein anderes Bild und wir zeigen das auf dem Feld, auf jeden Fall.

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1: Naja, da geht eigentlich ohne Fußball kann ich nicht leben. Ja. Und nach meiner Karriere habe ich mal geschaut, was ich mache. Ich war Jugendtrainer, dann habe ich mir gedacht, mit dem Bobby habe ich gekriegt, mit dem Antonjevic, Vizepräsident, habe ich gesagt, jetzt machen wir einen Verein auf. Du hast bei Roter Stern Belgrad gespielt, ich habe bei SK Rapid Wien gespielt, probieren wir es. Und dann haben wir es aufgemacht.
2: Was war der Gedanke dahinter, dass ihr den Verein SV Gypsy Kings nennt? Warum habt ihr das gemacht? Was wollt ihr damit aussagen? Was wollt ihr damit bewegen?
1: Gypsy Kings, weil ich die Roma präsentiert wollte, dass lebensfreudig sind und das andere Bild von die Roma herzeigt. Weil viele Menschen glauben, Roma sind schlecht und so. Wir sind fröhlich, wir sind wirklich musikalisch, wir haben

0: wirklich Herz, wir sind Herzensmenschen. Darum Gypsy Kings, ich wollte ein anderes Bild herzeigen.
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2: Ja, also, da wir jetzt in der zweiten Saison sind, letztes Jahr haben wir uns ein bisschen schwerer getan, aber wir haben uns jetzt ein bisschen mehr Mühe gegeben und kommen leicht voran. Ich finde es jetzt sehr, sehr besser als letztes Jahr und wir geben uns Mühe und wir unterstützen uns.
3: Was hoffst du als Fan für die Mannschaft?
2: Ich wünsche mir, dass wir auf jeden Fall alle zusammen Spaß haben und dass wir Gewinne nach Hause bringen, auch wenn es nicht immer ums Gewinnen geht. Natürlich ist es wichtig, dass wir alle Spaß haben.
3: Warum bist du SV Gypsy Kings Fan? Warum kommst du hier zu den Spielen? Was gefällt dir ganz besonders gut hier?
4: Der Trainer ist mein alter Freund, mit dem habe ich zusammengespielt. Der Präsident ist ein sehr alter Freund, mit dem ich zusammengespielt habe. Also es sind sehr viele Funktionäre, mit denen ich früher zusammengespielt habe. Und deshalb versuche ich auch zu unterstützen. Heute war ich und ein Teil der Clubführung zuständig für den Ablauf der Speisen. Und ich versuche mein Bestes zu geben für den Verein.

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1: A kada homa von 52 spila, davon von 52 spila, glaube ich, sind 20 Roma. Muss dir vorstellen, 20 Roma und 30 Multikulti, Afrikaner, Syrer, Marokkaner. Also wirklich von der ganzen Nation, aber sind lebensfreundlich, Disziplin steht auf erster Stelle bei uns, Gypsy Kings. Und wie gesagt, die Burschen spielen sehr gut.
2: Was sind die Ziele für die Zukunft?
1: Die Zukunft ist die Jugendmannschaft. Also die Jugendmannschaft, ich habe voriges Jahr, also wie zum Beispiel bin ich in diverse Parks gegangen und habe Kinder genommen, was wirklich keine Eltern haben. Ich habe gesagt, Herr Burschen, ihr könnt bei mir trainieren. Also dass die Kinder nicht kriminell sind, sondern sportlich und die sollen ein Teil der Kampfmannschaft dann werden. Von der Jugendarbeit.
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3: Ich kann die Gefühle gar nicht so aussprechen. Ich bin sehr glücklich, ich bin zufrieden, ich bin stolz auf die Mannschaft, auf das Trainerteam, auf jeden Einzelnen, der in diesem Verein etwas zu tun hat. Von unserem Trainer Bobby, von unseren Spielern, von unserem Präsidenten Jelko, wir machen das wirklich. Die machen das vor allem sehr, sehr gut, familiär.
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1: Die österreichische Justiz klagt über Personalmangel. Die Paketsteuer könnte möglicherweise wieder abgeschafft werden. Die CDU versucht eine Neuausrichtung. Zum Nachtjournal begrüßt sie Cornelia Krebs. Die Justiz in Österreich steht nahezu still. Statt 7000 Gerichtsverhandlungen finden diese Woche nur 300 statt. Mit einer Aktionswoche wollen Richter und Staatsanwälte auf einen eklatanten Personalmangel aufmerksam machen. Zumindest 250 Richter und Richterinnen fehlen. Die Staatsanwaltschaft hat Bedarf an 70 Mitarbeitern. Beate Tomasovic.
2: Die Verfahren werden mehr, sie werden aufwendiger, neue Gesetze kommen hinzu. Nur das Personal dafür gibt es nicht. Die Justiz bröckle, es fehle ein solides Fundament, sagt Anna-Maria Vukovic, Vizepräsidentin der Staatsanwältevereinigung.
3: Die Ressourcen reichen teilweise ja jetzt schon nicht aus, um unseren Kernaufgaben nachzukommen. Die Folge ist ein System, das immer mehr leisten soll, aber nicht die entsprechende Ausstattung dafür hat, nicht die entsprechenden Ressourcen und schon gar nicht in personeller Hinsicht.
2: Die jetzt schon fixe Erhöhung der Gerichtsgebühren bringe rund 10 Millionen Euro. Damit ließen sich 70 Richterstellen bezahlen, rechnet der Präsident der Richtervereinigung Gernot Kandut vor. Jetzt müsse die Politik handeln, denn im Doppelbudget 2027-28 sind keine zusätzlichen Stellen für Richter und Staatsanwältinnen vorgesehen.
1: Wer seine alte Öl- oder Gasheizung gegen ein Heizsystem mit erneuerbarer Energie tauschen will, kann ab November Förderungen bekommen, nachdem das Geld zuletzt schon ausgeschöpft war. Ab dem kommenden Jahr gibt es dann auch wieder Subventionen für die thermische Sanierung. Insgesamt umfasst das Paket 500 Millionen Euro und soll laut Regierung auch die Wirtschaft ankurbeln. Peter Daser.
4: Rund 320 Millionen Euro sind für die thermisch-energetische Gebäudesanierung gedacht, rund 180 Millionen Euro für den Heizkesseltausch. Das ist mehr als bisher, denn heuer waren die Fördertöpfe schon weit vor Jahresende ausgeschöpft. Bundeskanzler Christian Stocker sagt,
5: das heißt, dass mit dieser Förderung bei der thermischen Sanierung bis zu 5000 Euro Förderung in Anspruch genommen werden kann. Und diese Förderung soll starten

0: was den Kesseltausch anbelangt, schon im November, was die thermische Sanierung anbelangt, im Jänner.
1: Die Sanierungsoffensive soll den Haushalten helfen gegen hohe Energiepreise und den Unternehmen mit neuen Aufträgen. Laut dem Bundeskanzler werde es damit viele Gewinner geben.
2: Seit Anfang Oktober ist die neue Paketsteuer in Kraft. Jetzt gibt es bereits Diskussionen darüber, ob sie wieder abgeschafft werden könnte. Die Neos sind von der Abgabe nicht überzeugt. Und auch Kanzler Christian Stocker von der ÖVP zeigt sich gesprächsbereit. Die SPÖ dagegen sieht im Moment keine Alternative zur Paketsteuer in ihrer aktuellen Form. Astrid Petermann.
3: Als Murks oder Fehlkonstruktion würde er die Paketsteuer nicht bezeichnen, sagt Bundeskanzler Christian Stocker, ÖVP. Er sieht auch keine Zerreißprobe für die Koalition. Ob die Steuer wieder abgeschafft werden sollte?
0: Wir sind gesprächsbereit. Wenn es andere Lösungen gibt, gerne.
3: Allerdings, so Stocker, die Steuer sollte auch einen Lenkungseffekt haben, um die Paketflut einzudämmen. Keine Fangemeinde hat die Paketsteuer beim Handelsverband. Dort geht man davon aus, dass es sie bald nicht mehr geben wird. Gerald Küberger vom Handelsverband.
4: Also diese Steuer ist wirklich ein Murks, sie ist innovationsfeindlich und sie ist ein Jobkiller in Österreich.
3: Im Finanzministerium verweist man einmal mehr auf die Gegenfinanzierung und darauf, dass die Paketabgabe von den Regierungsparteien gemeinsam beschlossen worden sei.
2: Ins Ausland jetzt. 2 Tage haben die Spitzen der CDU in Deutschland in einer Klausur über einen Weg der Partei aus einer ihrer größten Krisen beraten. Bei 3 Landtagswahlen hatte die CDU herbe Niederlagen eingefahren. Jetzt wolle man wieder näher an den Alltag der Menschen heranrücken, so heißt es. Unter anderem mit einer Stromsteuer für alle. Aus Berlin, Regina Pöll.
5: Die Wahlen hätten gezeigt, die CDU muss sich verändern, so Parteichef und Kanzler Friedrich Merz.
6: Wir müssen uns aus einem Tief herausarbeiten, wir steuern nach.
5: Etwa indem die Kosten für Energie eingedämmt werden. In der Koalition mit der SPD wolle die Union nun durchsetzen, dass die Stromsteuer für alle auf das Minimum in der EU gesenkt wird. Parteiintern diskutiert wurde auch die Abgrenzung zur AfD.
6: Es bleibt dabei, die CDU wird an keiner Stelle in Deutschland Extremisten in Staatsämter oder in Regierungsämter wählen.
5: Sollten in Sachsen-Anhalt, wie vermutet, auch CDU-Abgeordnete für den ersten Landtagspräsidenten der AfD gestimmt haben, gelte:
6: Abgeordnete, die die Hand reichen für eine solche Wahl, haben in der CDU keinen Platz,
5: sagt Parteichef Friedrich Merz.
2: Verwirrung gibt es um die von US-Präsident Donald Trump verkündete Energiewaffenruhe im Ukraine-Krieg. Russland hat das Inkrafttreten einer solchen Einigung nicht bestätigt und nach Angaben Kiews erneut Energieanlagen in der Ukraine angegriffen. Der ukrainische Präsident Volodymyr Zelensky kündigte Gegenreaktionen an. Die EU verhängte unterdessen heute ein weiteres großes Sanktionspaket gegen Russland. In Slowenien hat am Wochenende eine Volksbefragung über die Rundfunkgebühr stattgefunden. Nachdem erste Ergebnisse ein knappes Ja für die Abschaffung voraussagten, hat sich das Endresultat nun überraschend noch gedreht. In einem Fotofinish haben sich die slowenischen Wähler und Wählerinnen für eine Beibehaltung der Gebühr ausgesprochen. Miriam Bella.
7: Es sind gerade einmal 700 Stimmen, die das Ergebnis überraschend drehen. Wurde gestern noch verkündet, dass 50,09% der Wahlberechtigten für eine Abschaffung der Rundfunkgebühren votiert haben, haben sich laut dem heutigen vorläufigen Endergebnis 50,04% gegen die Abschaffung ausgesprochen. Wie es nun weitergeht, ist nicht klar, denn bindend ist das Ergebnis nicht. Die Rundfunkgebühren machen in Slowenien pro Haushalt knapp 14 Euro monatlich aus. Fast 70% der Einnahmen des öffentlich-rechtlichen Rundfunks RTW Slowenien kommen aus diesen Beiträgen.
2: Zu den Sportmeldungen des Tages jetzt und Emily Weber.
8: Guten Abend. Für das Fußballnationalteam der Frauen geht es morgen in das WM-Qualifikations-Playoff-Spiel gegen Kosovo. Aus dem 2:1-Hinspiel nimmt Österreich einen kleinen Puffer mit in das Duell im Wiener Sportclub-Stadion. Anpfiff ist morgen um 18 Uhr, auch live in ORF 1. Nachdem gestern in der Formel 1 in Singapur Max Verstappen seinen 2. Sieg in diesem Jahr gefeiert hat, ist Kimi Antonelli quasi der 2. Gewinner des Grand Prix. Er kann sich schon beim nächsten Rennen in 2 Wochen in den USA seinen WM-Titel fixieren. Dafür muss er seinen Vorsprung auf 125 Punkte ausbauen. Und im Tennis wird Alexander Zverev bis Saisonende die Nummer 1 der Welt im Tennis sein. Der Italiener Jannik Sinner hat seine Saison ja vorzeitig beendet und durch die heutige Niederlage von Carlos Alcaraz beim ATP Masters in Shanghai kann auch der Spanier den Deutschen nicht mehr einholen. Zverev ist erst der zweite deutsche Mann nach Boris Becker, der an die Spitze der Weltrangliste vorrückt. Zverev könnte sich ausgerechnet bei den Erste Bank Open in Wien Ende Oktober ganz offiziell zur Nummer 1 spielen.
2: Zum Abschluss das Wetter. Michael Mattern, bitte.
9: Die Nacht verläuft meist sternenklar und frisch. Die Temperaturen sinken auf 9 bis 0 Grad. In manchen Alpentälern sowie im Mühl- und Waldviertel kann es sogar leicht frostig werden. In den Niederungen fällt stellenweise Nebel ein. Der löst sich morgen Dienstag am Vormittag auf und dann ist es im Großteil Österreichs strahlend sonnig, aber nicht überall. In Niederösterreich, Wien und dem Burgenland ziehen zeitweise Wolken durch und auch im Westen trübt es sich am Nachmittag langsam ein. Die Temperaturen entsprechen in etwa der Jahreszeit. Höchstwerte morgen ähnlich wie heute 12 bis 18 Grad.
2: Und das war das Nachtjournal. Cornelia Krebs sagt, danke fürs Zuhören.
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1: Am Mikrofon begrüßt sie Cornelia Krebs. Das Bundesheer rüstet auf und kauft unter anderem 12 neue Kampfflugzeuge. Kritik gibt es jetzt aber am Kaufvertrag dazu. Für die Bundesheerprüfer erfüllt er nicht die internationalen Standards, wie die Presse berichtet. Viktoria Waldeck.
2: 12 Leonardo-Jets hat das Bundesheer angekauft. Sie sollen ab 2028 eine Lücke in Österreichs Luftverteidigung schließen. Der Verkäufer ist Italien. Der Vertrag wurde Ende 2025 unterzeichnet. Die Beschaffungsprüfkommission des Bundesheers kritisiert den Kaufvertrag jetzt aber scharf. Wichtige Fragen rund um Gewährleistung und Gerichtsstand seien darin nicht geklärt worden, berichtet die Presse. Damit würde der Vertrag internationalen Standards nicht entsprechen, so die Prüfer in einem Rohbericht. Im Falle von Problemen oder Streitigkeiten mit Italien könne das Nachteile für Österreich bringen. Das Verteidigungsministerium wollte das nicht kommentieren. Es handle sich um einen Rohbericht. Der endgültige Bericht soll Ende Oktober vorgelegt werden.
1: Die EU-Staaten befürworten nach Angaben der EU-Außenbeauftragten Kaja Kallas ein Einreiseverbot für Russen, die in der Ukraine gekämpft haben. Wie diese Maßnahme durchgesetzt werden soll, müsse jedoch noch erarbeitet werden, so Kallas nach einem Treffen der EU-Außenminister in Luxemburg. Die ersten Wahlen zum palästinensischen Legislativrat seit 2006 werden nicht wie geplant am 28. November stattfinden, sondern frühestens am 11. September des kommenden Jahres, so die Verlautbarung vom Präsidenten der palästinensischen Autonomiebehörde Mahmoud Abbas. Aus Israel Nikolaus Wildner.
3: Auf den Straßen von Ramallah, dem politischen Zentrum der Palästinenser im von Israel besetzten Westjordanland, war die Überraschung über die Verschiebung der Wahlen gering, die Enttäuschung hingegen groß. Nach 2021 sagt der unpopuläre Palästinenserpräsident Mahmoud Abbas somit erneut Wahlen zum palästinensischen Parlament, dem sogenannten Legislativrat, kurzfristig ab. Zum letzten Mal haben die Palästinenser somit im Jänner 2006 über ihre politische Vertretung abgestimmt. Eine Passantin in Ramallah: Es gibt sicher Gründe für die Verschiebung, aber keine Rechtfertigung dafür. Wir brauchen dringend Wahlen, um unser Schicksal zu gestalten und die Wirtschaft zu verbessern. Unsere Lage ist sehr schlecht. Als offizielle Begründung für die Verschiebung nennt Palästinenser Präsident Abbas vor allem logistische Hindernisse durch die israelische Besatzung.
1: Die portugiesische Polizei hat auf einem Schnellboot vor der Algarvenküste an die 3,7 Tonnen Kokain beschlagnahmt. Bei dem Einsatz sei ein Mann durch eine Kollision ums Leben gekommen, so die Polizei. Der Einsatz, an dem

0: die italienischen und spanischen Behörden beteiligt waren, habe zur Zerschlagung einer kriminellen Gruppe geführt, die verdächtigt werde, mit Schnellbooten große Mengen an Drogen aus Lateinamerika nach Europa geschmuggelt zu haben. Zum Wetter.
1: Bei meist klarem Himmel wird es heute Nacht sehr frisch. Tiefstwerte 0 bis 9 Grad. In manchen Alpentälern sowie im Mühl- und Waldviertel gibt es sogar leichten Frost. Der Dienstag beginnt vereinzelt nebelig, etwa in den Becken Unterkärntens oder im Innviertel. Tagsüber scheint morgen aber im Großteil Österreichs durchwegs die Sonne. Nur im Osten und am Nachmittag auch in Vorarlberg und Nordtirol gibt es zeitweise etwas dichtere Wolken. Bei teils lebhaftem Nordwind steigen die Temperaturen auf 12 bis 18 Grad. Am Mittwoch dann ähnlich warm, aber meist bewölkt und zeitweise nass. So viel zum Wetter von Michael Mattern.
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1: Es ist Dienstag, der 13. Oktober. Am Mikrofon begrüßt Sie Cornelia Krebs. Trotz der gegen Russland verhängten Sanktionen hat das Land nach eigenen Angaben seit 2022 Erdöl und Erdgas im Wert von mehr als 320 Milliarden US-Dollar an EU-Länder verkauft. Die EU hat seit Beginn des Krieges gegen die Ukraine zahlreiche Sanktionen gegen Russland verhängt, doch viele Länder, darunter Frankreich, decken ihren Bedarf weiterhin mit russischer Energie, insbesondere mit Flüssigerdgas. Mehrere Staaten, darunter die Slowakei und Ungarn, profitieren zudem von einer Ausnahmeregelung, die ihnen den Kauf von über Pipelines transportiertem russischem Öl erlaubt. Die weltweite Armut hat wieder zugenommen, und zwar erstmals seit 2010. Laut dem aktuellen Armutsbericht der Vereinten Nationen leben inzwischen 1,2 Milliarden Menschen in sogenannter multidimensionaler Armut, fast 52 Millionen mehr als im Vorjahr. Karin Goritschnik.
2: Hunger, fehlende Schulausbildung und mangelnder Zugang zu Trinkwasser und Elektrizität. Die UNO spricht von einem Teufelskreis, in dem die Betroffenen gefangen sind. Mehr als die Hälfte davon Kinder und Jugendliche. Die meisten armen Menschen leben weiterhin in Afrika südlich der Sahara und in Südasien. Besonders verbreitet ist die Armut auf dem Land. Rund 83% der Betroffenen leben in ländlichen Gebieten. Zwar sei der Anstieg der Armut auch auf das Bevölkerungswachstum zurückzuführen, dennoch müsse er für die ganze Welt ein Alarmsignal sein, so der Chef des UNO-Entwicklungsprogramms UNDP, Alexander De Croo. Verbesserungen bei der Armutsquote, etwa in Ägypten oder Nepal, würden zeigen, dass entschlossenes Handeln Fortschritt bewirken könne.
1: Bis Ende Oktober muss in Österreich Klarheit über das Universitätenbudget für die kommenden 3 Jahre herrschen. Diese Frist sieht das Gesetz vor. Die Unis sagen, sie brauchen 18 Milliarden Euro. Die Wissenschaftsministerin hat sie schon wissen lassen, dass sich das nicht ausgehen werde. Auch die Unis müssten sparen. Heute soll in Wien gegen den Sparkurs demonstriert werden. Stefan Kappacher.
3: Es gibt fix weniger als den von den Unis errechneten Finanzbedarf von 18 Milliarden Euro. Und was heißt das? Der Rektor der Universität Graz, Peter Riedler.
4: Alles, was unter den 18 Milliarden ist, ist selbstverständlich ein Einschnitt bei den Universitäten und bedeutet Einsparungen. Faktum ist auch, dass es natürlich sehr stark in Personalmaßnahmen geht.
3: Es gehe um bis zu 9.000 Stellen in Verwaltung und Lehre. Das würden auch die Studierenden spüren, sagt Unico-Präsidentin Brigitte Hütter. Sie spricht von einem drohenden Rückbau.
5: Wir hoffen, dass die Ministerin den Stellenwert von Wissenschaft und Forschung und auch die Bedeutung dieses jetzt noch geplanten Rückbaus erkennt und da umschwenkt.
3: Die ÖH will gemeinsam mit Lehrenden morgen Dienstag protestieren. Es würden Investitionen in die Zukunft beschnitten, so die Kritik.
1: Viele Zugvogelarten fliegen zum Brüten vom afrikanischen Kontinent nach Europa. Eine neue Studie zeigt nun, dass die vielen verschiedenen Vögel nicht nur gemeinsam reisen, sondern auch gemeinsam rasten. Eine besonders beliebte Raststation der Tiere ist eine kleine Insel im Tyrrhenischen Meer, etwa 100 Kilometer westlich von Neapel. Christine Linduska.
6: Die kleine Insel Ponza ist ein wichtiger Stopp für viele verschiedene Zugvögel auf ihrem Weg von Afrika nach Europa. Seit 18 Jahren beobachtet

0: beobachtet der Wiener Ornithologe Leonido Fusani, welche Arten zur selben Zeit dort Rast machen. Es zeigt sich, wenn Gegenwinde den Flug vom Süden über das Mittelmeer in die Brutgebiete erschweren, kommen mehr unterschiedliche Arten gemeinsam auf Ponza an. Zum Beispiel teilen sich dann Schilfrohrsänger, Pirole und Gelbspötter das kleine Eiland. Der gemeinsame Zug unterschiedlicher Vogelarten hat im Lauf der Jahre zugenommen. So verbringen auch Turteltauben ihre Rast immer öfter gemeinsam mit Bienenfressern. Und Nachtigallen warten auf Ponza gemeinsam mit Wendehälsen auf besseres Flugwetter. Veränderte Jahresrhythmen aufgrund des Klimawandels und schlechter werdende Umweltbedingungen könnten ein Grund dafür sein.
1: Heute am späten Vormittag soll Papst Leo XIV. In der Agostino Gemelli Klinik in Rom eingeliefert werden, zur Entfernung eines Lungenknotens im frühen Stadium. Wann genau der Eingriff stattfindet, wurde vom Vatikan nicht mitgeteilt. Der Spitalsaufenthalt des Papstes dürfte etwa eine Woche dauern. Das waren die Nachrichten mit Cornelia Krebs. Und jetzt zum Wetter.
2: Der Dienstag kann in den Niederungen stellenweise nebelig beginnen. Tagsüber ist es heute aber im Großteil Österreichs strahlend sonnig. Nur in Niederösterreich, Wien und dem Burgenland ziehen zeitweise ein paar Wolken durch und am Nachmittag trübt es sich dann im Westen langsam ein. In der Früh ist es frisch, zum Teil sogar leicht frostig. Tagsüber entsprechen die Temperaturen der Jahreszeit Höchstwerte 12 bis 18 Grad. Morgen Mittwoch ein bisschen wärmer, aber oft bewölkt und zeitweise nass. Nur im Westen und Süden ein paar Sonnenstunden. So viel zum Wetter von Michael Matt.
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1: Am Mikrofon Adam Michalech, es ist 1 Uhr. Seit Anfang Oktober ist die neue Paketsteuer in Kraft und es wird bereits diskutiert, ob sie wieder abgeschafft wird. Die Neos sind von der Abgabe nicht überzeugt, die SPÖ sieht im Moment keine Alternative und die ÖVP zeigt sich gesprächsbereit, Astrid Petermann berichtet.
2: Als Murks oder Fehlkonstruktion würde er die Paketsteuer nicht bezeichnen, sagt Bundeskanzler Christian Stocker, ÖVP. Er sieht auch keine Zerreißprobe für die Koalition. Ob die Steuer wieder abgeschafft werden sollte?
3: Wir sind gesprächsbereit. Wenn es andere Lösungen gibt, gerne.
2: Allerdings, so Stocker, die Steuer sollte auch einen Lenkungseffekt haben, um die Paketflut einzudämmen. Keine Fangemeinde hat die Paketsteuer beim Handelsverband. Dort geht man davon aus, dass es sie bald nicht mehr geben wird. Gerald Küberger vom Handelsverband.
4: Also diese Steuer ist wirklich ein Murks, sie ist innovationsfeindlich und sie ist ein Jobkiller in Österreich.
2: Im Finanzministerium verweist man einmal mehr auf die Gegenfinanzierung und darauf, dass die Paketabgabe von den Regierungsparteien gemeinsam beschlossen worden sei.
1: Die EU hat neue Sanktionen gegen eine Rekordzahl von Unterstützern der russischen Kriegsmaschinerie beschlossen. Knapp 1600 Personen und Unternehmen sind mit Strafmaßnahmen belegt worden. Der Krieg in der Ukraine stand auch im Mittelpunkt des Treffens von Außenministerin Meinl-Reisinger in London mit ihrem britischen Amtskollegen. Von dort berichtet Jörg Winter.
5: Die Briten sind ständige Vetomacht im UNO-Sicherheitsrat und Österreich ab 1. Jänner 2 Jahre lang temporäres Mitglied im höchsten UNO-Gremium. Außenministerin Meinl-Reisinger stimmt sich dazu in London mit ihrem Amtskollegen Ed Miliband ab. Man teilt viele Gemeinsamkeiten, heißt es, nicht zuletzt den Glauben an eine auf Regeln basierende Weltordnung. Auch der Ukraine-Konflikt wird breit besprochen, nachdem Donald Trump mit seiner Ankündigung, Diesel von Russland zu kaufen, erneut alle vor den Kopf gestoßen hat, bis auf Putin.
6: Diese Diesellieferungen erhöhen nicht den Druck, sondern helfen eigentlich, Putins Kriegskasse aufzufüllen. Umso wichtiger ist, glaube ich, dass die EU auch mit dem nächsten Sanktionenpaket Meter macht und hier auch abgestimmt ist mit Großbritannien.
5: Dass die britische Regierung wieder verstärkt die Annäherung an die EU sucht, wird von österreichischer Seite klar begrüßt.
1: Das Debüt von David Alaba in der italienischen Liga endet mit in einer Niederlage. Der ÖFB-Star verliert mit seinem neuen Club Udinese am Abend mit 1:2 gegen den FC Torino. Alaba wird in der 73. Minute eingewechselt. Und jetzt zum Wetter und zu Thomas Vostal.
7: Ziemlich frisch beginnt der Dienstag, besonders in den Alpen stellenweise auch mit leichtem Frost. Tagsüber ist es dann heute wieder recht sonnig, mit nur zwischendurch ein paar Wolken. Die Nebelfelder lösen sich am Vormittag auf. Dichter werden die Wolken heute im Laufe des Nachmittags in Vorarlberg und in Nordtirol. Es bleibt hier aber noch trocken. Die Höchsttemperaturen 12 bis 18 Grad. In der Nacht auf Mittwoch und auch am Mittwoch selbst kann es dann im Großteil von Österreich ein wenig regnen. Trocken bleibt es am ehesten im Süden, eventuell auch ganz im Osten.
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1: Im Studio Adam Michalech, es ist 2 Uhr. Das Bundesheer rüstet auf und kauft unter anderem 12 neue Kampfjets. Kritik gibt es jetzt aber am Kaufvertrag. Für die Bundesheerprüfer erfüllt er die internationalen Standards nicht. Viktoria Waldegger berichtet.
2: 12 Leonardo-Jets hat das Bundesheer angekauft. Sie sollen ab 2028 eine Lücke in Österreichs Luftverteidigung schließen. Der Verkäufer ist Italien. Der Vertrag wurde Ende 2025 unterzeichnet. Die Beschaffungsprüfkommission des Bundesheers kritisiert den Kaufvertrag jetzt aber scharf. Wichtige Fragen rund um Gewährleistung und Gerichtsstand seien darin nicht geklärt worden, berichtet die Presse. Damit würde der Vertrag internationalen Standards nicht entsprechen, so die Prüfer in einem Rohbericht. Im Falle von Problemen oder Streitigkeiten mit Italien könne das Nachteile für Österreich bringen. Das Verteidigungsministerium wollte das nicht kommentieren. Es handle sich um einen Rohbericht. Der endgültige Bericht soll Ende Oktober vorgelegt werden.
1: Die EU weitet die Beitrittsverhandlungen mit der Ukraine und der Republik Moldau aus. Vertreter der Mitgliedstaaten haben sich in Luxemburg darauf verständigt, Gespräche zu zwei weiteren Themenblöcken aufzunehmen. Das teilt die derzeitige irische EU-Ratspräsidentschaft mit. Konkret geht es dabei um den Binnenmarkt und um Wettbewerbsfähigkeit und inklusives Wachstum. Heute steht für Österreichs Frauenfußballnationalteam das nächste WM-Qualifikationsspiel auf dem Programm. Nach dem 2:1-Sieg gegen Kosovo im Hinspiel steigt das Rückspiel heute im Sportclubstadion Emily Weber.
3: Die Österreicherinnen gehen mit einem kleinen Puffer in das heutige Spiel. Den haben sie sich aber hart erarbeiten müssen. Denn besonders gegen das defensive Spiel des Kosovo hat sich Österreich im Hinspiel schwer getan, Marie Höbinger.
4: Beim Fußball ist das natürlich die schwierigste Aufgabe, so einen tiefen Block zu bespielen und zu Chancen zu kommen. Das wird auch natürlich unsere Aufgabe sein, zu mehr Standards zu kommen, vielleicht mehr Flanken in die Box zu spielen. Daran haben wir jetzt gearbeitet.
3: Gespielt wird heute im Wiener Sportclubstadion und diese Heimkulisse soll zusätzlichen Rückenwind geben.
4: Ich muss sagen, man merkt einfach diese Energie, die von den Zuschauerrängen kommt. Und wenn man am Platz spielt, da motiviert das echt noch einmal und gibt einen Push.
3: Kann Österreich sich gegen Kosovo durchsetzen, dann steigen sie in die zweite Playoff-Runde auf. Das wäre der letzte Schritt in Richtung historisch erster WM-Teilnahme. Das Spiel heute startet um 18 Uhr, auch live in ORF 1.
1: Und jetzt zu den Wetteraussichten und zu Thomas Vostal.
5: Es geht ziemlich kalt in diesen Dienstag, besonders in den Alpen stellenweise auch frostig. Tagsüber ist es dann wieder recht sonnig heute mit zwischendurch einigen Wolken. Die Nebelfelder lösen sich am Vormittag auf. Dichter werden die Wolken heute im Laufe des Nachmittags in Vorarlberg und in Nordtirol. Die Höchsttemperaturen heute 12 bis 18 Grad, also ziemlich ähnlich wie gestern. In der Nacht auf Mittwoch und auch am Mittwoch selbst regnet es im Großteil von Österreich ein wenig. Trocken bleibt es am ehesten im Süden, eventuell auch im Weinviertel und im Burgenland.
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